0: Ermittler gehen davon aus, dass die Drohne dort abgestürzt und in mehrere Teile zerbrochen ist. Woher sie stammt, ist bislang unklar. Nach Informationen aus Sicherheitskreisen handelt es sich nicht um eine handelsübliche Drohne, sondern um ein Flugobjekt mit eigenen Bauteilen. Geprüft wird deshalb auch ein möglicher Zusammenhang mit dem Drohnenvorfall am Flughafen Leipzig-Halle. Dort war Anfang August eine mit Sprengstoff präparierte Drohne gefunden worden.
1: Nach dem tödlichen Unfall auf dem Münchner Oktoberfest ist der Freefall Tower Hangover wieder in Betrieb. Der TÜV hat nach Angaben der Betreiberfamilie bei der technischen Überprüfung des Fahrgeschäfts keine Mängel festgestellt. Am Montagabend hatte die Gondel des Turms beim Herabfahren einen 52-jährigen Sicherheitsmann getroffen und tödlich verletzt. München hat Kiel und Köln-Rhein-Ruhr, jetzt Warnemünde. Die NRW-Region hat im Falle einer Olympia-Ausrichtung den Ortsteil im Norden von Rostock als Standort für Segel-Events auserkoren. Das hat der Deutsche Olympische Sportbund mitgeteilt. Am Samstag entscheidet der DOSB, mit welcher Stadt sich Deutschland für Olympia 2036, 40 oder 44 bewirbt. Im Rennen sind München, Berlin und Köln-Rhein-Ruhr. Und das trendet gerade online. Nach dem Heidi-Fest von Supermodel Heidi Klum letzten Donnerstag im Münchner Hofbräuhaus feiert die 53-Jährige auf dem Oktoberfest weiter. Der Superstar stand unter anderem überraschend auf der Bühne am Gay Sunday im Bräurosel-Festzelt. Gut gelaunt wie immer heizte Heidi den Gästen ein und sorgte innerhalb weniger Minuten für eine Bombenstimmung. Für die Gäste im Zelt war dieser Überraschungsauftritt vermutlich das Wiesn-Highlight 2026. Das Antenne Bayern Verkehrszentrum. Wir wollen, dass ihr gut ankommt. Auf der A6 Heilbronn Richtung Nürnberg ist die Richtungsfahrbahn zwischen Ansbach und Lichtenau nach einem Unfall gesperrt. Die empfohlene Umleitung ist die U9. Allen unterwegs eine gute und vor allem sichere Fahrt. Die neuesten Blitzer bayernweit nur bei uns. Auf der A73 bei Fürth, auf der B4 in Rödental und auf der B8 in Plattling. Wenn ihr noch was habt, Staus oder Blitzer, meldet es uns immer gerne kostenlos unter der 0800 994 9000.
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2: Das Antenne Bayern Verkehrszentrum. Wir wollen, dass ihr gut ankommt. Auf der A6 Heilbronn Richtung Nürnberg ist die Richtungsfahrbahn zwischen Ansbach und Lichtenau nach einem Unfall gesperrt. Die empfohlene Umleitung ist die U9. Allen unterwegs eine gute und vor allem sichere Fahrt. Die neuesten Blitzer bayernweit nur bei uns. Einmal in Nürnberg in der Grasersgasse, in München in der Schäftlarnstraße und in Fürstenfeldbruck in der Münchner Straße. Wenn ihr noch was habt, Staus oder Blitzer, meldet es uns immer gerne kostenlos unter der 0800 994 9000.
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1: Das Antenne Bayern-Wetter. Die Sterne funkeln uns entgegen. In einigen Niederungen gibt's Nebel. Es ist knackig kalt bei +4 bis -2 Grad. Brrr. Tagsüber bekommen wir viel Sonnenschein neben ein paar harmlosen Wolken. Es geht rauf auf 16 bis 21 Grad. Am Donnerstag bringt der auffrischende Wind neben mehr Wolken auch einige Schauer und Gewitter, vor allem in der Osthälfte. Aber ab dem Wochenende wird's wieder freundlicher und nochmal wärmer.
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1: Mit Joshua Heise, grüß Gott. Mit dem Spatenstich startet heute in Neumarkt ein neues soziales Wohnprojekt. Bayern-Reporterin Tanja Hugger in der Oberpfalz.
3: Rund 120 günstige Wohnungen sollen hier entstehen. Alle sind für Menschen gedacht, die eher weniger Geld zur Verfügung haben. Es gibt Zweizimmerwohnungen, aber auch Fünfzimmer. Die Miethäuser werden außerdem barrierefrei gebaut, gleich in der Nähe der Innenstadt. Verantwortlich dafür ist die staatliche Wohnbaugesellschaft Bayernheim. Sie hat das Ziel, bayernweit günstigen Wohnraum zu schaffen.
1: Medikamente einfach in der Drogerie um die Ecke abholen. Diesen Service bietet die Online-Apotheke von DM zumindest für bestimmte Medikamente an. Das passt der Wettbewerbszentrale nicht. Sie hat geklagt und heute prüft das Landgericht Karlsruhe den Fall. Finn Wiens berichtet.
4: Seit knapp einem Jahr vertreibt die Drogeriemarktkette unter dem Namen DM Med rezeptfreie, apothekenpflichtige Medikamente. Darunter fallen etwa Schmerzmittel wie Ibuprofen oder Paracetamol. Die Wettbewerbszentrale sieht darin eine Vermischung von Drogerie- und Apothekenangebot und klagt deshalb dagegen. Das Gericht will nun prüfen, ob die Online-Apotheke hinreichend vom eigentlichen Angebot der Drogeriekette getrennt ist.
1: Die von der Bundesregierung geplante Spritpreisbremse kommt nach Ansicht von Verdi-Chef Wernicke viel zu spät. Bis die staatlich mitbestimmten Höchstpreise kämen, würden sich die Mineralölkonzerne weiter dumm und dusselig verdienen, sagte er dem Redaktionsnetzwerk Deutschland. Auch vom neuen Tankrabatt hält Wernicke nichts. Besser wären aus seiner Sicht gezielte Unterstützungen für Gering- und Mittelverdiener. Rund 37% der Menschen in Deutschland nutzen regelmäßig KI, auch Politiker. Bundestagsvizepräsidentin Lindholz rät jetzt aber den Abgeordneten, auf rein KI-generierte Reden zu verzichten. In politischen Debatten sollten eigene Gedanken und eigene Sprache erkennbar bleiben, sagte die CSU-Politikerin der Rheinischen Post. KI-Texten fehle das Persönliche und die politische Zuspitzung. Die bayerischen Staatsgemäldesammlungen haben ein NS-Raubkunstgemälde an die Erben einer jüdischen Bankierswitwe in den USA zurückgegeben. Die Übergabe fand in der deutschen Botschaft in Washington statt. Sophie Heilbronner war 1938 vor den Nazis in die USA geflohen. Ihr Umzugscontainer mit dem Gemälde von Albert Lang war beschlagnahmt und 1943 versteigert worden. Und das trendet gerade online. Céline Dion, die Sängerin, verzaubert gerade Paris mit einer ganzen Konzertreihe. Jetzt hat sie ihre Bühne kurzerhand nach draußen verlegt. Vor ihrem Hotel hat sie spontan für wartende Fans gesungen und getanzt. Das Comeback ist für sie etwas Besonderes. Wegen einer Autoimmunerkrankung musste sie lange dafür kämpfen, wieder auftreten zu können. Und das genießt sie jetzt umso mehr. Das Antenne Bayern Verkehrszentrum. Wir wollen, dass ihr gut ankommt. A6 Heilbronn Richtung Nürnberg zwischen Ansbach und Lichtenau ist die Richtungsfahrbahn nach einem Unfall gesperrt. Das Ganze dauert noch bis ca. 5 Uhr. Die empfohlene Umleitung ist die U9. Die neuesten Blitzer bayernweit nur bei uns. In Gilching in der Bodenseestraße, in Nürnberg in der Bucherstraße und in Schwabach an der Autobahn. Wenn ihr noch was habt, Staus oder Blitzer, meldet es uns immer gerne kostenlos unter der 0800 994 9000.
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3: Das Antenne Bayern Verkehrszentrum. Wir wollen, dass ihr gut ankommt. A6 Heilbronn Richtung Nürnberg zwischen Ansbach und Lichtenau ist die Richtungsfahrbahn nach einem Unfall gesperrt. Das Ganze dauert noch bis ca. 5 Uhr. Die empfohlene Umleitung ist die U9. Die neuesten Blitzer bayernweit nur bei uns. Einmal in Nürnberg in der Grasersgasse, in Karlsfeld in der Münchner Straße und in Ergolding in der neuen Regensburger Straße. Wenn ihr noch was habt, Staus oder Blitzer, meldet es uns immer gerne kostenlos unter der 0800 994 9000.
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0: Das Antenne Bayern-Wetter. Heute bekommen wir viel Sonnenschein neben ein paar harmlosen Wolken. Es geht auf 16 bis 21 Grad. Am Donnerstag bringt der auffrischende Wind neben mehr Wolken auch einige Schauer und Gewitter, vor allem in der Osthälfte. Aber ab dem Wochenende wird's wieder freundlicher und nochmal wärmer.
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0: Mit Joshua Heise. Grüß Gott. Letzter Tag der CSU-Klausur in Klosterbanz. Bayern-Reporter Stefan Mack in Oberfranken. Was ist bis jetzt rausgekommen?
2: Ja, zuerst ging es um die Bundespolitik. CSU-Chef Söder fordert ein Ende der Personaldebatten in der Union und will vorankommen bei den Reformen. Dabei müsse aber auch gecheckt werden, ob sie sozial gerecht seien. Landespolitisch hat Söder vor allem die Familien im Auge. Sie sollen in Zukunft in Warteschlangen Vorrang haben und die Kinderbetreuung gerade in den Ferien soll verbessert werden.
0: Verdi-Chef Wernicke hält absolut gar nichts von den Reformplänen der Bundesregierung. Das schlechte Abschneiden der Koalitionsparteien bei den letzten Wahlen sei die Quittung für das Zusammenstreichen des Sozialstaates, sagte er dem Redaktionsnetzwerk Deutschland. Weiter vermisse er in den Reformen Empathie und ein Gefühl für das Leben der normalen Menschen. Das hätten viele Politiker in Berlin wohl nie gehabt. Vor der nahenden Grippesaison ruft das Robert-Koch-Institut Eltern dazu auf, Kinder mit Vorerkrankungen impfen zu lassen. Dies sei bei maximal 10% der Fall, heißt es. Grund: Die Grippe werde nicht als Bedrohung wahrgenommen. Die RKI-Empfehlung richtet sich an Kinder mit chronischen Erkrankungen der Atemwege oder des Herzkreislaufs, Diabetes oder Adipositas. Bei der UN-Generaldebatte in New York geht es heute unter anderem um den Ukraine-Krieg. Der ukrainische Präsident Zelensky wird eine Rede halten. Er hatte gestern am Rande der UN-Vollversammlung mit US-Präsident Trump gesprochen. Tina Eck berichtet.
3: In seiner Rede hatte Trump optimistisch prophezeit, dass der Ukraine-Krieg bald vorbei sein könnte. Man werde den Konflikt lösen und zwar schneller als alle denken, meinte Trump. Beim Treffen mit Trump am Rande der UN-Generaldebatte hat Zelensky erneut die Teilwaffenruhe im Energiebereich angesprochen. Auch Vertreter der USA und des Irans verhandelten am Rande des UN-Events viele Stunden lang. Die Gespräche seien gut gelaufen, sagte Trump.
0: Mexikos Pazifikküste rüstet sich für Hurricane Polo. Wegen der erwarteten Auswirkungen des Tropensturms der höchsten Stufe 5 fällt in Küstengebieten teilweise der Unterricht aus. Das Baden im Meer ist verboten. Polo wird die Küste laut Präsidentin Scheinbaum nicht direkt erreichen. Dennoch werden heftige Regenfälle erwartet. Das kann zu Erdrutschen und Überschwemmungen führen. Und das trendet gerade online. Ein richtiger Fail in einer Pariser Metrostation. Als an der Haltestelle Marcel Sambin der Zug einfährt, ist eine junge Frau gerade noch dabei, kurz ein Video zu drehen. Ihr Handy hatte sie an einer Glasfront mit so Saugnäpfen aus Silikon festgemacht. Dann kommt die Bahn und sie steigt ein. Erst sucht sie ein paar Sekunden in ihrer Tasche nach ihrem Handy. Dann gehen die Türen zu und sie sieht, wie ihr Handy da noch klebt. Das Video läuft weiter und man sieht nur noch, wie die Metro abfährt. Das Antenne Bayern Verkehrszentrum. Wir wollen, dass ihr gut ankommt. A6 Heilbronn Richtung Nürnberg zwischen Ansbach und Lichtenau ist die Richtungsfahrbahn nach einem Unfall gesperrt. Das Ganze dauert noch bis ca. 5 Uhr. Die empfohlene Umleitung ist die U9. Die neuesten Blitzer bayernweit nur bei uns. Einmal in Nürnberg in der Grasersgasse, in München in der Schäftlarnstraße und in Fürstenfeldbruck in der Münchner Straße. Wenn ihr noch was habt, Staus oder Blitzer, meldet es uns immer gerne kostenlos unter der 0800 994 9000.
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2: Das Antenne Bayern Verkehrszentrum. Wir wollen, dass ihr gut ankommt. A6 Heilbronn Richtung Nürnberg zwischen Ansbach und Lichtenau ist die Richtungsfahrbahn nach einem Unfall gesperrt. Das Ganze dauert noch bis ca. 5 Uhr. Die empfohlene Umleitung ist die U9. Die neuesten Blitzer bayernweit nur bei uns. Auf der B16 in Saal an der Donau, auf der B299 in Amberg und in Nürnberg in der Bremer Straße. Wenn ihr noch was habt, Staus oder Blitzer, meldet es uns immer gerne kostenlos unter der 0800 994 9000.
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0: Meisterwerk für alle Nachteulen, Limp Bizkit. Antenne Bayern, 5 Uhr, gestern hat es prophezeit, genauso ist es gekommen, die Temperaturen rauschen langsam nach unten. Ja, Indra.
1: Guten Morgen, heute noch ein bisschen kälter als gestern, wir haben bayernweit einstellige Temperaturen. Und ihr seht es, auch wenn ihr zum Beispiel gerade übers Land fahrt, Bodenfrost, die Rasenflächen sind teilweise weiß. Nürnberg 4 Grad, Tirschenreuth in der Oberpfalz 1 Grad, Augsburg auch nur 2 Grad, Garmisch-Partenkirchen 3. Und dafür gibt es aber tagsüber viel Sonnenschein bei 17 bis 22 Grad. Trotzdem nochmal das Must-Have heute Morgen ist
0: Mütze, Übergangsjacke.
1: Eine Jacke.
2: Ich habe heute Jacken dabei.
1: Ja, siehst du, ist doch toll.
0: Ich habe auch eine dabei. Ja, die liegt im Auto hinten.
3: Ja. 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
4: Mit Katrin Steinberger, guten Morgen. München ist Favorit für eine deutsche Olympia-Bewerbung. Eine Kommission des Deutschen Olympischen Sportbunds bewertet das Münchner Konzept für Sommerspiele 2036, 40 oder 44 mit 87 von 100 Punkten und liegt damit knapp vor Köln-Rhein-Ruhr. Beide bekommen die Note sehr gut. Berlin gilt als Außenseiter. Der deutsche Bewerber wird am Samstag dann final gewählt. War es Mord oder doch Totschlag? Diese Frage muss das Memminger Landgericht in einem spektakulären Prozess klären. Heute soll das Urteil fallen. Bayern-Reporter Markus Pöpperl im Allgäu.
5: Es geht um eine getötete zweifache Mutter aus Lauben im Unterallgäu. Angeklagt ist ihr Lebensgefährte. Der hat zu Prozessbeginn gestanden, dass er die 36-Jährige nach einem Streit erstickt hat. Die Frau galt im August letzten Jahres wochenlang als vermisst. Aus ursprünglich 6 geplanten Verhandlungstagen sind am Ende mehr als 20 geworden. Die Staatsanwaltschaft fordert 10,5 Jahre Haft wegen Totschlags, die Nebenklage lebenslänglich.
4: Die Bundesregierung hält an ihren Wirtschaftsreformen fest. Das hat Kanzleramtschefin Wagen am Abend betont. Strukturveränderungen seien zu lange aufgeschoben worden, sagte sie vor Wirtschaftsvertretern. In den kommenden Wochen will die Regierung mit umfassenden Reformen starten. Dazu gehören unter anderem flexiblere Arbeitszeiten. Die Spielerinnen des FC Bayern sind mit einem Dämpfer in die neue Fußball-Champions League gestartet. Trotz 2-0-Führung reichte es gegen Manchester City dann nur zu einem 2:2. Mittelfeldspielerin Clara Brühl.
6: Wir haben heute zwei komplett unterschiedliche Halbzeiten gesehen. In der zweiten hat einfach Man City auch gezeigt, dass sie eine Mannschaft ist, die nie aufgibt. Am Ende, glaube ich, ist das Ergebnis fair, aber trotzdem haben wir uns mehr erhofft.
4: Am 30. September steht für die Münchnerinnen das nächste Champions-League-Spiel an, auswärts gegen Benfica Lissabon. Und das trendet gerade online. Ein Post von Superstar Taylor Swift auf Instagram hat sie einen neuen Song angekündigt. Vor ein paar Stunden war das und schon über 6 Millionen Fans weltweit haben dem Post ein Herz gegeben und es auch repostet. Patient Zero heißt der Song und kommt übermorgen raus. Ich habe ungeduldig gewartet, um es euch zu sagen, schreibt Taylor. Und jetzt sind es die Fans, die kaum erwarten können, bis der Song kommt.
0: Ja, und als ich mich letzte Stunde heimlich aus ihrem Schlafzimmer geschlichen habe, hat sie mir noch nachgerufen. Für euch packt sie den Song extra mit Schleifchen ein. Dann.
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1: Die ist sowas von verheiratet mit dem Typen, der dich aber ganz schnell mal rausbefördern würde. 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
1: Das sind so, was ist mit dir los? Hast du geträumt?
0: Ja. Ich glaube, es war ein Traum. Ja, okay.
1: Glaube ich auch.
2: Apropos Verkehr.
0: Ja, ja. Absoluter Albtraum, Basti, im Antenne Bayern Verkehrszentrum.
2: Auf der A6 Heilbronn Richtung Nürnberg zwischen Ansbach und Lichtenau ist ein LKW auf ein Absicherungsfahrzeug draufgefahren. Blöderweise ist deswegen jede Menge Diesel ausgelaufen. Die Vollsperre ist aber mittlerweile aufgehoben. Bis das alles erledigt ist, wird es aber nur ein bisschen dauern, hat mir die Polizei gerade gesagt. Und auf der A3 Frankfurt Richtung Würzburg zwischen Hösbach und Bessenbach-Walderschaft liegt ein größeres schwarzes Teil. Da bitte aufpassen. Geblitzt wird auf der B388 in Eggenfelden und in Ansbach. Auf der B14 steht auch noch einer. Und ihr, was habt ihr gern, kostenlos melden. 0800 994 9000.
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0: So, ausgeträumt hat sich's und zum ersten Kaffee gleich mal ein Millennium-Hit.
1: Anastasia. Warm werden die 90er Flashbacks.
2: Yes, Chumba Wumba und jetzt Shakira, aktueller Hit, Dai Dai.

0: Garantie zum Wachwerden schon mal Wamba. Auf Antenne Bayern 5.12 Uhr. Basti ist frustriert, gell?
1: Ja, aber auch völlig zu Recht. Also erstens mal hasse ich es, wenn du Geheimnisse hast vor uns. Mhm. So geht's schon mal los.
2: Das geht mir genauso.
1: Dann hasse ich es, wenn ich was nicht weiß. Mhm. Dann geht's weiter. Und ja, und es nervt einfach mich. Ich darf es gerne wissen.
0: Ein bisschen viel Hass gerade hier.
1: Ja, das merke ich gerade.
2: Okay. Also ich glaube ja, dass das geheime Geräusch im Vergleich zum ersten diesmal total schwer ist.
1: Ja, habe ich auch das Gefühl.
0: Das hier?
2: Das hast du absichtlich gemacht.
0: Ja. Nein.
2: Doch.
0: Ich habe jetzt noch mal zuhören. Moment. Nein.
2: Mach noch mal bitte.
0: Ich habe mir von unserer Technik das beste Equipment geben lassen zum Aufnehmen. Und ich habe auch noch ein Beweisvideo mit meinem Handy gemacht. Mhm. Wenn ihr es sehen könntet, ihr würdet sofort sagen, Mensch, so einfach. Es ist wirklich bimpel einfach.
2: Du hast ein Beweisvideo auf deinem Handy?
1: Ja.
2: Na, das Gute ist, dass ich deine Nummer kenne für den PIN.
0: Ja,
2: lass es nicht liegen.
0: Na, okay, also. Nochmal für alle. Das ist das aktuelle geheime Geräusch.
2: Okay. Mhm. Hört man das Geräusch eigentlich jetzt auch, wenn es immer kälter draußen wird?
0: Nein. Na, im Winter nicht, es sei denn, man ist schön doof.
1: Ah, das war ein Tipp, Indra.
2: Ist schön.
1: Ah.
2: Aber was machen Leute?
0: Oh, oh. Okay, weiter gleich mit Lost Frequencies. Vorher Bayerns beste Musik mit Beyoncé. Ups, ist mir was rausgerutscht.
2: Ja, ja, ja, ja, ja.
0: Das vergesst du mal ganz schnell, gell?

0: Das ist der Song für alle Bordsteinschwalben. Love to go auf Antenne Bayern. Und jetzt braucht ihr nur noch Kaffee to go und der Tag ist geritzt.
1: Likey, was ist halt los mit dir? Es ist 5:20 Uhr.
0: Darf ein Drogeriemarkt Medikamente verkaufen, die es sonst nur in der Apotheke gibt? Diese Frage wird heute entschieden, wenn DM vor Gericht steht. Der Streit um Ibu und Aspirin gleich um 20:30 bei Juliette. 5:21 Uhr. Kalt ist es geworden.
2: Ja. Ach was, scheiße. Ja, genau. Heute ist Popo-Heizungstag. Also wenn ihr den nicht schon gestern anhattet, nur im Auto oder so, dann spätestens heute. Wir haben gerade mal in Hof, Oberfranken 4 Grad, St. Engelmar, Bayerischer Wald 2, Bad Tölz an den Alpen auch nur 4 Grad. Und ihr seht heute Morgen, wenn ihr so übers Land fahrt, seht ihr, die Rasenflächen sind so weiß, das ist Bodenfrost.
0: 23. September. Ist das schon der Herbst oder der Spätsommer?
2: Nee, das ist auf jeden Fall jetzt schon ein bisschen herbstlich, das ist ja klar. Heute ist auch kalendarischer Herbstanfang übrigens.
0: Das passt ja dann.
2: Tag und Nacht gleiche, aber und schon mal für alle, die jetzt sagen, oh, ist mir wirklich zu kalt. Jetzt am Wochenende wird es nochmal super schön warm. Bis nächste Woche, Mittwoch wahrscheinlich.
0: Mhm. Die Vermieter sind dazu verpflichtet, ab 1. Oktober die Heizung anzumachen. Gell? Also eine Woche müssen wir da jetzt durch, ohne Heizung, wenn er irgendwo zur Miete wohnt. Mhm. Ist es dir zu kalt, Basti, gerade?
1: Ja, also ich muss sagen, ich mach's lieber warm. Ich hab halt eine Sitzheizung gemacht und ich bin so ins Auto gestiegen.
2: Da macht so Geräusche bei uns dann.
1: Ja, immer seine Vision.
2: Und wir haben uns gerade gefragt, wo ist eigentlich der kälteste Ort Bayerns? Ich behaupte, es ist mein kleines Bad mit den kalten Fliesen.
0: Och, eine Runde Mitleid.
2: Ich habe heute Morgen meine Bettdecke mitgeschleppt. Ja. Aber vielleicht ist es bei euch ja noch viel kälter. Ruft uns mal an. 0800 994 1000.
0: Du sagst so, unter 5 Grad haben wir teilweise.
2: Wir haben teilweise nur 1 Grad.
0: Boah.
2: Augsburg zum Beispiel auch nur 2 Grad.
0: Da will ich jetzt hören, wo es so zapfig gerade ist. Kostenlose Studio-Hotline habt ihr 0800 994 1000. Bayerns beste Musik gleich zum Aufwärmen mit der aktuellen von Teddy Swims. Und das hier ist die Megastimme aus den 2000ern auf Antenne Bayern. Anastasia.

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2: Einen wunderschönen guten Morgen. Pulling, Oberbayern, 3 Grad, genauso in Bad Königshofen in Unterfranken. In Schorndorf in der Oberpfalz messen wir im Moment 2 Grad. Und ich behaupte, mein kleines Bad, also die Fliesen in meinem kleinen Bad, ist der kälteste Ort Bayerns. Aber vielleicht ist bei euch ja auch noch ein bisschen noch kälter. Kann ja sein. Also, Must-Have heute Morgen ist die Jacke. Tagsüber wird es dann aber sonnig, 17 bis 22 Grad. Und ich glaube, wer mit dem Radl unterwegs ist, braucht heute Morgen auch eine Mütze oder Handschuhe oder ein Schal oder sowas. Boah. Kälter als an Weihnachten. Ja, das muss man sich mal reinziehen. Und heute ist kalendarischer Herbstanfang, Tag und Nachtgleiche.
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1: Familien sollen bei uns im Freistaat in Zukunft nicht mehr Schlange stehen müssen, sagt der Ministerpräsident. Was meint er damit und vor allem, wie soll das gehen? Juliette Marischka.
4: Ja, er meint tatsächlich überall. Also sowohl in Museen zum Beispiel oder auch bei Veranstaltungen, aber auch bei Behörden und sogar digital. Bei der CSU-Klausur in Klosterbanz hat Söder dafür eine Fastlane für Familien angekündigt. Wie genau die aussehen soll, da müssen die Details noch ausgearbeitet werden, aber das könnte tatsächlich eine eigene Wartespur für Familien geben, wo es dann schneller gehen soll. Und auch bei digitalen Anträgen soll es für Familien leichter und schneller gehen.
1: Schauen wir mal.
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4: Die Online-Apotheke von DM steht heute vor Gericht. Das Landgericht Karlsruhe prüft, ob der Service DM Med gegen Wettbewerbsregeln verstößt. Über die Plattform verkauft die Drogeriemarktkette seit knapp einem Jahr rezeptfreie, aber apothekenpflichtige Medikamente, Ibuprofen oder Paracetamol zum Beispiel. Die Wettbewerbszentrale kritisiert, dass sich Drogerie- und Apothekenangebot zu sehr vermischen und hat deshalb Klage eingereicht. Der Streit um Grönland hat offiziell ein Ende. Am Rande der UN-Vollversammlung in New York haben Dänemark, Grönland und die USA ein Sicherheitsabkommen unterschrieben. US-Präsident Trump kündigte außerdem an, 2 große neue Militärstützpunkte auf der Arktisinsel zu bauen. Er hatte ja immer wieder damit gedroht, Grönland zu annektieren, aus Gründen der nationalen Sicherheit, wie er sagt. Die Frauen des FC Bayern haben zum Auftakt der Fußball-Champions League einen Sieg aus der Hand gegeben. 2:0 hatten sie nach der ersten Halbzeit geführt und dann gegen Manchester City tatsächlich noch 2 Gegentore kassiert. Für Diskussionen sorgt vor allem der erste Gegentreffer von Man City. Der fiel nämlich, nachdem jemand Pyrotechnik auf den Platz geworfen hatte und dichten blauen Rauch ausgestoßen hat. Das hätte nicht zählen dürfen, sagt Bayern-Sportdirektorin Bianca Rech im ZDF.
5: Die Pyro liegt schon mehrere Sekunden auf dem Platz. Spielerinnen registrieren das und sind vielleicht in dem Moment eben auch schon, haben schon abgeschaltet, weil das Spiel unterbrochen werden muss. Die Situation geht weiter. Also irgendwie sehr kurios.
4: Ja, damit startet Bayern trotzdem nur mit einem Punkt in die Königsklasse. Und das trendet gerade online. Eine recht bescheuerte Situation aus der Pariser Metro. Da steht an einer Haltestelle eine junge Frau. Sie filmt sich selbst, präsentiert ihr Outfit. Dafür hat sie ihr Handy vermutlich mit Saugnäpfen irgendwo an der Wand angebracht. Dann kommt der Zug und die junge Frau steigt ein. Das Handy an der Wand filmt weiter. Und filmt auch, wie sie im Zug in der Tasche noch nach dem Handy sucht, bis sie schnallt, dass das draußen an der Wand bappt. Und dann gehen die Türen zu und der Zug fährt ab. Alles schön brav gefilmt vom Handy an der Wand.
1: Ja, aber sorry, wenn ich den Ballon zum Platzen bringe, Juliette, und wir haben uns diesen Clip gerade angeguckt. Mhm. Der ist KI, gell?
4: Das ist wahrscheinlich KI, ja. Aber trotzdem lustig und bestimmt schon ein paar Mal in echt passiert.
1: Glaube ich auch, ja.
2: Ich fühle mich da irgendwie sehr angesprochen.
1: Ja, genau.
6: Wenn man verinfluenzt
2: ist. Warst du in Paris, ne?
6: Influencer unvergesslich ist eine schwierige Kombi. Ja. Nochmal, ja.
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6: Und aktuell habt ihr es relativ ruhig, also freie Fahrt so gut wie überall. Die neuesten Blitzer gibt es aber bayernweit nur bei uns, und zwar in Weiden, in der Oberpfalz. In der Hochstraße wird geblitzt, im Augsburg an Klinkerberg und zwischen Schorkendorf und Ahorn auf der B303 in Oberfranken. Gute Fahrt.
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1: Und demnächst Millennium-Hit, Kylie Minogue.
6: Und 90er Flashbacks von der anderen Powerfrau Christina Aguilera.
2: Und wir machen's euch heiß an diesem kalten Morgen, die neue von Harry Styles.

0: Ja, was ist denn schon dabei, ha? Es ist doch nicht so viel verlangt, nur a little bit of love von Tom Brennan, ja? Einmal schmusen um 5.44 Uhr. Schönen guten Morgen.
1: Guten Morgen. An unserer kostenlosen Antenne Bayern Studio Hotline, der 0800 994 1000, ist der Steffen aus Unterfranken, aus Würzburg. Sag mal, wie du Leike gerade genannt hast?
2: Der Folterknecht von Basti.
0: Der Folterknecht. Also Folterknecht hat noch keiner zu mir gesagt. Ich nehme es als Kompliment.
2: Ihr macht es so stark. Ihr seid so eine starke Truppe. Mir gefällt es so super, super.
3: Oh, das ist aber schön. Likey Folterknecht, ha? Das klingt ein bisschen wie doch dir, muss ich sagen.
0: Was schon Kompliment. Was können wir für dich tun, Steffen?
2: Ich, mein Telefon.

0: Toni auch sagt, wir können sie nicht durchstellen zu der Rätsellösung.
1: Geheimes Geräusch.
0: Das geheime Geräusch, weil das, ich finde es so geil, wie sich das anhört, wenn man ein Nutella-Glas aufmischt. Das erste Mal, wenn man es aufmischt. Wenn die Versiegelung noch unten ist.
2: Jetzt fangen die Leute hier an, auf allen möglichen Leitungen durchzukommen.
1: Ja. Ich sag nichts.
0: Also gut.
2: Also der erste Tipp war, wir haben es in diesem Sommer häufiger gehört. Ja. Und der zweite war...
0: Und Kinder lieben es.
1: Richtig.
2: Ja, das passt.
1: Ich sag dir was. Heute früh fragt mich Indra, sag's nochmal.
2: Hört man das auch bei Kälte?
1: Und dann ist mir rausgerutscht, wer das im Winter macht, ist schön doof.
0: Echt? Okay.
1: So.
0: Oh, Scheiße.
1: Okay.
0: Entschuldigung.
1: Dann überleg.
0: Im Winter. Wer das im Winter macht, also ich mache im Winter ja alles.
1: Nein, wer das im Winter macht, ist schön doof, habe ich gesagt.
0: Aha. Der ist schön doof.
1: Aha.
2: Also, ich überlege jetzt auch noch mal, Steffen. Die erste Runde spielen wir gleich um 6 und dann wieder um 7 und um 8.
1: So, sag's nochmal, es geht um wie viel?
2: 17.000 Euro.
1: Jawohl. Okay, wir machen hier weiter mit Bayerns bester Musik gleich. Der nächste 90er-Flashback. Christina Aguileras Welthit Genie in a Bottle. Und der Song hier auf Antenne Bayern, der gefällt selbst dem Dackel namens Waldi, Luis Capaldi.

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1: 90er Flashback, ja. Und mit dem Song hat Christina Aguilera damals mal kurz Britney Spears platt gemacht, gell? Schönen guten Morgen. Unsere Fußballnationalmannschaft trainiert heute Vormittag um 11 nochmal in Herzogenaurach. Und danach geht's für die Klopp-Truppe ab nach Amsterdam fürs Nations League-Spiel morgen.
0: Ja, und heute Morgen beschäftigt uns alle erstmal die Kälte. Guten Morgen, wer ist an unserer Studio-Hotline?
2: Hier ist die Britta aus Kist.
1: Aus Kist?
0: Unterfranken
1: ist es. So, du bist unterwegs, ehrliche Antwort, Sitzheizung an oder aus?
2: Tatsächlich aus, aber die normale Heizung ist im LKW an.
1: Ah, okay.
0: Aber jetzt mal ehrlich, doch arschkalt, oder? Also nach diesem Jahrhundertsommer kriegt man irgendwie so einen Schock heute Morgen, finde ich.
2: Ja, und das Ekelhafte, mein Freund und ich haben uns gestern Abend noch gesagt, wir müssten das Fenster zumachen und sind dann beide eingepennt.
1: Und heute Morgen als Eiszapfen wieder aufgewacht, oder? Wie kalt war es im Schlafzimmer?
2: Keine Ahnung, ich hatte kein Thermometer, aber es war ekelhaft, unter der warmen Decke fahren zu müssen.
0: Das ist
2: ja, dann wollte ich wieder meinen Freund kuscheln und dann war der noch zur Hälfte kalt und dann war das voll ekelhaft.
1: Moment, der Freund war zur Hälfte kalt. Welche Hälfte war kalt?
2: Die obere Hälfte.
0: Aber der hat schon noch gelebt, oder?
3: Ja, ich denke mal. Also, solange nur zur Hälfte kalt.
2: Ja.
0: Okay, gut.
1: Ja, Hauptsache, er ist untenrum warm.
0: Wie lange? Aber du bist dann ja irgendwann, hat das dann auch.
3: Der hat leider
0: Mose. Was ist heute mit dir eigentlich los?
1: Hallo, sie hat das gesagt.
0: Was ist mit dir heute los? Hey, wir wünschen dir einen ganz schönen Tag und tagsüber wird es ja dann total schön.
1: Ja.
2: Ja, ich hoffe.

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5: 6 Uhr, 23.09. Heute ist kalendarischer Herbstanfang.
6: Ja,
5: Indra.
6: Genau, der Tag genauso lang wie die Nacht. Und heute früh ist es kälter als an Weihnachten. Heinersreuth, Oberfranken, ja wirklich, Heinersreuth, Oberfranken, gerade mal 2 Grad, Gottfriedingen, Niederbayern 3 Grad. In Oberstdorf im Allgäu messen wir im Moment 4 Grad. Wir haben bayernweit einstellige Temperaturen und auch im Großteil Bayerns Bodenfrost. Das seht ihr, weil die Rasenflächen gerade auf dem Land dann so alles so ganz weiß ist. Must have auf jeden Fall die Jacke und später dann T-Shirt-Temperaturen. Es wird heute bayernweit sonnig, 17 bis 22 Grad.
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5: Countdown läuft. Am Samstag entscheidet sich, mit welcher Stadt sich Deutschland um die Olympischen Spiele 2036, 2040 oder 2044 bewerben wird. Auch München hat sich ja beworben und jetzt gibt es eine erste offizielle Tendenz. Juliette Marischka.
7: Ja, und die spricht für die bayerische Landeshauptstadt, denn die Prüfkommission des Deutschen Olympischen Sportbunds hat sich die drei Bewerber angeschaut und sie dann auch bewertet. Und da liegt München knapp vorne mit 87 von 100 Punkten. Die Region Köln-Rhein-Ruhr liegt 2 Punkte dahinter. Dann kommt Langnix und dann kommt als letzter Bewerber Berlin mit nur noch 75 Punkten. Mhm. Auch wenn sich der Deutsche Olympische Sportbund bei seiner Entscheidung nicht an diese Empfehlung halten muss, Berlin ist eigentlich schon raus, auch mit der vermutlich neuen linken Bürgermeisterin, die will Olympia auch gar nicht haben. Am Samstag werden wir es, wie du schon gesagt hast, offiziell erfahren. Dann fällt nämlich die Entscheidung über den deutschen Kandidaten für die Bewerbung.
5: Ja, das wäre großartig. Und die Spielstätten hätten wir ja eigentlich alle schon.
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7: Mit dem Spatenstich heute startet in Neumarkt ein neues soziales Wohnprojekt. Bayern-Reporterin Tanja Hobe in der Oberpfalz.
8: Rund 120 günstige Wohnungen sollen hier entstehen. Alle sind für Menschen gedacht, die eher weniger Geld zur Verfügung haben. Es gibt Zweizimmerwohnungen, aber auch Fünfzimmer. Die Miethäuser werden außerdem barrierefrei gebaut, gleich in der Nähe der Innenstadt. Verantwortlich dafür ist die staatliche Wohnbaugesellschaft Bayernheim. Sie hat das Ziel, bayernweit günstigen Wohnraum zu schaffen.
7: Chinas Staats- und Parteichef Xi Jinping kommt heute auf Einladung von US-Präsident Trump in die USA. 3 Tage wird er da sein. Themen dürften unter anderem der Zoll- und Handelsstreit mit den USA sein, sowie der Umgang mit künstlicher Intelligenz. Ein bisschen schwierig für Trump könnte werden, dass er gerade eine Vereinbarung mit Grönland unterschrieben hat. Da hatte Trump unter anderem erklärt, sie sei notwendig, weil man so Feinde wie China von Grönland fernhalten könnte. In Hamburg treffen sich heute Wetterexperten zu einem Extremwetterkongress. Sie wollen darüber diskutieren, wie wir in Zukunft mit Hitzewellen, Starkregen oder Überschwemmungen umgehen können. 3 Tage wird dieser Kongress dauern. Etwa 1000 Fachbesucher haben sich angemeldet. Und das trendet gerade online. Die schrecklichsten Wiesn-Outfits zu finden gerade überall im Internet. Da geht es jetzt nicht um Mode, ob die einem gefällt oder nicht, sondern um das, was viele anziehen, weil sie denken, das ist bayerische Tracht. Das geht los bei Badeshorts in Lederhosenoptik oder wilde Dirndl, die ausschauen wie selbstgeschossen. Mhm. Schlimm auch, was manche obenrum zu Lederhosen anziehen. T-Shirts mit Brezeln drauf ist dann noch das harmlos.
5: Das finde ich auch schon wieder geil, Elisa.
7: Ja. Naja, Hauptsache es macht Spaß. Ja.
6: Genau, die sind halt Gäste aus anderen Ländern, ja,
5: aber
6: du?
5: Den sollte man vielleicht mal einbläuen. Unsere Volksfeste sind nicht der Kölner Karneval. Ja?
1: Ich habe ja ganz oft auf der Wiesn gearbeitet und man kennt die Amis. Man kennt die Amis schon von Kilometer.
6: Ja. Ich war neulich irritiert. Ich habe einen Samurai gesehen. Da habe ich gedacht, okay.
1: Ja, das ist interessant.
6: Was ist denn jetzt hier los?
5: Der hat sich im Flug geirrt. So, er ist in der Lederhosen groß geworden, Azubi Basti, man hätte bei einem Verkehrszentrum.
1: Es gibt wirklich ein Foto, wo ich 2 Jahre alt bin in der Lederhosen. Egal, lassen wir es bleiben. Aileen, was gibt's bei dir?
9: Wenn man auf die A6 fährt Richtung Nürnberg, ist ab Ansbach die komplette Autobahn zu.
1: Ja, auf der A6 Richtung Nürnberg ist heute zwischen Ansbach und Herrieden ein Unfall passiert und die Spätfolgen spüren immer nur. Die linke Spur ist jetzt wieder frei, aber auf der A6 haben wir 3 Kilometer Stau gebracht. 14 Minuten länger Antennebein-Echtzeitmessung und die B13 ist auch betroffen, also in Richtung Ansbach. Da ist vorher ausgeleitet worden zwischen Nedorf und Ansbach aktuell 5 Kilometer Stau und Antennebein-Echtzeitmessung 25 Minuten kämen wir oben drauf. Und geblitzt wird auch wieder auf der B8 in Scheinfeld in Mittelfranken, in Holzkirchen am in der Hainkammerstraße und in Schmidtmühlen in der Oberpfalz in der Schmidtmühlener Straße. Gute Fahrt!
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5: Aber Spanisch geschmeidig in den Morgen mit dem Millennium-Hit von David Bisbal.
6: Und für euch ein ruhiger 90er-Flashback von Bruce Springsteen.
1: So, und für die richtige Mischung wecken wir euch jetzt mit der aktuellen von Linkin Park.

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2: So. Ganz viele Familien sitzen gerade am Frühstückstisch. Alle rätseln mit. Kinder haben da oft ein ganz perfektes Gehör für sowas. Ja, ich sag's nur mal so. Bürogemeinschaften rätseln. Ganz viele, die gerade im Auto sitzen, haben vielleicht auch schon die Lösung. Was ist es? Okay. Also die Tipps habt ihr, gell? Wir haben es im Sommer öfter gehört. Mhm. Kinder lieben es. Mhm. Und Basti und Indra sind hier mittlerweile verzweifelt. Ja. Wer ist dran? Wer probiert's?
3: Guten Morgen, da ist der Oliver aus Arzberg.
4: Oberfranken.
5: Oliver, ich höre an deiner Stimme, du wirst es jetzt gleich lösen.
3: Ich hoffe es.
4: Du hörst es an seiner Stimme.
5: Ja, ich habe so das Gefühl.
4: Gleich lösen. Okay.
5: Du machst das jetzt.
4: Schauen wir mal.
5: Das
4: ist der andere von der Indra.
2: Oliver, das Geräusch.
5: Enttäusch mich nicht, Oliver.
2: Das ist es.
3: Ich vermute, das ist ein Eisportionierer.
4: Das haben wir schon mal gehabt.
2: Ja.
3: Schade.
2: Der Eisportionierer kam wann? Ende letzter Woche hatten wir den, glaube ich, gell?
5: Ja, hatten wir schon. Aber macht ja nichts, hast du halt einfach nicht mitgekriegt, ist ja klar.
2: Mei.
5: Kann schon mal passieren.
4: Aber Indra, was du aus einer Stimme kennst, das ist offenbar nicht so verlässlich.
2: Oliver.
5: Also, du merkst schon, Oliver, gell? Wenn, also ist um ein Gefühl für Männer, naja.
3: Ja.
2: Das lassen wir jetzt mal so stehen.
5: Du, aber weißt du was? Mach doch einfach noch mal mit.
2: Ja.
5: Ich finde, du hast einen super Tipp gehabt, weil das klingt wirklich ein bisschen so.
2: Genau, ja, also. Wir haben einen Jackpot in Höhe von 17.000 Euro und die nächste Chance in einer Stunde um 7. Oliver, alles Gute.
3: Ja, vielen Dank.

0: Schauspieler glänzt er gerade in Stranger Things und auch musikalisch hat er richtig was drauf. Joe, End of Beginning zum Wachwerden auf Antenne Bayern 96. Guten Morgen.
1: Guten Morgen. Lecco mio. Das sind so die Geräusche heute Morgen von euch. Ich glaube aber, kältester Ort Bayerns heute Morgen... Mein Badezimmer.
0: Ah, jetzt geht das los, ja. Auch oh, eine Runde Mitleid, ja.
1: Die Fliesen, ich hab sogar eine Bettdecke mitgeschleppt.
0: Ins Badezimmer.
1: Ins Badezimmer. Ja, Augsburg zum Beispiel hat gerade 2 Grad oder Kitzingen, Unterfranken 4 Grad. Das melden sich ganz viele von euch, die aber sagen auch, bei mir ist es garantiert noch kälter. Einen wunderschönen guten Morgen.
2: Hallo, guten Morgen, das ist Andreas.
0: Andreas, oh, das klingt nach Österreich. Andreas. Hallo.
2: Ja, genau, ich bin ein richtiger Österreicher. Ich bin ein richtiger Achkackter, seit bei uns mit der harten Aussprache.
0: Ja, kommst du aus Tirol? Der kommt aus Tirol,
2: genau.
0: Oder?
2: Jawohl. Ganz genau, ich bin ein richtiger Tiroler, jawohl.
0: Ja. Wo bist denn du gerade unterwegs?
2: Ich bin jetzt gerade am Weg Richtung Flughafen Salzburg, beziehungsweise ich bin jetzt im Moment noch in Garmisch und ich bin durch Griesen gefahren.
0: Ja.
2: In Griesen hat es genau 1,5 Grad.
1: Ja.
2: Ich bin mit dem Taxi am Weg.
0: Oh, mit dem Taxi? Sauber.
2: Wir sind mit dem Taxi, wir müssen da draußen Gäste abholen, ganz genau.
0: Aha.
2: Und ja, ich bin jetzt im Auto drinnen, habe ich auf 22 Grad. Ich bin noch mit kurzer Hose am Weg.
1: Oh. Aber ich weiß genau, was der Andreas macht, wenn er aussteigt.
0: Erzähl. Ja, genau.
2: Man muss euch leider enttäuschen, ich bin das gewöhnt, ich habe 12 Jahre auf der Zugspitze oben am Berg gearbeitet. Ich bin ein Mann mit 130 Kilo, also ich habe schon Isolierung dran.
0: Ah.
2: Mich nicht stört das nicht.
0: Ja, so ein Spätzle habe ich auch. Wir haben immer Yeti zu dem gesagt. Also bei minus 10 Grad ist er erstmal wach geworden. Ja, ja, ich kenne es.
2: Ganz genau, ganz genau, ganz genau. Ja.
0: Fahr vorsichtig, gell?
2: Ja, mach ich, ganz
0: und
2: genau.
0: Lass ja nichts anbrennen, ich sag's dann.
2: Ja.
0: Und jetzt gibt's für eine Schuchten Scheiße, Trill oder Tayo Cruz, hang over.
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7: Antenne Bayern um 6:30 am Bimi. Bibber Mittwoch.
8: Bindra.
9: Am Bimi.
10: Ja, gute Erfindung.
11: Vielleicht, ja. Vielleicht zieht die eine Bini auf. Ne?
10: Stimmt.
11: Zachenberg, Niederbayern, 3 Grad. Parkstein, Oberpfalz, 2. Burgtanne in Mittelfranken, auch gerade mal 1 Grad. Wir haben bayernweit heute Morgen einstellige Temperaturen. Und in vielen Teilen heute Morgen Bodenfrost. Das seht ihr, weil die Rasenflächen teilweise so weiß sind. Mhm. Must have auf jeden Fall die Jacke. Tagsüber wird es dann sonnig. 17 bis 22 Grad, das sind dann wieder T-Shirt-Temperaturen. Ab dem Wochenende bis nächste Woche Mittwoch dann Altweiber-Sommer, da geht es dann mal mit 25 Grad und mehr weiter. Das wird jetzt dann die letzte Sommerphase des Jahres, weil heute auch kalendarischer Herbstanfang ist, also Tag und Nacht gleiche und die Tage eben langsam kürzer werden.
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7: Sie laufen ehrenamtlich Streife bei uns für mehr Sicherheit in den Parks, aber auch in den Innenstädten. In Oberfranken gab es für die Mitglieder der Sicherheitswacht jetzt eine ganz besondere Fortbildung, Juliette Marischka.
13: Ja, mehr als 80 Aktive dieser Sicherheitswacht haben sich an der Uni Bayreuth getroffen. Wie gesagt, das sind alles Ehrenamtliche und sie haben sich von den Profis der Polizei Tipps geben lassen. Da ging es auch um aktuelle Probleme, wie zum Beispiel die gefährlichen Ballerliquids. Die sind zuletzt in Hof vermehrt aufgetaucht. Das sind die Flüssigkeiten für E-Zigaretten, die aber mit synthetischen Drogen vermischt sind und die können wirklich psychisch krank machen. Insgesamt sind in Oberfranken fast 160 Frauen und Männer bei der Sicherheitswache, aber solche ehrenamtliche Helfer gibt es in ganz Bayern.
7: Danke, dass ihr das macht. Super wichtig.
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13: Unser neuer Gesundheitsminister Carsten Linnemann stellt sich heute im Bundestag zum ersten Mal den Fragen der Abgeordneten. Da dürfte es auch um die Unterschiede zwischen privat und gesetzlich Krankenversicherten gehen. Bundeskanzler Merz hatte da selbst von einem Gerechtigkeitsproblem gesprochen. Wenn Privatversicherte schneller einen Arzttermin bekommen als gesetzlich Versicherte, dann müsse man darüber reden. In Saalachsee bei Bad Reichenhall wird ab heute über mehrere Tage kontrolliert Wasser abgelassen. Der Grund sind Reparaturen am Wasserkraftwerk und an der Talsperre Kiebling. Bayern-Reporter Oskar Otten in Oberbayern.
14: Der Wasserpegel des Stausees hier bei Bad Reichenhall wird bis Montag um bis zu knapp 6 Meter gesenkt. Nur so kann am Wasserkraftwerk und der Talsperre gearbeitet werden. Das Wasser wird dafür nach und nach über 2 Öffnungen an der Talsperre in die Saalach geleitet. Die Strömung des Flusses kann sich dadurch plötzlich ändern. Gerade rund um die Ufer wird das schnell unterschätzt. Deshalb sind die Uferbereiche der Saalach in dieser Zeit gesperrt. Auch Warnschilder weisen darauf hin.
13: In der Frauen-Champions League hat der FC Bayern München zum Start einen Sieg verschenkt. Trotz 2:0 Führung gegen Manchester City endete die Partie nur 2:2. Bayern ist in dieser Saison das einzige deutsche Team in der Königsklasse. Schon in der kommenden Woche geht's weiter, dann auswärts gegen Benfica Lissabon. Und das trendet gerade online. Videos von einem kleinen Mädchen aus China. 6 Jahre ist sie alt und sie hat bei den Frauen einen neuen Weltrekord aufgestellt. Und zwar im Zauberwürfel lösen. Um alle Farben richtig zu ordnen, hat sie gerade mal 4,27 Sekunden gebraucht.
7: Was? Ja, mit 6 Jahren?
13: Mit 6, 4. So alt kann ich gar nicht werden, dass ich das mal schaffe.
7: Was?
13: Aber dafür trainiert sie auch jeden Tag. 2 bis 3 Stunden.
7: Oh. Ich brauche für einen Zauberwürfel im Schnitt 4,27 Tage. Du.
8: Und ich habe immer nur an der Hornbling ungelöst.
11: Ja. Das sag ich auch.
8: Ja, ich verstehe nicht, wie man das lösen kann, ehrlich gesagt.
11: Aber auch in dem Alter, ne, da konnte ich gerade mal eine Schleife am Schuh machen.
7: Oh, immer nicht crazy. Ja. Wenn das immer gut ankommt, das Antenne war ein Verkehrszentrum, Azubi Basti.
8: Immer nur in Klettverschluss für guten Morgen. Auf der A3 Passau Richtung Nürnberg zwischen Hengersberg und dem Kreuz Deggendorf. Auf der rechten Spur eine Ölspur, da bitte langsam fahren, es ist rutschig. Dann ist auf der A8 München Richtung Stuttgart zwischen dem Kreuz Ulm-Elchingen und Oberelchingen. Unfallbasierter ist ein ungesicherter, da liegen jetzt Fahrzeugteile auf der Straße und Vorsicht auf der Bodenseestraße. Also der B12 zwischen der Abzweigung nach Ruppholz und Hegensweiler ist eine Kuhherde unterwegs. Aber das ist nicht der Viehscheid, den ist wahrscheinlich einfach nur zur Kalt oder so, hat die Polizei gemeint. Und geblitzt wird in Rosenheim in der Schlüsselstraße, in Würzburg in der Rottendorfer Straße und in Scheidegg, Landkreis Lindrau in der Blasenbergstraße. Gute Fahrt.
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7: Und wir machen es heute Morgen wie Jürgen Klopp.
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0: Perfekt. Zur Marmeladesemmel. Zum Frühstück Glockenbach. Und Ella Henderson, 6.41 Uhr. Schönen guten Morgen, hier ist Antenne Bayern.
1: Guten Morgen.
0: Es ist Mittwoch und die Lena aus Oberau ist gerade in der Studio-Hotline. Du hast eine Frage zur kostenpflichtigen Telefonnummer fürs geheime Geräusch.
2: Ja, genau. Also ich habe ja mitgekriegt, ihr wollt die Kosten, die quasi entstehen für die Gebühren vom Telefonat, möchtet ihr spenden an Kinder, die hörgeschädigt oder hörgemindert sind. Und das finde ich eine wahnsinnig tolle Idee. Und so wie viele Sachen, die ihr immer macht, ist es, ihr macht einfach immer tolle Sachen. Und wir selber sind auch betroffen. Also mein Sohn hat tatsächlich eine Hörminderung. Mhm. Und deswegen bin ich da mega begeistert, dass ihr das macht.
3: Also wir hier bei Antenne Bayern haben uns gedacht, wir möchten der Initiative für kleine Ohren, so heißt sie nämlich, eben den Kindern und auch die Familien unterstützen. Mhm. Lena, wie merkt man das eigentlich? Ich kann mir vorstellen, am Anfang fällt es vielleicht auch gar nicht so auf, oder?
2: Ja, tatsächlich. Also wir haben das erst gemerkt, wie er dann seine eigene Alexa hatte und das immer lauter gedreht hat und immer lauter und auch zum Einschlafen war das furchtbar laut und da wurde das eben festgestellt, ja.
0: Viele Eltern merken das erst, wenn die schulischen Leistungen plötzlich rapide nachlassen.
2: Genau,
0: ja,
2: genau.
0: Da ist jeder Euro gut aufgehoben und wir haben hier im Team gesagt, nee, da geht das Geld hin, was wir eigentlich gar nicht haben wollen.
2: Das finde ich echt wahnsinnig toll von euch.
3: Wie alt ist dein Sohn?
2: Inzwischen ist er 12.
3: Kann er das geheime Geräusch hören jetzt schon im Radio?
2: Ja, das kann er hören und er dreht das auch extra laut und er sagt immer, ich weiß es, das ist das und das. Und dann sage ich, ja, müssen wir halt endlich mal durchkommen.
3: Ja, die nächste Chance gleich um 7.
0: Was ist das?
3: Mach nochmal. Like hat heute Morgen schon unabsichtlich einen Tipp gegeben.
0: Ja, das war so gemein.
3: Ich muss den Mann eigentlich nur genug verwirren und dann kommt da auch was raus. Ich hab ihn heute Morgen gefragt, hört man das bei der Kälte auch? Mhm. Und seine Antwort war, was hast du gesagt? Nein, im Winter nicht, es sei denn, man ist ganz schön doof.
0: Ja, habe ich gesagt, ist mir so rausgerutscht. Ja?
4: Und man merkt, dass die Indra dich schon länger kennt, gell? Das war ein bisschen so aus der Reserve gelockt.
0: Aber wie?
4: Sehr gut.
0: Mit weiblicher Tücke. Also nochmal für alle, das ist das aktuelle geheime Geräusch, das heute 17.000 Euro wert ist. Wir machen jetzt erstmal weiter mit Bayerns bester Musik gleich. Der aktuelle Hit von Michael Schulte und das in Welchley Arms auf Antenne Bayern. Und das ist das geheime Geräusch.

0: auf die.
1: Hat er Schulte, um 5 ist er aufgestanden, 5 a.m. Jetzt ist es aber schon 6.49 Uhr. Antenne Bayern, die aktuelle von ihm, wieder ein Mega-Hit hier auf Antenne Bayern.
2: Aber der singt am Ende auch so hoch, weil es so kalt ist heute Morgen. Noch kälter als gestern. Der Michi aus Regen, Niederbayern, der schießt den Vogel ab.
3: Wir haben heute früh minus 9,8 gehabt.
2: Minus 9,8?
3: Ja, ist also ein, wir haben in so eine Senke drin.
2: Ah, okay. Mhm.
3: Und wenn es da abkühlt, bleibt die Kälte.
1: Mhm. Inversionslage, denkt
2: ja,
1: man das.
2: Ja, gerade in Senken ist es super, super frisch. Und es stehen ja auch nicht überall Thermometer. Weißt du, insofern, ja klar, eben. Minus 9. Boah. Wohnst du da in dieser Senke?
3: Ja.
1: Boah.
2: Danke dir, bisheriger Spitzenreiter. Minus 9 Grad regional in Regen in Niederbayern in einer Senke.
1: Basti, ich habe Kundschaft für dich. Die Sabrina von der AOK Bayern ist wieder dran.
4: Na Basti, wie war's beim High Rocks?
5: Es war unfassbar anstrengend. Ich habe übelsten Muskelkater. Mir ist schlecht worden. Es war die größte Schinderei überhaupt. Also Wahnsinn. Gott, oh Gott.
4: Was schätzt du, wie viele Muskeln waren da gestern im Einsatz?
5: Ich weiß nicht. Alle. Ich weiß nicht. Es
4: alle?
1: Alle zwei?
5: Hey, der hat mich... du, nächstes Mal nehme ich dich mit. Du, der hat mich da durchgesprengt durch diesen Parcours. Eine Stunde lang am Stück bin ich da gerannt. Es war richtig übel.
1: Dann sind wir jetzt alle sehr gespannt, bei welchem Kurs ihr unseren Azubi heute eingebucht habt.
5: Oh mein,
1: Sabrina?
4: Ja, Basti, du wirst jetzt mich vermutlich gleich ein bisschen hassen. Ich habe mir nämlich gedacht, heute gibt's was, da sind über 400 Muskeln im Einsatz.
2: Alter Falter.
5: Ich habe immer gewusst, dass es 400 Muskeln gibt.
1: Ja, lerne deinen Körper kennen.
5: Ja, danke, super.
4: Wir schicken dich zu einem Ganzkörperkrafttraining auf dem Trampolin.
5: Gottes
1: Willen. Ui!
2: Alter.
1: Du, das sind so Mini-Trampolins, gell? Ausdauer,
4: ja, ganz genau.
1: Kraft, Koordination. Und vor allem sieht das wahnsinnig lustig aus, weil man da wie so ein Duracell-Häschen rumhüpfen muss, gell?
2: So, und Sabrina, meinst du, man sieht am Ende der Woche schon so ein bisschen so Ergebnisse am Bauch da?
4: Ich bin gespannt. Ich werde auf jeden Fall auf Instagram verfolgen.
5: Super. Jetzt muss man nur noch eine Häufe auf zum Stehen, dann kann ich auch zum...
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9: Antenne Bayern um 7, hier kommt eure Lieblingsindra. Das ist die mit den kalten Fliesen im Bad.
10: Das heißt im Umkehrschluss, du warst heute Morgen nicht im Bad und hast hier nicht die Zähne geputzt. Weil deine waren natürlich auch kalt. Alle Fliesen sind heute Morgen
11: Ich habe da einen Teppich liegen.
10: Ja, ja. Wie groß ist denn dieser Teppich? Also heute Morgen wirklich echt richtig, richtig frisch. Weidenberg, Oberfranken, gerade mal 1 Grad. Ringelei, Niederbayern 4 Grad. Biedingen im Allgäu 3 Grad. Und vielleicht habt ihr gerade den Michi gehört. Der wohnt in Niederbayern in Regen, wohnt in so einer Senke und hatte heute Morgen schon minus 9 Grad. Aha. Dafür wird es heute super schön. Es wird sonnig, später dann 17 bis 22 Grad.
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9: Das neue Schuljahr läuft ja inzwischen schon seit 1,5 Wochen und die Polizei hat einmal verstärkt kontrolliert, wie die Autofahrer damit umgehen und ob sie zum Beispiel auch ihre Kinder richtig sichern, wenn sie sie zur Schule fahren. Das Ergebnis ist leider ernüchternd. Juliette Marischka.
12: Ja, leider gibt es dieses Jahr mehr Gurtverstöße, auch bei Erwachsenen, sagt Innenminister Herrmann. Mehr als 1.000 Fälle hat die Polizei bereits festgestellt. Dazu kamen über 400 Bußgelder, weil die Kinder entweder schlecht oder sogar gar nicht gesichert waren. Herrmann nennt das verantwortungslos, Kinder ungesichert im Auto mitzunehmen. Und er hat auch angekündigt, die Polizei wird solche Fälle konsequent ahnden. Das nimmt man richtig ernst.
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12: München hat offenbar die besten Chancen, der deutsche Bewerber für die Olympischen Spiele 2036, 40 oder 44 zu werden. Eine Kommission des Deutschen Olympischen Sportbunds hat die verschiedenen Städte bewertet und München die besten Noten gegeben, knapp vor der Rhein-Ruhr-Region. Am schlechtesten schneidet Berlin ab und dürfte damit raus sein. Am Samstag entscheidet das Deutsche Olympische Komitee dann endgültig, mit welcher Stadt sich Deutschland um die Spiele bewerben wird. Ob Deutschland dann aber auch den Zuschlag bekommt, das wird das internationale Komitee erst in ein paar Jahren entscheiden. Letzter Tag heute der CSU-Klausur in Klosterwanz. Bayern-Reporter Stefan Mack in Oberfranken. Was ist denn bis jetzt dabei rausgekommen?
13: Ja, zuerst ging es um die Bundespolitik. CSU-Chef Söder fordert ein Ende der Personaldebatten in der Union und will vorankommen bei den Reformen. Dabei müsse aber auch gecheckt werden, ob sie sozial gerecht seien. Landespolitisch hat Söder vor allem die Familien im Auge. Sie sollen in Zukunft in Warteschlangen Vorrang haben und die Kinderbetreuung gerade in den Ferien soll verbessert werden.
12: US-Präsident Trump empfängt heute den chinesischen Staatschef Xi Jinping zu einem dreitägigen Staatsbesuch. Ein sehr wichtiges Treffen, inklusive Militärschau, Staatspatent und umfangreichem Programm. Da wird es vor allem um den Handelskonflikt zwischen den beiden Großmächten gehen und um KI. Schwierig wird es für Trump, weil er ja gerade ein Abkommen mit Grönland unterzeichnet hat. Und das hat er unter anderem damit begründet, dass er Feinde wie China damit davon abhalten könnte. Und das trendet gerade online. Ein Post von Superstar Taylor Swift. Auf Instagram hat sie einen neuen Song angekündigt. Das ist gerade mal ein paar Stunden her und schießt schon durch die Decke. Viele Millionen Likes und Fans, die aus dem Häuschen sind. Der Song heißt Patient Zero, also Patient Null. Und er kommt übermorgen am Freitag raus. Vorbestellen kann man ihn auch schon, aber die Special Editions sind bereits schon wieder weg. Also die Fans drehen alle am Rad.
9: Natürlich hört er den zuerst hier auf Antenne Bayern. Patient Zero wird er heißen. Ich kenne nur Cola Zero, aber okay. Wir wollen, dass ihr mal gut ankommt. 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
1: Ja, und auf der A6 Heilbronn.
10: Der war gut.
1: Ja. Extra aufgemerkt. Auf der A6 Heilbronn Richtung Nürnberg zwischen Pretzfeld und Öhringen hat ein LKW auf der rechten Spur eine Panne. Passt ein bisschen auf, das muss jetzt dann ein bisschen gesperrt werden, um den da zu bergen. Auf der A7 Füssenreuth Richtung Ulm zwischen Föhringen und den drei Kittistädten ist ein Unfall passiert. Da ist die rechte Spur blockiert und er ist noch ungesichert. Dann haben wir nochmal einen ungesicherten Unfall auf der A8, diesmal München Richtung Stuttgart zwischen dem Kreuz Ulm-Elchingen und Ober-Elchingen. Auch der ist noch ungesichert und Oberachterling Fahrzeugteile auf der Straße. Und geblitzt wird in Amberg in der Oberpfalz, in der Rhein-Geringer Straße und in Neustadt an der Aisch. Jetzt passen Sie auf. In der Paracelsusstraße.
9: In der Paracelsusstraße. Heilkundler, Arzt 16. Jahrhundert, ja.
1: Der ist so drauf, ein gescheiter Mo. Na? Danke dir, ja. Okay, weiß ich Bescheid.
9: Hat nichts mit Paracetamol zu tun. So,
1: ne? Was sagst du?
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9: Ja, und die Lady heißt so, wie sich viele fühlen, Gaga.
1: Klappt das nur, du, wie so viel Schleich.
10: Flashback aus den 90ern mit Falco.
1: Boah, ist der stark. Und da vorne noch J-Lo dabei, zusammen mit David Guetta, die aktuelle.

0: 17.000 Euro haben oder nicht haben, das ist keine Frage. Für dieses geheime Geräusch. 7.12 Uhr.
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3: Das ist wirklich der Wahnsinn. Ich habe keine Idee. Und es ist bestimmt irgendwas, auf das man einfach nicht draufkommen kann. Hm?
0: Leute, ich habe mir wirklich das beste Equipment von unserem Technikteam geholt zum Aufnehmen. Hab sogar ein Beweisvideo auf meinem Handy. Wenn ihr das seht, werdet ihr sagen, ja klar, das ist bimpel einfach.
4: Ist wirklich einfach?
0: Es ist wirklich einfach. Also.
4: Ja, das Gute ist, ich habe ihm über die Schulter geschaut und kenne die PIN nochmal zusammen.
0: Aber da gibt es noch Face ID, weißt du?
4: Ja. Na gut, ich sehe anders aus als du. Das ist geringfügig.
0: Danke. So. Alle Quereinsteiger, noch einmal. Das ist das Geräusch. Wer probiert's?
5: Die Eli aus Nürnberg, guten Morgen.
0: Hallo Eli aus Nürnberg, guten Morgen. Morgen.
4: Hi, grüß dich.
5: Guten Morgen.
0: Konzentration, cool down, das ist das aktuelle geheime Geräusch. So, 17.000 Euro ist es gerade wert. Und die Tipps hast du alle im Hirn, ja?
5: Ja.
4: Okay. Welche waren das? Sag nochmal.
5: Ja, es ist, man hat es im Sommer öfters gehört und Kinder lieben es. Aha. Und aufgrund dessen habe ich meine Tochter interviewt und sie hat eigentlich relativ bald gesagt, es kann eigentlich aus ihrer Sicht nur eine Slush-Eismaschine sein.
0: Ja. Süß. Slush-Eis?
5: Ja.
0: Der Endgegner für alle Eltern?
5: Ja.
0: Genau, ich weiß schon. Also,
4: ich frage mich gerade, wir haben es alle häufiger gehört, habe ich schon mal eine Slush-Eismaschine gehört?
0: Elli, wie heißt deine Tochter?
5: Die Hanna.
0: Hanna, ist die in der Nähe?
5: Sie schläft leider, sie ist sehr krank.
0: Oh, also an der Stelle schon mal gute Besserung.
4: Ja, gute Besserung. Danke.
0: Sag deiner Tochter.
5: Oh, schade.
0: Nein, das war's nicht.
5: Ich bin raus, also ich hätte auch keine andere Idee, deswegen habe ich mir gedacht, ich versuche es jetzt einfach und ist in Ordnung. Sie bekommt trotzdem ihr Slush.
4: Oh. Ich hab den Leike heute Morgen so in Grund und Boden gelabert, dass er dann irgendwann noch was gesagt hat.
0: Da ist da was rausgerutscht.
4: Was er eigentlich sagen wollte. Ja. Ich habe ihn gefragt, hört man es bei der Kälte auch? Und dann hat er gesagt, im Winter nicht, nur wenn man doof ist.
0: Ja. So. Mach was damit.
5: Damit kann ich jetzt auch nichts anfangen.
0: Frag mal deine Tochter.
4: Ja, ja.
0: Okay. Elli, schönen Mittwoch. Ciao.
5: Danke euch auch.
4: Ciao.
0: So.
4: Ciao.
0: 8 Uhr, 17.000 Euro. Ihr knackt es. Alles klar?

0: Antenne Bayern gaggert ihr euch gerade in den Mittwoch, 7.20 Uhr. Boah, gerade hat sich der Michael aus Regen im Bayerischen Wald gemeldet. Minus 9,8 Grad bei ihm in einer Senke. Das ist der Rekord.
1: Ist Rekord im Moment. Auch in Unterfranken gehen viele von euch heute bibbernd aus dem Haus. Britta aus Kist.
2: Ja, und das Ekelhafte, mein Freund und ich haben uns gestern Abend noch gesagt, wir müssen das Fenster zumachen und sind dann beide eingepennt.
0: Und heute Morgen als Eiszapfen wieder aufgewacht, oder? Wie kalt war es im Schlafzimmer?
2: Keine Ahnung, ich hatte kein Thermometer, aber es war ekelhaft, unter der warmen Decke fahren zu müssen. Ja, dann wollte ich wieder meinen Freund kuscheln und dann war der noch zur Hälfte kalt und dann war das voll ekelhaft.
0: Moment, der Freund war zur Hälfte kalt. Welche Hälfte war kalt?
2: Die obere Hälfte.
1: Aber der hat schon noch gelebt, oder?
3: Ja, ich denk's mal. Also, solange nur zur Hälfte kalt
2: war.
1: Ja. Okay, gut.
0: Na, Hauptsache, er ist untenrum warm.
1: Wie lange? Aber du bist dann ja irgendwann, hab das dann. Was ist heute mit dir eigentlich los?
0: Hallo, sie hat das gesagt.
1: Was ist mit dir heute los? Hey, wir wünschen dir einen ganz schönen Tag und tagsüber wird es ja dann total schön warm.
2: Ja, ich hoffe.
0: Okay, dann Justin, bibbern wir uns weiter in den

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8: Antenne Bayern um 7:30, heißes Herz, kalte Füße. Ja, das kann ja nur die Indra sein. Guten Morgen.
9: Guten Morgen. Ja. Ich habe ja auch keinen hier im Studio, der meine Füße warm kuschelt.
8: Oh, jetzt geht das wieder los.
9: Ja, vielleicht ein bisschen zu intensiv. Kältester Morgen bisher. Waldershof, Oberpfalz 2 Grad. Reichenschwand in Mittelfranken 1 Grad. Und in Klosterlechfeld in Schwaben messen wir auch im Moment 2 Grad. Teilweise ist noch ein bisschen neblig, wird sich aber lösen. Und dann heute wunderschön sonnig. 17 bis 22 Grad, also für alle, die jetzt noch sagen, am Nachmittag dann T-Shirt-Temperaturen. Und ab dem Wochenende bis nächste Woche Mittwoch kommt dann nochmal der Altweibersommer mit 25 Grad und mehr. Das wird wahrscheinlich jetzt die letzte Sommerphase des Jahres, weil heute ist auch Herbstanfang, Tag- und Nachtgleiche. Die Tage werden langsam kürzer.
8: So, Basti, du bist da Azubi, du hast es gehört, ab zum Füße wärmen.
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8: Familien sollen bei uns im Freistaat in Zukunft nicht mehr Schlange stehen müssen, sagt der Ministerpräsident. Was meint er damit und vor allem, wie soll das gehen in der Praxis? Juliette Marischka.
10: Ja, er meint das tatsächlich überall. Also sowohl in Museen zum Beispiel oder auch bei Veranstaltungen, aber auch bei Behörden und sogar digital. Bei der CSU-Klausur in Klosterbanz hat Söder dafür eine Fastlane für Familien angekündigt, wie die jetzt genau aussehen soll, da müssen die Details noch ausgearbeitet werden, aber das könnte tatsächlich eine eigene Wartespur für Familien geben, wo es dann eben schneller gehen soll. Und auch bei digitalen Anträgen soll es für Familien leichter und schneller gehen.
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10: Bekommt Bayern tatsächlich nochmal Olympische Sommerspiele? Die Chancen dafür stehen offenbar ganz gut. Eine Kommission des Deutschen Olympischen Sportbunds hat München die meisten Punkte gegeben. Knapp vor der Rhein-Ruhr-Region Berlin ist abgeschlagen. Das ist allerdings nur eine Empfehlung. Am Samstag entscheidet dann das Deutsche Olympische Komitee offiziell, mit welcher Stadt Deutschland ins Rennen um Olympia gehen wird. Dann allerdings warten große internationale Konkurrenten, denn unter anderem bewerben sich auch China, Südamerika und Südafrika um die Spiele. Darüber wird aber erst in ein paar Jahren entschieden. Die Online-Apotheke von DM steht ab heute vor Gericht. Das Landgericht Karlsruhe prüft, ob der Service DM Med gegen das Arzneimittelrecht verstößt. Über die Plattform verkauft die Drogeriemarktkette nämlich seit knapp einem Jahr rezeptfreie, aber apothekenpflichtige Medikamente, also zum Beispiel Ibuprofen oder Paracetamol. Die Wettbewerbszentrale kritisiert, dass sich Drogerie- und Apothekenangebot zu sehr vermischen. Was im Geschäft vor Ort verboten sei, das dürfe online nicht anders behandelt werden. Die Frauen des FC Bayern haben zum Auftakt der Fußball-Champions League einen Sieg aus der Hand gegeben. 2:0 haben sie nach der ersten Halbzeit geführt und dann gegen Manchester City noch 2 Gegentore kassiert. Für Diskussionen sorgt vor allem der erste Gegentreffer von Man City. Der fiel nämlich, als gerade Pyrotechnik mit dickem blauen Rauch aufs Spielfeld gefallen war. Das hätte nicht zählen dürfen, sagt Bayern-Sportdirektorin Bianca Rech im ZDF.
11: Die Pyro liegt schon mehrere Sekunden auf dem Platz. Spielerinnen registrieren das und sind vielleicht in dem Moment eben auch schon, haben schon abgeschaltet, weil das Spiel unterbrochen werden muss. Die Situation geht weiter. Also irgendwie sehr kurios.
10: Trotzdem, damit startet Bayern mit einem Punkt in die Königsklasse. Und das trendet gerade online. Eine ziemlich bescheuerte Situation aus der Pariser Metro. Da steht an einer Haltestelle eine junge Frau. Sie filmt sich selbst, präsentiert ihr Outfit. Dafür hat sie ihr Handy, ja, vermutlich mit Saugnäpfen irgendwo an der Wand angebracht. Dann kommt der Zug, die Frau steigt ein, das Handy an der Wand filmt weiter und filmt auch, wie sie im Zug in der Tasche nach dem Handy kramt, bis sie schnallt, dass das da draußen immer noch an der Wand bappt. Dann gehen die Türen zu und der Zug fährt ab. Alles schön brav gefilmt vom Handy an der Wand. Das ist eine sehr nette Geschichte, die gerade viral geht. Vermutlich ist das KI, aber ich bin sicher, dass es schon oft genau so passiert.
8: Ja, nein, das muss KI sein. Ich habe es mir nochmal angeguckt, weil in der Pariser Metro hätte man das Handy sofort geklaut.
12: Ja, wahrscheinlich. Aber ich finde es krass, man erkennt es schon mittlerweile gar nicht mehr. Gell? Super, dass du da auch was studiert.
8: Er ist nicht KI-generiert und das hört man und das ist auch gut so. Azubi Basti, beim Telebayern Verkehrszentrum.
12: Einen wunderschönen guten Morgen. Auf der A7 Füssenreuth Richtung Ulm zwischen Föhringen und dem Dreieck die Städten ist ein Unfall passiert. Da ist die rechte Spur blockiert. Passt bitte auf, da laufen die Beteiligten auf der Straße rum. Und dann haben wir nochmal einen Unfall auf der A8 München Richtung Stuttgart. Zwischen dem Kreuz Ulm-Elchingen und Ober-Elchingen. Da liegen Fahrzeugteile auf der Straße und es staut sich auch schon ordentlich. Und dann haben wir noch eine Meldung. Guten Morgen, Oliver.
13: Guten Morgen, Basti, Indra und Laiki.
8: Hi. Was gibt's, Oliver?
13: Es geht um die B17 Augsburg Richtung Landsberg auf Höhe Ausfahrt Bärenkeller. Ist ein Autounfall passiert. Das ist noch ungesichert, also da bitte aufpassen.
12: Danke dir fürs Melden. Geblitzt wird in der Bürgleiner Straße in Heilsbronn in Mittelfranken und in Friedberg in der Eichacher Straße. Gute Fahrt.
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8: Na dann, dreh mal die Sitzheizung auf mit einem Millennium Hit. Bon Jovi.
9: Und auch mit dem 90er Flashback.
12: Mega, und für einen guten Mix gehört der aktuelle dazu von Kygo.
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0: Landwirt auf seinem John Deere sitzt oder auf dem Fendt, dann ist er ein heier Bauer. Antenne Bayern und Coldplay, gleich die Bloodhound Gang mit einem Kult-90er-Flashback. Und was Ruhiges haben wir auch noch im Angebot. Emily Sondé, 7.42 Uhr.
1: Also ich weiß ja nicht, was du gestern gegessen hast.
2: Ich sag da eins, irgendwas war in diesem indischen Essen, Likey.
1: Likey war gestern indisch essen und ich dachte, da war irgendwas drin.
2: Also. You've got a higher Bauer.
0: Ja, da müsst ihr halt durch heute.
1: Oh Gott. So, der eine ist im Kopf ein bisschen maler heute und der andere hat Muskelkater. Basti, war es wirklich so schlimm?
3: Indra, du machst dir keine Vorstellungen.
1: Ja.
3: Das war brutal. Wir tun jetzt wirklich beide Arschbacken weh.
0: Ja. Basti war gestern beim High Rocks Training, der Bilal vom Grid Gym in Planegg in Oberbayern. Und die Kathi haben ihm wirklich alles abverlangt.
4: Oh Junge. Oh, meine Füße sind wackelpudding. Mir tut alles weh. Ich spüre alles. Komplette Beinrückseite ist im Arsch. Und ich schwitze. Ich habe alles ist nass. Der ganze Boden ist schon nass wegen mir.
5: Körperspannung, komm. Zwei noch.
4: Ich bin komplett kaputt.
0: Boah. Ja. Bewegung ist wichtig, gerade in deinem Alter, Basti. Ja.
2: Ich halte mich jetzt mal zurück, Herr Leikamoser.
0: 1 Kilometer Ausdauer.
2: Ja.
0: Und dann Krafttraining, Rudern, Sandsack, Ausfallschritt, dann wieder Laufen, extreme Intensität unter Wettkampfdruck. High Rocks ist wirklich nur was für die ganz Harten. Ne?
3: Also, ja. Für mich ist es nichts, auf jeden Fall. Also sagen wir es mal so, es ist ein Ganzkörpertraining für Ausdauer und Kraft. Und vor allem Fokus liegt auf Beine. So wie es der Leiche gerade gesagt hat, ja. Das ist immer Laffer, dann wieder so Krafteinheit. Dann wieder Laffer, dann wieder Krafteinheit. Ich habe nur einen halben gemacht, also immer nur die Hälfte von der ganzen Dinger zum Reinkommen. Es war trotzdem brutal.
0: Du machst es ja mehr oder weniger freiwillig. Die AOK Bayern hat dich diese Woche jeden Tag in einen Kurs im Freistaat eingebucht, weil Zusammensporteln macht einfach mehr Spaß als allein. Weißt du, was am besten gegen Muskelkater hilft?
3: Boah, Ananas, keine Ahnung.
0: Was? Mehr Sport.
3: Oh.
0: Um 10 Uhr bist du angemeldet im Feel-It-Kursstudio Langeringen im Landkreis Augsburg. Heute geht's zum Jumping Fitness.
1: Jumping Fitness. Jumping Fitness. Das ist doch schön, Basti, heute, oder?
3: Mhm. Ja. Super.
1: Ich freue mich jetzt schon auf die Videos. Schaut ein bisschen aus, auch das letzte Video jetzt von dir bei Insta, schaut ein bisschen aus, als würde man unter Zuckerschock auf dem Trampolin wie ein Duracell-Hase Gas geben.
0: Knallhartes Vollgas-Workout für Ausdauer, Kraft und Koordination. Und wie immer, Basti, blamier uns nicht.
3: Ja, ja. Was?
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0: Brillanter 90er Flashback. Die Bloodhound Gang auf Antenne Bayern. Also bei der Kälte heute Morgen überlegen viele von euch, ja, wann mache ich meinen Öltank voll? Jetzt sind die Preise ja gerade wahnsinnig hoch. Oliver von Heizöl24 hat einen Tipp.
1: Also jetzt so einen Vorrat sichern, dass ich so bis in den Dezember hineinkomme und dann darauf hoffen, dass ich Ende des Jahres oder vielleicht Januar, Februar als Geheimtipp nächsten Jahres, dass sich die Lage beruhigt und dass ich dann günstig volltanken kann.
0: Ja, hoffen wir mal. 7.51 Uhr, guten Morgen.
2: Steffen aus Würzburg-Unterfranken ist an der kostenlosen Antenne Bayern-Studio-Hotline 0800 994 1000. Sag noch mal, wie du Leike gerade genannt hast.
3: Der Folterknecht von Basti.
0: Der Folterknecht. Also Folterknecht hat noch keiner zu mir gesagt. Ich nehme es als Kompliment.
3: Ihr macht es so stark. Ihr seid so eine starke Truppe. Mir gefällt es so super, super.
0: Danke, freut uns. Was können wir für dich tun?
3: Mein Telefon immer sagt, wir können Sie nicht durchstellen zu der Rätsellösung.
0: Geheimes Geräusch.
3: Das geheime Geräusch, weil ich finde es so geil, wie sich das auch hört, wenn man ein Nutella-Glas aufmischt. Das erste Mal, wenn man es aufmischt. Wenn die Versiegelung noch unten ist.
2: Ja, das fangen die Leute hier an, auf allen möglichen Leitungen durchzukommen. Ja.
0: Ich sag nichts.
3: Also gut.
2: Also der erste Tipp war, wir haben es in diesem Sommer häufiger gehört. Ja. Und der zweite war...
3: Und Kinderlieben ist.
0: Richtig.
2: Ja, das passt.
0: Ich sag dir was. Heute früh fragt mich Indra, sag's nochmal.
2: Hört man das auch bei Kälte?
0: Und dann ist mir rausgerutscht, wer das im Winter macht, ist schön doof.
3: Echt? Okay.
0: So.
3: Oh, Scheiße.
0: Okay.
3: Entschuldigung.
0: Dann überleg.
3: Im Winter. Wer das im Winter macht, also ich mache im Winter ja alles.
0: Nein, wer das im Winter macht, ist schön doof, habe ich gesagt.
3: Aha. Der ist schön doof.
0: Aha.
2: Ich mache im Winter auch alles. Naja. Überleg noch mal, Steffen, die nächste Runde gleich um 8.
0: So, dafür haben wir noch die aktuelle von The Bowser. Jetzt fahren die letzten Schulbusse vor, genau. 7 Minuten habt ihr noch bis zum Schulgang. Ein bisschen was zum Runterkommen. Mega-Hit. Ed Sheeran auf Antenne Bayern.

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9: 8 Uhr, hier ist Antenne Bayern und hier kommt ganz exklusiv für euch eure stylische Modeberaterin Indra.
10: Die Leike ganz besonders braucht, gell?
9: Mhm, danke.
10: Checkt immer den Style nicht so ganz, aber macht nichts. Du gibst dir sehr viel Mühe.
9: Ich bin zeitlos.
10: Also Must-Have heute Morgen ist auf jeden Fall die Jacke. Einige von euch auch mit Mützen unterwegs. Mhm. Und Auto angesagt, Popo glühen, ne? Mit der Sitzheizung. Wernberg-Köblitz im Moment in der Oberpfalz 2 Grad. Offingen, Schwaben 3 Grad und Gollhofen mit Franken auch nur 4 Grad. Dafür für uns alle heute ein traumhafter Spätsommertag. Später dann 17 bis 22 Grad.
9: Ich glaube ja langsam, Indra hat irgendwie hinter unserem Rücken eine Übergangsjackenfirma.
11: Kann das sein? Das ist immer so bewirbt, gell?
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9: Der Countdown läuft. Am Samstag entscheidet sich, mit welcher Stadt sich Deutschland um die Olympischen Spiele 2036, 2040 oder 2044 bewerben wird. Auch München hat sich beworben und jetzt gibt's eine erste offizielle Tendenz. Juliette Marischka.
13: Ja, und diese Tendenz spricht für die bayerische Landeshauptstadt. Denn die Prüfkommission des Deutschen Olympischen Sportbunds hat sich die drei Bewerber mal angeschaut und sie bewertet. Und da liegt München knapp vor der Rhein-Ruhr-Region. Berlin ist abgeschlagen. Außerdem will die vermutlich künftige linke Bürgermeisterin Olympia sowieso nicht haben. Also, das ist ja eh schon raus. Aber nur noch mal zur Klarstellung. Am Samstag geht es nur um die deutsche Bewerbung. Es bewerben sich ja noch viele andere Länder um die Olympischen Spiele und da ist die Konkurrenz stark. China, Südafrika zum Beispiel oder auch Großbritannien und Italien. Wer letztlich den Zuschlag bekommt, das entscheidet sich erst in ein paar Jahren.
9: Wäre schon cool, ha? Wir haben die Spielstätten und vor allem wir hätten die Stimmung. Ja?
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13: Mit dem Spatenstich heute startet in Neumarkt ein neues soziales Wohnprojekt. Bayern-Reporterin Tanja Hucker in der Oberpfalz.
14: Rund 120 günstige Wohnungen sollen hier entstehen. Alle sind für Menschen gedacht, die eher weniger Geld zur Verfügung haben. Es gibt Zweizimmerwohnungen, aber auch Fünfzimmer. Die Miethäuser werden außerdem barrierefrei gebaut, gleich in der Nähe der Innenstadt. Verantwortlich dafür ist die staatliche Wohnbaugesellschaft Bayernheim. Sie hat das Ziel, bayernweit günstigen Wohnraum zu schaffen.
13: Chinas Staats- und Parteichef Xi Jinping kommt heute zu einem dreitägigen Staatsbesuch in die USA. US-Präsident Trump will ihn mit großem Pomp empfangen. Vor allem wird es um den Handelsstreit der beiden Großmächte gehen. Aber Trump hat sich selbst noch ein zusätzliches Problem geschaffen. Er hat ja gerade ein Abkommen mit Grönland unterzeichnet und das unter anderem damit begründet, dass man so den Feind China fernhalten könne. In Hamburg treffen sich heute Wetterexperten zu einem Extremwetterkongress. Sie wollen darüber diskutieren, wie wir in Zukunft mit Hitzewellen, Starkregen oder Überschwemmungen umgehen können. Allein die Hitzewelle dieses Jahr hat in Deutschland wirtschaftliche Schäden in Milliardenhöhe angerichtet. 3 Tage wird dieser Kongress dauern. Etwa 1000 Fachbesucher haben sich angemeldet. Und das trendet gerade online. Die schrecklichsten Wiesen-Outfits zu finden gerade überall im Internet. Da geht es nicht um Mode, sondern um das, was viele anziehen, weil sie denken, das muss so sein auf dem Oktoberfest. Also ich finde ja das Schlimmste, diese Badeshorts in Lederhosenoptik
9: ja.
13: Oder auch so selbstgeschossene Dirndl oder sowas.
9: Ja.
13: Manche machen sich da allerdings auch absichtlich einen Gag draus. Das wäre doch mal was, die könnten doch alle mal bei unserem Antenne Bayern Wiesenstudio vorbeischauen, bei der Schiederin im Rheinzelt. Ja. Die wird sich sicher freuen, ja?
9: Aber merke, es gibt ja so eine alte Wiesenweisheit, es gibt kein schlechtes Outfit, es gibt nur zu wenig Pegel.
13: Okay.
11: Das ist so eine alte Weisheit, die sich der Leiche gerade mal
15: ausdenkt. Wir tun sehr alt. Wir tun unsere Gäste mal voll laut, wenn du da mit so einem komischen Outfit ankommst und dann siehst du, wie die Einheimischen rumlaufen. Ja. Da musst du dich ja auch in Grund und Boden schämen.
9: Ja. Oh, für ihn braucht sich hier keiner schämen. Zubi Basti beim Tennebein Verkehrszentrum.
11: Vielen lieben Dank, Leiche. Ich nehme es als totales Kompliment.
13: Ja.
11: Wir haben auf der A8 Salzburg Richtung München einen Stau zwischen Fraßdorf und Rosenheim. Mal wieder 6 Kilometer. Aktuell braucht sie da 45 Minuten länger an Tennebein Echtzeitmessung. Und in Nürnberg ist auf der Aibacher Hauptstraße, also der B2, ein Unfall passiert. Die ist deswegen zwischen der Fritz-Weidner Straße und der Hafenstraße in beide Richtungen gesperrt, aber es gibt eine Umleitung. Und dann noch eine Meldung vom Robert. Guten Morgen.
16: Guten Morgen, Basti. Auf der B303 von Schweinfurt Richtung Coburg steht bei Scharkendorf der Blitzer. Da sind 70 erlaubt.
11: Danke dir fürs Melden. Außerdem wird geblitzt auf der B13 in Hohenkammer und in Kollenberg in der Ansbacher Straße in Mittelfranken. Gute Fahrt.
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9: Ja, und unser Versprechen, Bayerns beste Musik bei der Arbeit, auch für den Ministerpräsidenten.
17: Die meiste Zeit ist hier Blasmusik das Beste. Und ab einer bestimmten Uhrzeit würde ich sagen, sind Party jetzt auch nicht schlecht.
9: Okay, zu Befehl, Markus.
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0: 8.12 Uhr. Verzweiflung macht sich im Antenne Bayern Studio breit. Ich sage nur das geheime Geräusch. Meine Kollegen hier sind völlig aufgelöst. Keine Idee. Da kommt gar nichts von euch, gell?
1: Ich habe mir schon gedacht, du hast dir was besonders Schweres überlegt, damit keiner drauf kommen kann.
0: Bimpel einfach.
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0: Achso, ganz nebenbei. Das geheime Geräusch ist im Moment 17.000 Euro wert. Telefonnummer habt ihr 01371 200 100. So, nochmal volle Konzentration, so klingt's. Ich habe mir wirklich von unserem Technikteam das beste Equipment vor 2 Wochen geholt und habe das Geräusch aufgenommen. Ich habe sogar ein Beweisvideo auf meinem Handy. Wenn ihr das seht, dann werdet ihr wirklich die Hände über dem Kopf zusammenschlagen und sagen, ja, na, ganz einfach, das ist es. Wer ist dran?
4: Die Silvia aus Geimersheim.
0: Oberbayern. Das ist das aktuelle geheime Geräusch. Silvia, und du sagst, du knackst es endlich?
4: Ha? Ja, ich hoffe.
0: Ich bin ganz lausch. Was ist es?
4: Das ist der Eisportionierer von der Eisdiele.
0: Eisportionierer?
5: Haben wir schon mal gehabt.
4: Nein, das ist...
0: Nein.
4: Scheiße.
5: Ja, schon zweimal, glaube ich.
1: Ja.
4: Da, wo man das Eis rausholt und dann von den auf die Waffel tut.
0: Nein, es ist definitiv nicht der Eisportionierer. Ich weiß schon, dieser runde Löffel, gell, zum Rausschaben.
4: Ja.
0: Der klickt so ähnlich, aber das ist es nicht.
1: Aber weißt du was? Ich habe Leike heute Morgen gefragt, hört man das bei Kälte auch? Und seine Antwort war interessant. Und dazu muss man sagen, dass Leike der größte Eisliebhaber der Welt ist. Der löffelt das so literweise mit so Esslöffeln. Und seine Antwort war, im Winter hört man es eigentlich nicht oder macht man es nicht. Im Winter macht man es nicht, hast du gesagt?
0: Ja.
1: Weil es schön blöd wäre.
0: Genau.
1: Aber du isst auch Eis im Winter. Und viele Leute essen Eis im Winter.
0: Es hat nichts mit Eis zu tun. So. Damit erhöht sich der Jackpot auf 18.000 Euro.
1: 18.000
0: Euro. Morgen um 6, um 7 und um 8.
1: 18.000 wie so ein scheiß Geräusch im Winter.
5: Aber Indra, ich habe jetzt einen Tipp. Ich glaube, jetzt weiß ich es.
1: Ja?
5: Ja.
1: Ja. Also es hat was mit Temperaturen zu tun.
0: Schönen Mittwoch, Silvia. Ciao.
5: Ciao.
4: Danke. Tschüss.
1: 18.000 Euro.

0: Der Dauerburner auf unseren Volksfesten gerade. Kato, turn the lights off. Egal ob Nürnberger Altstadtfest oder die Wiesen. Bayern freut sich auf sonniges Volksfestwetter gerade.
1: Und heute sind wir alle noch am Bibbern. Ben aus Ebermannstadt hat uns eine Sprachnachricht geschickt.
2: Ich fange auf von der Nachtschicht an. Wir haben aktuell im Auto, zeigt mir minus 0,5 Grad an.
0: Boah, minus 9,5, Spitzenwert. Einmal im Bayerischen Wald und in der Oberpfalz. Dafür klingt Bayerns beste Musik.

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16: Kurz nach 8:30. Die Frage, die sich heute Morgen nicht stellte, ob Sitzheizung an oder Sitzheizung aus. Indra?
17: Und das aus deinem Mund.
16: Ja, gell?
17: Denk mal. Naja, aber ich bin da voll dabei. Also wirklich immer noch im Bereich der Sitzheizung die Temperaturen heute Morgen. Friesenried, Allgäu 5 Grad. Sugenheim, Mittelfranken immer noch 3, genauso in Treffelstein in der Oberpfalz. Aber dafür haben wir schon überall herrlich Sonnenschein. 17 bis 22 Grad am Nachmittag. Dann T-Shirt-Temperaturen und noch kleiner Tipp von mir, wer es vielleicht vergessen hat, Sonnenbrille jetzt immer im Auto liegen lassen, weil die Sonne so tief steht und teilweise blendet es wirklich sehr.
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16: So, Schuljahr läuft seit einer Woche. Die Polizei kontrolliert verstärkt, ja, auch wie es die Autofahrer mit der Sicherheit halten. Ob sie zum Beispiel auch ihre Kinder richtig sichern, wenn sie sie zur Schule fahren. Und das Ergebnis ist leider wirklich ernüchternd. Juliette Marischka.
18: Tja, leider gibt es in diesem Jahr mehr Gurtverstöße als bisher. Auch bei Erwachsenen, sagt Innenminister Herrmann. Mehr als 1000 Fälle hat die Polizei festgestellt. Dazu kamen über 400 Bußgelder, weil die Kinder entweder schlecht oder auch gar nicht gesichert waren. Herrmann nennt das verantwortungslos und er hat auch angekündigt, die Polizei wird solche Fälle konsequent ahnden. Das nimmt man also richtig ernst.
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18: München ist offenbar Favorit für eine deutsche Olympiabewerbung für die Jahre 2036, 40 oder 44. Eine Kommission des Deutschen Olympischen Sportbundes hat dem Münchner Konzept die meisten Punkte gegeben. 87 von 100. Knapp dahinter die Rhein-Ruhr-Region. Berlin ist in dieser Bewertung abgeschlagen. Die Entscheidung über den deutschen Bewerber fällt dann endgültig am Samstag. Danach muss sich Deutschland aber noch der internationalen Konkurrenz stellen. Wer die Spiele wirklich bekommt, darüber wird erst in ein paar Jahren entschieden. Unser neuer Gesundheitsminister Carsten Linnemann stellt sich heute im Bundestag zum ersten Mal den Fragen der Abgeordneten. Da dürfte es auch um die Unterschiede zwischen privat und gesetzlich Krankenversicherten gehen. Bundeskanzler Merz hatte da selbst von einem Gerechtigkeitsproblem gesprochen. Wenn Privatversicherte schneller einen Arzttermin bekommen als gesetzlich Versicherte, dann müsse man darüber reden. Zwei Kellnerinnen auf dem Oktoberfest haben einem älteren Besucher offenbar das Leben gerettet. Der 78-Jährige hatte im Biergarten eines Festzeltes einen Herzinfarkt erlitten. Die zwei Frauen verständigten sofort den Notruf und begannen mit einer Herzdruckmassage, während die Kollegen den Ort mit Decken abgeschirmt haben. Der Mann konnte wiederbelebt und ins Krankenhaus gebracht werden. Und das trendet gerade online. Videos von einem kleinen Mädchen aus China. Sie ist 6 Jahre alt und hat bei den Frauen einen neuen Weltrekord aufgestellt. Im Zauberwürfel lösen. Um alle Farben richtig zu ordnen, hat sie gerade mal 4,27 Sekunden gebraucht. Sekunden. Aber dafür trainiert sie auch jeden Tag 2 bis 3 Stunden.
16: Schon irre, ha? Es gibt viele, die können sich in dem Alter noch nicht mal die Schuhe selber zubinden.
17: Ja, voll.
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7: Und mit Klettverschluss hätte ich jetzt gedacht, aber kommt nicht. Auf der A3 Nürnberg Richtung Passau zwischen Nittendorf und der Kreuzung Regensburg 7 Kilometer Stau. Antenne Bayern Echtzeitmessung, eine halbe Stunde brauchst du da länger. Dann auf der A8 haben wir Stau Salzburg Richtung München zwischen Fraßdorf und Rosenheim braucht sie aktuell 25 Minuten länger. Und auf der A94 München Richtung Passau zwischen Mühldorf Nord und Töging liegen Reifenteile auf der Straße, ist der Beschleunigungsstreifen blockiert, passt ein bisschen auf. Und weiterhin ist in Nürnberg, also auf der Aibacher Hauptstraße, der B2, ein Unfall passiert und deswegen ist sie zwischen der Fritz-Weidner Straße und der Hafenstraße in beide Richtungen gesperrt. Es gibt eine Umleitung. 0800 949 9000. Servus, wer hat noch was für uns?
9: Servus, also Dominik.
7: Servus Dominik, was gibt's?
9: In Chieming am Chiemsee bei einem privaten Haus in der Einfahrt steht ein Blitzer.
7: Danke dir. In Oberfranken auf der B289 bei Köthnitz wird auch geblitzt. Gute Fahrt.
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16: Ja, und die volle Packung Musik für euch bei der Arbeit mit den Millennium-Hits. Kurt Nielsen
7: und 90er Flashback mit den Backstreet Boys.
17: Bei euch und an diesem kalten Morgen Sommerfeeling mit Shakira.

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1: 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Schönen Mittwoch mit Antenne Bayern um kurz vor neun.
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7: Das Antenne Bayern Wetter und es schaut richtig gut aus. Bayernweit Sonnenschein, wenn sich die letzten Nebelfelder aufgelöst haben. 15 bis 21 Grad gehen sich bis zum Nachmittag aus. Davon sind wir noch weit entfernt. Großaltingen in Schwaben 3 Grad. Burg Oberbach in Mittelfranken 5 und Salching Niederbayern 4 Grad. Morgen erst freundlich, dann ziehen aber Schauer mit starken Windböen rein. Örtlich sind auch so ein paar kurze Gewitter drin.
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7: 9 Uhr ist es. Sie laufen ehrenamtlich Streife für mehr Sicherheit in bayerischen Parks oder Innenstädten. In Oberfranken gab es für die Mitglieder der Sicherheitswacht jetzt eine besondere Fortbildung. Juliette Marischka aus dem Antenne Bayern Nachrichtenteam.
9: Mehr als 80 Aktive dieser Sicherheitswacht haben sich an der Uni Bayreuth getroffen. Wie du gesagt hast, das sind alles Ehrenamtliche und sie haben sich von den Profis der Polizei Tipps geben lassen. Da ging es auch um aktuelle Probleme, zum Beispiel die gefährlichen Baller Liquids, wie sie zuletzt in Hof vermehrt aufgetaucht sind. Das sind die Flüssigkeiten für E-Zigaretten, die aber mit synthetischen Drogen vermischt sind und die sind richtig gefährlich. Insgesamt sind in Oberfranken fast 160 Frauen und Männer bei dieser Sicherheitswacht. Aber solche ehrenamtlichen Helfer gibt es in ganz Bayern.
7: Toll, dass ihr das macht.
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9: Wer andere Menschen mit sogenannten K.O.-Tropfen außer Gefecht setzt, um sie zu vergewaltigen oder auch um sie auszurauben, der soll künftig härter bestraft werden können. Der Bundestag schickt dazu heute ein neues Gesetz auf den Weg. K.O.-Tropfen werden rechtlich dann auf einer Stufe mit Waffen oder gefährlichen Werkzeugen wie Messern gestellt. Die Mindeststrafe steigt dann von aktuell 3 auf 5 Jahre. War es Mord oder Totschlag? Diese Frage muss das Memminger Landgericht in einem spektakulären Prozess klären. Heute soll das Urteil fallen. Bayern-Reporter Markus Pöpperl im Allgäu.
10: Es geht um eine getötete zweifache Mutter aus Lauben im Unterallgäu. Angeklagt ist ihr Lebensgefährte. Der hat zu Prozessbeginn gestanden, dass er die 36-Jährige nach einem Streit erstickt hat. Die Frau galt im August letzten Jahres wochenlang als vermisst. Aus ursprünglich 6 geplanten Verhandlungstagen sind am Ende mehr als 20 geworden. Die Staatsanwaltschaft fordert 10,5 Jahre Haft wegen Totschlags, die Nebenklage lebenslänglich.
9: Mit welcher Stadt geht Deutschland ins Rennen um Olympia 2036, 40 oder 44? Am Samstag entscheidet das Deutsche Olympische Komitee darüber, aber schon jetzt haben Experten dort eine Empfehlung für München abgegeben. Die Rhein-Ruhr-Region sehen sie knapp dahinter und Berlin ist abgeschlagen. Sollte sich Deutschland tatsächlich dann mit München bewerben, dann muss es sich allerdings gegen starke internationale Bewerber behaupten, zum Beispiel gegen China, Katar oder Südafrika. Wer die Spiele tatsächlich bekommt, das entscheidet sich erst in ein paar Jahren. Und das trendet gerade online. Ein Post von Superstar Taylor Swift auf Instagram hat sie nämlich einen neuen Song angekündigt. Das ist gerade mal ein paar Stunden her und schießt schon durch die Decke. Viele Millionen Likes und Fans, die komplett aus dem Häuschen sind. Der Song heißt Patient Zero, also Patient Null, und er kommt dann übermorgen am Freitag raus. Vorbestellen kann man ihn auch schon, aber die Special Editions, die sind anscheinend auch schon wieder weg. Die Fans drehen alle am Rad.
7: So, ihr Lieben, und wieder stimmt es. Ende August hatte, das haben wir hier auch erzählt, Taylor Swift auf einer Hochzeit neue Frisur. Und ihr alle Swifties so, wow, das ist das Zeichen, dass es neue Musik gibt. Ach, ja.
11: Oh.
7: Wer hat's gesagt?
11: Ja, ja, ja.
7: Die Ort. Das ist schon cool, gell, wenn die so ein bisschen durchschaubar sind.
11: Ja.
7: Schnipp, schnapp, Haare ab, alle so, wow, krass, neue Musik. Einmal haarreif drin. Stell mal vor. So, wir wollen, dass
11: das
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11: Ja.
7: 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Hast du irgendwas Neues an heute? Also, sogar, nee, ganz neues Style.
11: Nicht zu viel hineininterpretiert. Es ist einfach kalt hier.
7: So, Markus Lukas ist da.
12: Servus, und wir starten mit den Bauarbeiten auf der A7 Ulm Richtung Füssen heute zwischen dem Kreuz Ulm-Elchingen und drei Kittistädten. 8 Kilometer Stau sind sie aktuell. 13 Minuten müsst ihr mehr einplanen, sagt unsere Antenne Bayern Echtzeitmessung. Dann rüber in die Wanderbaustelle auf der A8 Salzburg Richtung München zwischen Fraßdorf und Rosenheim. Hier 7 Kilometer Stau, 34 Minuten euer Zeitverlust. Vorsicht auf der A93 Regensburg-Holledau zwischen Bad Abbach und Saalhaupt in beiden Richtungen. Hier sind Rehe auf der Autobahn unterwegs. Und die A94 haben wir auch noch mit dabei. München Richtung Passau in der Einfahrt Mühldorf Nord. Passt bitte auf. Hier ist ein Pannen-LKW liegen geblieben, steht jetzt ziemlich unpraktisch in der Einfahrt und außerdem ist hier der Beschleunigungsstreifen blockiert. Die neuesten Blitzer bayernweit, nur bei uns. Kathi.
13: In Unterfranken in Rimpaar, Ortseingang, wenn man von Würzburg kommt, 50er-Zone beidseitig.
12: Dankeschön fürs Melden. Noch ein Blitzer in Petersdorf in der Eichacher Straße und auf der B19 bei Fischen im Allgäu. 70 dürft ihr hier fahren. Und wenn ihr noch was gesehen habt, Staus oder Blitzer, dann sagt uns gerne kostenlos Bescheid. Ruft uns einfach an 0800 994 9000.
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7: Viel Spaß im Job mit frischem Kaffee und den Sugar Babes. 90er Flashback kommt mit den Red Hot Chili Peppers. Ja, dann legen wir los mit dem aktuellen Hit von Harry Styles.

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1: Andreas aus Tirol hat heute Morgen in Guten Morgen Bayern so ein bisschen den Kälteclub eröffnet.
2: Das ist Andreas. Ich bin jetzt gerade am Weg Richtung Flughafen Salzburg, beziehungsweise ich bin jetzt im Moment noch in Garmisch und ich bin durch Griesen gefahren.
3: Ja.
2: In Griesen hat es genau einen halben Grad.
1: Ja. Alle so, wow! Antenne Bayern bei aktuell 6 Grad in Fürth, Mittelfranken. Da arbeitet die Sabine in einem ganz süßen Teeladen. Sabine, welcher Tee geht jetzt am besten im Herbst?
4: Den Apfelstrudeltee, das ist ein Früchtetee. Und der ist perfekt, weil man halt wirklich den Duft von Apfelstrudel in der Nase hat. Und der schmeckt halt auch super. Das ist ein ganz milder Tee und passt halt super in die Jahreszeit rein.
1: Klingt auf jeden Fall mega gut. Dein Tipp bei Halskratzen und Co.?
4: Also mein Tipp wäre Rachenputzer. Das ist bei uns ein Kräutertee. Der hat halt dann so typische Erkältungskräuter drin, wie Thymian oder Anis, Quendelgraut, Silberlinden und so weiter. Und mein persönlicher Tipp ist da unser Matcha-Honig.
1: Okay.
4: Wir haben nämlich einen Matcha-Honig, also einen Honigdealer bei uns in der Region, von dem wir den Honig beziehen. Und mit dem habe ich einen Matcha-Honig kreiert. Und das ist mein Geheimtipp ever.
1: Okay, Matcha-Honig. Gut, dann gute Besserung, wenn es im Hals kratzt. Und macht's euch cozy. Sabine, Grüße nach Mittelfranken.
4: Tschüss.
1: Und Bayerns beste Musik mit dem aktuellen Hit von Taylor Swift. Und hier kommen ganz gemütlich die Imagine Dragons mit Demons auf Antenne.

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16: Servus, und wir haben einen frischen Unfall auf der A6 Nürnberg Richtung Pilsen. Zwischen Wernberg Ost und Leuchtenberg ist die rechte Spur gesperrt. Ihr kommt im Moment aber staufrei dran vorbei. Dann gehen wir rüber auf die A7 Ulm Richtung Füssenreuth. Zwischen dem Kreuz Ulm-Elchingen und dem Dreikitz Städten. Hier die Bauarbeiten mit 4 Kilometer Stau aktuell. 14 Minuten müsst ihr mehr einplanen, sagt unsere Antenne Bayern Echtzeitmessung. Wanderbaustelle auf der A8 Salzburg Richtung München zwischen Fraßdorf und Rosenheim. Hier 7 Kilometer Stau, 36 Minuten aktuell euer Zeitverlust. Und dann schauen wir noch auf die A94 Passau Richtung München. Hier ein Unfall zwischen Anzing und Mark Schwaben. Die linke Spur ist blockiert. Und bitte passt auf, die Unfallstelle ist noch nicht gesichert. Die neuesten Blitzer bayernweit nur bei uns. In Friedberg in Schwaben wird geblitzt, in der Eichacher Straße. Außerdem in Erlangen auf dem Adenauer Ring. Und Manuel, du hast auch noch was.
17: Auf der A3 zwischen Engersberg und Iggensbach in Fahrtrichtung Passau. Höhe Schwanenkirchen auf der Brücke wird Abstand geblitzt.
16: Danke dir fürs Melden. Und wenn ihr noch was gesehen habt, Staus, Blitzer oder vielleicht auch eine Abstandsmessung, dann sagt uns gerne kostenlos Bescheid. Ruft uns einfach an 0800 994 9000.
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18: Wumms für euren Vormittag mit dem Black Eyed Peas, I Got a Feeling. Ganz viele stehen gerade total auf den neuen Sound von Temper City, Self-Aware. Millennium Hit kommt von Maroon 5. Halbe Stunde Musik am Stück für euch. Hier auf Antenne Bayern. Es geht los mit dem

mit Purple Disco Machine durch eine halbe Stunde Musik hier auf Antenne Bayern. Wehender Seidenschal am Mikroständer, das hämmernde Riff von Joe Perry und der unverwechselbare riesengroße Mund von Steven Tyler. Jeder Zahnarzt, jede Zahnärztin ist happy, wenn er bei ihr auf dem Stuhl liegen würde. Viel Spaß mit Aerosmith.

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9: Das Antenne Bayern Wetter. So langsam kommen die Temperaturen aus dem Quark. Bad Steben, Oberfranken 9 Grad. Draxelried in Niederbayern 7 und Oberstaufen im Allgäu 9 Grad. 15 bis 21 Grad sollten wir schaffen bis zum Nachmittag. Es gibt nämlich viel Sonne. Letzte Nebelfelder lösen sich jetzt dann auf. Morgen erst eigentlich ganz nett, aber dann bitte irgendwie was festmachen, was locker ist. Von Nordwesten Schauer mit Böen und auch einzelnen Gewittern.
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9: Gleich 10 Uhr. Auch wenn wir es uns noch nicht vorstellen können, es dauert nicht mehr lange. Dann startet die Skisaison bei uns im Freistaat. Und die ersten Preise sind schon bekannt. Cordula Senft aus dem Antenne Bayern Nachrichtenteam.
11: Ja, und es wird wieder ein bisschen teurer. Mhm. Die Superschnee-Saisonkarte, mit der man in Skigebieten im Allgäu, im kleinen Walsertal und auch im Tannheimer Tal auf die Piste kann, kostet jetzt etwas über 700 Euro. Das sind 6% mehr. Ähnlich ist der Anstieg beim Tagesticket im Gesamtgebiet der Bergbahnen Oberstdorf-Kleinwalsertal. Das kostet jetzt knapp 73 Euro. Am Großen Arber im Bayerischen Wald bleibt es für Online- und Automatentickets beim alten Preis. Fürs Papierticket an der Kasse zahlt man im Schnitt 1 Euro mehr.
9: Kantenschleifen nicht vergessen.
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11: Bayerns Grundschüler und Grundschülerinnen sollen mehr Unterrichtsstunden bekommen, vor allem in Deutsch, Mathe, Sport und Musik. Das hat Ministerpräsident Söder angekündigt. Bayern-Reporter Stefan Mack, wie sind denn die Reaktionen darauf?
12: Aus der Opposition im Landtag kommt Kritik. Von den Grünen heißt es, zuerst werde beim Musikunterricht gekürzt, jetzt soll er auf einmal ausgebaut werden. Außerdem fehle es an Lehrern dafür. Die SPD spricht von Aktionismus. Der Philologenverband vertritt die Gymnasiallehrer und findet die Pläne gut. Dadurch würden die wichtigen Grundkompetenzen gestärkt, sagt der Vorsitzende Schwägerl.
11: Der ADAC ist dafür, die 12-Uhr-Regel an den Tankstellen wieder abzuschaffen. Die Regel verfehle ihr Ziel. Laut ADAC hat das die Preise nicht gesenkt, sondern die Preisunterschiede innerhalb eines Tages deutlich vergrößert. Wer mittags nach 12 Uhr tanken müsse, habe erhebliche Zusatzkosten, die sich in keiner Weise rechtfertigen ließen, so der ADAC. Auf Deutschlands höchstem Berg, der Zugspitze in Oberbayern, haben sich mehrere Kubikmeter Felsen gelöst und eine große Staubwolke verursacht. Verletzt wurde zum Glück niemand. Die ersten Brocken kamen gestern runter, aber auch heute brösele es noch nach, hieß es von der Bergwacht Greinau. Überraschend seien solche Ereignisse nicht, aber die Dimension sei ungewöhnlich für den knapp 3000 Meter hohen Berg. Und das trendet gerade online. Videos von einem kleinen Mädchen aus China. Die 6-Jährige hat bei den Frauen einen neuen Weltrekord aufgestellt im Zauberwürfellösen. Um alle Farben richtig zu ordnen, hat sie gerade mal 4,27 Sekunden gebraucht. Aber dafür trainiert sie auch jeden Tag 2 bis 3 Stunden.
9: 4,27 Sekunden, das ist unfassbar. Jetzt überleg mal, so lange brauche ich, bis ich das Dicke erstmal die Haare nehme. Geht es? Kann mir irgendjemand erklären, wie das funktioniert? Also ich.
13: Keine Ahnung.
9: Vor allem, habt ihr mal gesehen, wie die das macht? Das ist so. Fertig? Ja. Okay, danke, ciao. Nee. 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
13: Servus, und wir starten mit den Bauarbeiten auf der A7 Ulm Richtung Füssenreute zwischen dem Kreuz Ulm-Elchingen und dem Dreieck Städten. 7 Kilometer Stau sind immer noch übrig. 12 Minuten müsst ihr mehr einplanen, sagt unsere Antenne Bayern Echtzeitmessung. Dann die Wanderbaustelle auf der A8 Salzburg Richtung München zwischen Fraßdorf und Rosenheim. Hier 7 Kilometer Stau, ebenfalls 24 Minuten dauert es länger. Die Gegenrichtung A8 München Richtung Salzburg zwischen Rosenheim und Rohrdorf. Hier haben wir 5 Kilometer Stau, aktuell 18 Minuten euer Zeitverlust. Das liegt zum einen an der Wanderbaustelle, andererseits spielt hier auch noch ein Unfall mit rein. Dann haben wir die A9 München Richtung Nürnberg zwischen Langenbruck und Manching. Das ist die Dauerbaustelle bei Ingolstadt. Auch hier hat es einen kleinen Auffahrunfall gegeben, dadurch 5 Kilometer Stau, eine halbe Stunde dauert es länger. Die neuesten Blitzer bayernweit nur bei uns. Jürgen.
14: Ich bin mal wieder auf der A9 unterwegs, Nürnberg Richtung Bayreuth. Zwischen Weidensees und Begnitz wird gerade ein Abstandsmesser aufgebaut von der Brücke.
13: Danke dir fürs Melden. Noch ein Blitzer in Warngau in der Bahnhofstraße und in Unterfranken auf der B286 bei Poppenhausen. 60 dürft ihr hier fahren. Und wenn ihr noch was gesehen habt, Staus, Blitzer, vielleicht auch eine Abstandsmessung, dann sagt uns gerne kostenlos Bescheid. 0800 994 9000.
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9: Yep, das ist, glaube ich, genau das Richtige für euren Vormittag. Alex Band, Tonight. Und falls es euch noch fröstelt, dann kommt mal kuscheln mit Phil Collins. Schönen Herbsttag mit dem aktuellen Hit von Huntrix. Passt super nach draußen, Golden.
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0: Chainsmokers mit Coldplay gleich für euch. Aktueller Hit von Joe, End of Beginning. Das ist Bayerns beste Musik für euch im Job hier auf Antenne Bayern.
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0: angesagt ist.
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1: Gleich 10:30, wir wollen, dass ihr gut ankommt. Das Antenne Bayern Verkehrszentrum. Markus Lukas.
11: Servus. Und immer noch der Unfall auf der A8 München Richtung Salzburg zwischen Rosenheim West und Rohrdorf. 6 Kilometer Stau sind hier aktuell. Unsere Antenne Bayern Echtzeitmessung sagt, dass ihr 13 Minuten mehr einplanen müsst. Die Gegenrichtung A8 Salzburg Richtung München. Hier ist die Wanderbaustelle das Hauptproblem zwischen Fraßdorf und Rosenheim. Aktuell 9 Kilometer Stau, hier 42 Minuten euer Zeitverlust. Und Unfall auch im Bereich der Baustelle auf der A9 München Richtung Nürnberg zwischen Lang Bruck und Manching, hier 7 Kilometer Stau, 31 Minuten dauert es länger. Die neuesten Blitzer bayernweit nur bei uns, da schauen wir ins Allgäu auf die A96. Bei Buxheim wird geblitzt im 80er Bereich, außerdem in Neumarkt in der Oberpfalz in der Amberger Straße und Roland Blitzer auf der B19.
12: Würzburg in Richtung Schweinfurt vor der Auffahrt auf die A7 Höhe Estenfeld unter der Brücke wird gelasert. Tempo 80 ist erlaubt.
11: Danke dir fürs Melden und wenn ihr noch was gesehen habt, Staus oder Blitzer, dann immer her damit. Kostenlos 0800 994 9000.
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1: Und so eine Work-Music-Balance. Wahnsinnig wichtig. Also deshalb für euch auch eine halbe Stunde Musik am Stück. 90er Flashback kriegt ihr mit den Goo Goo Dolls. Der hier holt wirklich auch das Sommerfeeling in die kühle bayerische Herbstluft zurück. Mr. C, Sometimes I Love You. Millennium mit kriegt ihr mit 3 Doors Down. Und wir starten fröhlich und vergnügt mit Holly Humberstone. To Love Somebody. Ganz viel Liebe in der Luft heute. To Love Somebody.

Stange im Getriebe, Overdrive, der Hit von Offenbach mit Norma Jean Martin auf Antenne Bayern. Geht weiter mit Lucas Graham, zwei Jungs aus Dänemark, und ich glaube, deswegen machen die auch so mega tiefen, entspannten Sound. An der Küste von Dänemark. Raue Wellen, Salzwasser, Wind, Möwengeschrei und der maximale Stress wäre, wann ist Ebbe und Flut? Und ganz viel Liebe. Love Someone für euch bei der Arbeit auf Antenne Bayern.

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9: Das Antenne Bayern-Wetter. Der Nebel hat sich aufgelöst. Bayernweit scheint die Sonne bis 19:16 Uhr. Tag und Nacht sind heute gleich, dann werden die Nächte wieder länger. Garching an der Alz in Oberbayern bei aktuell 13 Grad, genauso wie in Sandberg in Unterfranken. 12 Grad in Ettringen in Schwaben. 17 bis 22 Grad gehen sich so in der Spitze heute Nachmittag aus. Morgen dann erst freundlich, aber dann ziehen aus Mainfranken Schauer mit einzelnen Gewittern rein.
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9: 11 Uhr, großer Felssturz an der Zugspitze. Und deshalb lag der höchste Berg Deutschlands gestern auch in einer Staubwolke. Und auch heute bröckelt immer wieder was nach. Cordula Senft aus dem Antenne Bayern Nachrichtenteam. Was heißt denn das für Wanderer?
11: Na, also für sie besteht aktuell keine Gefahr. Das hat uns die Bergwacht in Greinau gerade gesagt. Es bröckelt in einem schwer zugänglichen Bereich der Zugspitze abseits der Wanderwege. Grundsätzlich kann es in den Bergen immer wieder solche Felsstürze geben. In den allermeisten Fällen sind die aber kleiner und auch eher in Gipfelnähe. Große hört und sieht man. Das klingt dann wie ein Donnergrollen, gefolgt von einer großen Staublawine. Dann heißt es für Wanderer, Augen offen halten, aufmerksam sein und wenn man sich unsicher fühlt, am besten umkehren.
9: Und Tipps für Wanderer findet ihr auch auf antenne.de.
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11: In Bayern sind dieses Jahr weniger Menschen ertrunken. Bis Mitte September starben 61 Menschen beim Baden, vor allem in Seen und Flüssen, 10 weniger als letztes Jahr. Das zeigen aktuelle Zahlen der Deutschen Lebensrettungsgesellschaft DLRG. 57 der Opfer waren männlich, viele zwischen 21 und 30 Jahren. Die DLRG warnt vor Leichtsinn und Selbstüberschätzung. Aktivisten der Gruppe Robin Wood haben an der CDU-Parteizentrale gegen die Klimapolitik der Regierung protestiert. Sie kletterten auf das Dach des Konrad-Adenauer-Hauses in Berlin und seilten sich dann ab. Die Aktivisten forderten auch ein klareres Auftreten der CDU gegen Rechtsextremismus. Die Fußballnationalmannschaft trainiert gerade noch mal in Herzogenaurach. Bayern-Reporterin Birgit Behringer in Mittelfranken. Was steht denn heute sonst noch an?
12: Nach dem Training hier im Adidas Homeground stehen für einige Spieler wieder Einzeltermine an. Also Physio, Fitness, vielleicht noch ein Medizincheck. Und dann packen alle ihre Sachen und machen sich startklar. Am späten Nachmittag fliegt die Nationalmannschaft von Nürnberg nach Amsterdam. Morgen ist ja das erste Spiel in der UEFA Nations League gegen die Niederlande.
11: Und das trendet gerade online. Die schrecklichsten Wiesen-Outfits zu finden gerade überall im Internet. Das, von dem Leute glauben, sowas müsse man auf dem Oktoberfest anziehen. Also besser pseudo-bayerisch kostümiert als in Jeans und Hoodie gehen. Da sieht man dann zum Beispiel Badeshorts in Lederhosenoptik oder Hemden mit Brezen drauf. Auch die abenteuerlichsten Kleider sind dabei, die gerne ein Dirndl wären. Manche machen sich aber auch ganz absichtlich einen Spaß drauf.
13: Du bist ja süß, die gerne ein Dirndl. Also, Vorschlag von unserer Seite. Schaut doch bitte mal bei unserem Antenne Bayern Wiesenstudio bei der Schiederin im Weinzelt vorbei. Die freut sich. Na wirklich, die freut sich über jeden. Aber man muss auch damit rechnen, dass die Schiederin sagt, das geht ja gar nicht, was du anhast. 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Markus Lukas.
14: Strenger Dresscode.
13: Ja, total. Da.
14: Wir starten mit der A8 Salzburg Richtung München. Hier die Wanderbaustelle zwischen Fraßdorf und Rosenheim. Immer noch 8 Kilometer Stau. Hier 43 Minuten dauert es länger, sagt unsere Antenne Bayern Echtzeitmessung. Und es hakt auch in der Gegenrichtung A8 München Richtung Salzburg zwischen Rosenheim West und Rohrdorf. 6 Kilometer Stau. Hier 20 Minuten gibt es zusätzlich. Unfall in der Baustelle auf der A9 München Richtung Nürnberg zwischen dem Dreieck Holledau und Manching. Im Moment 10 Kilometer Stau, euer Zeitverlust hier 47 Minuten. Gibt einige, die das umfahren über die B300 und Geisenfeld. Das lohnt sich aber nur sehr bedingt. Unsere Empfehlung wäre, bleibt hier auf der Autobahn. Die neuesten Blitzer bayernweit, nur bei uns. Oliver.
15: In der Welserstraße in Fahrtrichtung Nürnberg Süd steht ein dunkelgrauer Caddy und macht sonnenstrahlende Bilder.
14: Danke dir fürs Melden. Noch mehr sonnenstrahlende Bilder gibt es auch in Kollenberg in der Ansbacher Straße. Hier wird geblitzt. Und in Schwaben auf der B25 bei Donauwörth. 70 dürft ihr hier fahren. Und wenn ihr noch was gesehen habt, Staus oder Blitzer, dann immer her damit. Kostenlos 0800 994 9000.
13: Also diese grauen Caddys, kann ja auch wirklich eine Familienkutsche sein, weil immer ich einen grauen Caddy sehe, ich gehe immer vom Gas runter.
14: Sehr verdächtig.
13: Pflichtprogramm.
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13: Millennium kriegt ihr mit Avril Lavigne. Vielleicht kaufe ich mir mal so einen grauen Caddy.
14: Um
13: Schrecken zu verbreiten. 90er Flashback mit All for One für euch. Und los geht's mit dem aktuellen von J-Lo mit David Guetta.

0: Holy, der hat ein krasses Sixpack. Benson Boone auf Antenne Bayern. Ja, da möchte unser Azubi Basti auch hin zum Sixpack.
1: Mir tut alles weh. Ich spüre alles und und ich schwitze. Ja, alles ist nass, der ganze Boden ist schon nass wegen mir. Oh ja, Junge, ich bin komplett kaputt. Ja, es ist wirklich, ich hätte jetzt nicht gedacht, dass ich so unfit bin, weil ich ja doch ab und zu Sport mache, aber Hyrux ist nochmal ganz was anderes. Boah, ist komplett, meine Beine sind richtig Wackelpudding jetzt. Aber richtig, aber cool, Spaß gemacht.
0: Ja. Gestern hat Basti richtig reingepowert beim Hyrux-Workout. Da ging er wirklich echt an sein Limit. Das haben wir deutlich gehört gerade eben. Am Montag war er schon beim Beckenbodentraining. Und heute, da geht es für unseren Azubi zum Jumping-Fitness. Also wirklich auspowern auf so einem Mini-Trampolin. Das macht Bockenspaß, geht aber natürlich nach einer Zeit ordentlich in die Beine. Die AOK Bayern hat unseren Basti jeden Tag diese Woche, das ist echt cool, in einen Kurs bei uns im Freistaat eingebucht. Sie konnten sich's nicht mehr mit anschauen, was ich verstehe. Dass er sich ständig so alleine beim Krafttraining abrackert. Sportler in der Gruppe, eh viel lässiger. Videos von Bastis Sportl-Highlights bei uns auf Insta lieben wir. Und jeder, der jetzt auch Lust bekommen hat, macht gerne mit. Morgen geht's schon zum nächsten Highlight. 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Morgen früh in Guten Morgen Bayern.
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19: Kurz nach 11:30, wir wollen, dass ihr gut ankommt. Hier ist das Antenne Bayern Verkehrszentrum. Markus Lukas.
20: Servus, neuer Unfall, gerade eben erst passiert auf der A7 Füssen-Reute Richtung Ulm zwischen Betzigau und Kempten. Bitte passt auf, die Unfallstelle ist noch nicht gesichert. Dann bleiben wir auf der A7, diesmal die Gegenrichtung Ulm Richtung Füssen-Reute zwischen dem Kreuz Ulm-Elchingen und dem Dreikittistetten. Immer noch Bauarbeiten mit 5 Kilometer Stau, aktuell 29 Minuten ist hier mehr ein Plan, sagt uns Antenne Bayern Echtzeitmessung. Dann haben wir die A8 Salzburg Richtung München mit der Wanderbaustelle zwischen Fraßdorf und Rosenheim. 9 Kilometer Stau sind es hier, euer Zeitverlust eine Dreiviertelstunde. Und die A9 ist mit dabei, München Richtung Nürnberg. Die Dauerbaustelle bei Ingolstadt hier zwischen dem Dreieck Holledau und Manching. Mit einem Unfall auch noch 10 Kilometer Stau, aktuell 49 Minuten gibt es zusätzlich. Die neuesten Blitzer bayernweit, nur bei uns in Mittelfranken wird geblitzt auf der B8 bei Solkendorf. Hier ist Tempo 120, außerdem in Schwabhausen in der Arnbacher Straße. Und Kerstin, Blitzer in Weilheim.
21: Und zwar steht der in der Römerstraße auf der Höhe vom Haus der Begegnung, also zwischen den beiden grünen Wiesen. Und zwar die ganz kleine Kupferkastel, nicht der große.
20: Okay, alles klar. Jetzt wissen wir es ganz genau. Danke dir fürs Melden, Kerstin. Und wenn ihr noch was gesehen habt, Staus oder Blitze, immer her damit, kostenlos. 0800 994 9000.
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19: Hallo ihr Lieben, halbe Stunde noch bis zur Mittagspause. Na, die nutzen wir mal voll schön aus mit extra viel Musik für euch. Millennium Hit von Britney Spears, 90er Flashback mit Lou Bega. Oh! Außerdem mit drin Gossip mit Harry Cross und wir starten mit dem aktuellen Hit von Kygo, Khalid und Griffin. Save My Love.
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Am Freitag gibt es einen neuen Hit von ihr, Taylor Swift, für euch im Job auf Antenne Bayern. Der geht noch. Einzigartig mit diesem... Es liegt vielleicht aber auch daran, dass sie beim Musikvideo diesen hautengen, roten Latexanzug anhatte. Da würde ich auch nur noch yeah, yeah, yeah machen. Oops, I did it again. Britney's

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20: Das Antenne Bayern Wetter, heute mit viel Sonne und mit Jule.
21: Ja, also die Sonnenbrille können wir heute, glaube ich, den ganzen Tag draußen lassen. Auch am Mittag ist ganz, ganz viel Sonne angesagt. Gerade ist es noch ein bisschen frischer, aber am Nachmittag werden es dann bis zu 22 Grad. Gerade sind es in Karlsfeld in Oberbayern und in Beratzhausen in der Oberpfalz jeweils 15 Grad. In Rödental in Oberfranken haben wir 16 Grad. Und morgen starten wir dann ein bisschen bewölkter in den Tag. Im Süden gibt es auch größere Schauer, aber am Nachmittag wird es dann doch noch mal ein bisschen schöner und vor allem sonniger.
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20: 12 Uhr und Cordula Senft hat das Wichtigste für euch heute Mittag.
8: Ein Defibrillator kann im Notfall Leben retten. Im Freistaat ist deshalb eine Datenbank im Aufbau, die die Standorte aller Defis anzeigt. Ab sofort können Feuerwehren oder auch Firmen ihre Defibrillatoren online auf herzsicher.de melden. Sie werden dann in die Datenbank übernommen. Das haben CSU-Abgeordnete und die Björn-Steiger-Stiftung in Klosterbanz angekündigt. Das große Ziel ist, dass im kommenden März alles fertig ist. Bayern wäre damit weltweiter Vorreiter.
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8: Die Bundesregierung will Missbrauch von Sozialleistungen wirkungsvoller bekämpfen. Dazu hat das Kabinett einen 10-Punkte-Plan verabschiedet. So soll unter anderem Grundsicherung nicht länger an Personen fließen, die per Haftbefehl gesucht werden. Ausbeuterische Geschäftsmodelle mit sogenannten Schrottimmobilien sollen stärker geahndet werden. Personen, die in Rosenheim nur ihren zweiten Wohnsitz haben, müssen möglicherweise im nächsten Jahr eine Extrasteuer zahlen. Der Haupt- und Finanzausschuss der Stadt hat dazu einen Entwurf beschlossen. Bayern-Reporter Oskar Otten in Oberbayern.
12: Der Stadtrat hier in Rosenheim muss dem Entwurf zur Zweitwohnungssteuer kommende Woche nur noch zustimmen. Das gilt aber als ziemlich sicher. Neben Wohnungen sollen dann ab nächstem Jahr auch Wohnmobile und Campingwagen besteuert werden. Das gilt für alle Fahrzeuge, die länger als 3 Monate auf ihrem Stellplatz stehen oder nur gelegentlich gefahren werden. Wer unter 29.000 Euro im Jahr verdient, muss aber keine Zweitwohnungssteuer zahlen.
8: Die IG Metall fordert 5% mehr Geld für die gut 3,7 Millionen Beschäftigten in der deutschen Metall- und Elektroindustrie. Außerdem will die Gewerkschaft eine Gewinnbeteiligung für Beschäftigte in Boom-Unternehmen durchsetzen. Erste Verhandlungen mit den Arbeitgebern sind ab 7. Oktober geplant. Warnstreiks sind ab November möglich. Und das trendet gerade online, ein Post von Superstar Taylor Swift. Auf Instagram hat sie einen neuen Song angekündigt. Dafür gibt es sofort Millionen Likes und Fans, die aus dem Häuschen sind. Der Song heißt Patient Zero, also Patient Null, und er kommt übermorgen am Freitag raus. Vorbestellen kann man ihn auch schon, aber die Special Editions sind anscheinend schon alle wieder weg.
22: 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Wir wollen, dass ihr gut ankommt und wir haben immer noch die Bauarbeiten auf der A7 Ulm Richtung Füssenreute zwischen dem Kreuz Ulm-Echingen und den 3 Kittistädten. 6 Kilometer Stau. Aktuell, unsere Antenne Bayern Echtzeitmessung sagt, dass ihr eine Viertelstunde mehr einplanen müsst. Die A8 Salzburg Richtung München ist mit dabei mit der Wanderbaustelle zwischen Fraßdorf und Rosenheim. Hier 9 Kilometer Stau. Aktuell 47 Minuten euer Zeitverlust. A9 München Richtung Nürnberg zwischen Langenbruck und Denkendorf. Hier Unfall in der Baustelle. Immer noch 20 Kilometer dichter Verkehr. 14 Minuten gibt es obendrauf. Und die A93 Rosenheim Richtung Kiefersfelden ist auch mit dabei. Hier der Stau zwischen Oberaudorf und Kiefersfelden. 3 Kilometer, 16 Minuten müsst ihr mehr einplanen. Die neuesten Blitzer bayernweit nur bei uns. Da starten wir im Allgäu auf der A96. Bei Buxheim wird geblitzt im 80er-Bereich. Außerdem in Fürstenfeldbruck in der Augsburger Straße und in der Oberpfalz auf der B85, kurz vor Kümmersbruck im 70er-Bereich. Und wenn ihr noch was gesehen habt, Staus oder Blitzer, dann sagt uns gerne kostenlos Bescheid. Ruft uns einfach an. 0800 994 9000.
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20: In Nürnberg ist heute großer Schulverpflegungskongress. Motto: gute Ideen für gutes Schulessen. Das finden wir eine prima Sache. Aber arbeitende Eltern sollten auch nicht zu kurz kommen. Keiner, der jetzt Hunger hat, muss es aushalten. Bestellt euch einfach Meixners Mittagsmampf in die Firma oder auch ins Homeoffice unter 0800 994 1000. Und jetzt viel Spaß mit noch mehr Musik. Los geht's mit Shakira und Dai Dai.

0: Eure Ohren wurden jetzt schon mal von Pink verwöhnt und jetzt ist der Magen dran. Azubi Jule nimmt eure Bestellungen auf. 0800 994 1000 ist die Nummer zu Antenne Bayern.
1: Danny kommt von Denise eigentlich. Wir dürfen sie sogar bei ihrem Spitznamen nennen. Sie arbeitet in einer Steuerkanzlei und hat bald Prüfung zum Steuerberater.
2: Hallo.
1: Hi.
0: Oh, du sitzt, ich kann es doch schon hören. Du sitzt schon über Steuerunterlagen.
2: Selbstverständlich.
0: Hast gerade hier ein Benzinbeleg kontiert.
2: Nein, nicht ganz. Ich bin gerade tatsächlich in Lohnabrechnungen.
0: Weißt du, oder man macht es halt wie Jule, die hat für sowas Personal.
1: Ja, die Mama, ne? Die heftet alles schön für mich ab. Also wirklich so, ich habe doch von sowas keine Ahnung. Ich brauche da meine Mama noch.
0: Ja. Weißt du, wenn es darum geht, bei Instagram für die ganzen Follower die richtigen Ordner zu finden, da tut sie sich mit dem Abheften leichter.
1: Das stimmt tatsächlich.
2: Ich tue mir aber in der Arbeit mit den Unterlagen von den Mandanten auch 1000-mal leichter als bei meinen eigenen zu Hause. Also da schaut das auch ganz anders aus.
1: Ja.
0: Nicht ernsthaft? Wieso?
2: Natürlich. Ja, da ist es halt dann nicht so wichtig. Oder dann hat man halt keine Zeit oder was Besseres vor.
1: So,
2: das ist halt immer so.
0: Also das hätte ich nicht gedacht. Du bist tatsächlich die erste angehende Steuerberaterin, die privat schlampige Unterlagen hat. Das halten wir mal. Also komm. Jetzt versorgen wir euch auf jeden Fall mit Essen. Pietro ist euer Lieblingsitaliener, ne?
2: Ja.
0: Macht er die Steuer auch in deiner Kanzlei?
2: Darüber darf ich nicht reden.
0: Ach so, ja, das ist geheim. Dann sage ich guten Hunger, liebe Grüße an die Kollegen und jetzt Shawn Mendes für euch.

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15: Jawohl, und der A3 Passau Richtung Nürnberg. Vorsicht bitte zwischen Passau Nord und Eicher vom Wald. Mehrere Unfälle hier im Baustellenbereich. Es staut sich schnell auf. Auf der A8 München Richtung Salzburg die Baustelle zwischen Rosenheim und Achenmühle. 8 Kilometer Stau. Ihr braucht 25 Minuten länger. Und in Richtung München zwischen Fraßdorf und Rosenheim durch die Baustelle 9 Kilometer Stau. Hier braucht ihr 40 Minuten länger. A9 Nürnberg-München zwischen Langenbruck und Raik-Holledau. Unfall mit mehreren Fahrzeugen, nur eine Spur ist frei. 20 Kilometer Stop and Go. Ihr braucht momentan auch hier im Bereich von Raik-Holledau fast 30 Minuten länger. Und A94 München-Passau beim Tunnel Wimpassing. Rote Ampeln, die Höhenkontrolle wurde ausgelöst. Die neuesten Blitzer bayernweit. Nur bei uns in Bayern-Gries am Ludwigskanal wird geblitzt. In Oettingen auf der B466 und B304 bei Dachau 50. Staus und Blitzer kostenlos melden 0800 994 9000.
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1: Hallo Stefan, hier ist der Toni aus Moosbach in der Oberpfalz und ich wünsche mir heute Little Talks of Monsters and Men. Es erinnert mich immer an meinen Neapel-Urlaub dieses Jahr. Es war einfach wunderschön, mit den besten Freunden in Italien durch die Gegend zu cruisen. Beste Grüße.

So, ich würde sagen, es ist mal wieder Zeit für einen Moment auf Antenne Bayern. Was es ist? 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Genießt es.

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15: Ja, heute ist ganz, ganz viel Sonne angesagt. Kaum eine Wolke am Himmel. Und dazu werden es dann bis zum Nachmittag maximal 22 Grad. In Traunstein in Oberbayern und in Neutraubling in der Oberpfalz sind es gerade jeweils 15 Grad. In Hof in Oberfranken haben wir 16 Grad. Und morgen wird es dann ein bisschen durchwachsener. Vor allem im Süden kann es einige Schauer geben.
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14: Um 13 Uhr und hier ist Arno Siegemund.
17: Am Himmel tauchen jetzt schon immer wieder Vogelschwärme auf. Kraniche und Stare zum Beispiel machen sich jetzt Mitte bis Ende September auf den Weg. Vor allem Kraniche sind gut in Bayern zu erkennen an ihren typischen V-Formationen und ihren lauten Rufen. Welche Vögel losfliegen, das hängt laut Landesbund für Vogelschutz in Bayern aber nicht nur von der Jahreszeit ab, sondern auch vom Wetter und vom Futterangebot. Wenn es kälter wird, werden die Insekten und damit die Nahrungsgrundlage für einige Vogelarten knapp.
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17: Vor dem Augsburger Landgericht ist am Vormittag ein Prozess um Schüsse auf Autos an der B16 bei Dillingen gestartet. Bahnreporter Markus Pöppel in Schwaben.
18: Ein zur Tatzeit 22-jähriger Mann soll mit einem Luftgewehr und Zielfernrohr in 23 Fällen auf der B16 auf zufällig vorbeifahrende Fahrzeuge geschossen haben, um so die Anklage, Ungläubige in Unfälle zu verwickeln. Die Generalstaatsanwaltschaft München geht von einer islamistisch-extremistischen Motivation aus und wirft ihm versuchten Mord in 23 Fällen vor. Alle Autofahrer blieben unverletzt.
17: Die Online-Apotheke von DM steht heute vor Gericht. Das Landgericht Karlsruhe prüft, ob der Service DM Med gegen Wettbewerbsregeln verstößt. Über diese Plattform verkauft die Drogeriemarktkette seit knapp einem Jahr rezeptfreie, aber apothekenpflichtige Medikamente, Ibuprofen oder Paracetamol zum Beispiel. Die Wettbewerbszentrale kritisiert, dass sich Drogerie- und Apothekenangebot zu sehr vermischen und hat deshalb Klage eingereicht. Und das trendet gerade online, Videos von einem kleinen Mädchen. Mädchen aus China. Die 6-Jährige hat bei den Frauen einen neuen Weltrekord aufgestellt im Zauberwürfel lösen. Um alle Farben richtig zu ordnen, hat sie gerade mal 4,27 Sekunden gebraucht.
19: Das Antenne Bayern Verkehrszentrum. Wir wollen, dass ihr gut ankommt, wenn ihr auf der A3 unterwegs seid, Nürnberg Richtung Frankfurt. Zwischen Randersacker und Heidingsfeld. Unfall mit mehreren Fahrzeugen. 3 Spuren sind gesperrt. Die Polizei ist da. Ihr werdet an der Unfallstelle vorbeigeleitet. Momentan 5 Kilometer Stau. Auf der A7 Ulm Richtung Fürstenreute. Zwischen Ulm-Elchingen und Rheingittistetten. 6 Kilometer Stau. 20 Minuten braucht ihr länger. A8 Salzburg-München. Zwischen Fraßdorf und Rosenheim. Baustelle 9 Kilometer Stau. 50 Minuten länger. Und A8 München-Salzburg. Zwischen Rosenheim und Mühle 8 Kilometer Stau, 20 Minuten länger. A9 Nürnberg-München zwischen Langenbruck und Dreikolledau. Unfall. Nur eine Spur ist frei. Hier momentan fast schon 15 Kilometer Stau. Ihr braucht 35 Minuten länger. Die neuesten Blitzer bayernweit. Nur bei uns Mittelfranken. Auf der B8 bei Seukendorf im 120-Bereich. Dann in Oberbayern bei Gries am Ludwigskanal 50 und in Schwaben Oettingen B466. Staus und Blitzer kostenlos melden. 0800 994 9000.
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14: Gleich zum offiziellen Herbstanfang heute unsere Kuscheloffensive. Die schönsten Songs für Singles, die noch an die große Liebe glauben. Oh, das wird ganz groß. Ein heißer Kandidat läuft jetzt schon mal aus der Konkurrenz. Hier ist Joe mit End of Beginning.

Im Herbst wird gekuschelt, ob allein mit der Katze, mit dem Partner oder mit allen zusammen. Hier die besten Lieder für alle, die noch auf der Suche sind. Die schönsten Songs für Singles, die noch an die große Liebe glauben. Platz 3 geht an Freddie Mercury, der macht aus der Suche nach der oder dem Richtigen ein musikalisches Monument. Gesucht wird Somebody to Love. Platz 2 geht an Michael Bublé. Noch besser kann man den Satz nicht vertonen. Ich kenne ihn noch nicht, aber irgendwann kommst du schon. I just haven't met you yet. Und Platz 1 unserer Liste mit den schönsten Songs für Singles, die noch an die große Liebe glauben, der geht an Natasha Bedingfield. Gibt's den einen Menschen für mich? Und wo ist er denn eigentlich? So schön. Soulmate auf Antenne Bayern.

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12: Euer Update für die Straßen kommt jetzt von Christian Franz, direkt aus dem Antenne Bayern Verkehrszentrum.
13: Jawohl, und zwar mit der A3 Nürnberg in Richtung Frankfurt zwischen Randersacker und Heidingsfeld. 6 Kilometer Stau, ihr braucht über 40 Minuten länger. Ihr werdet hier an der Unfallstelle vorbeigeleitet. Auf der A8 München-Salzburg zwischen Rosenheim und Rohrdorf. 6 Kilometer Stau, 20 Minuten länger. Und A8 Salzburg-München zwischen Fraßdorf und Rosenheim. 8 Kilometer Stau, nur eine Spur ist frei. Ihr braucht 50 Minuten länger. A9 Nürnberg-München zwischen Langenbrock und Reit-Holledau momentan noch nur eine Spur frei. Hier staut es sich 15 Kilometer Stop and Go. Ihr braucht hier 35 Minuten länger. Die neuesten Blitzer bayernweit nur bei uns. In Oberfranken auf der A73 bei Gundelsheim im 100-Bereich. In Schwaben-Unterallgäu wird geblitzt. Hier bitte Vorsicht, einmal in Schwaben auf der A8 bei Augsburg und A96 bei Buxheim. Dann in Unterfranken auf der B19 bei Kürnach. Staus und Blitzer kostenlos melden 0800 994 9000.
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0: Stefan Meixner hier auf Antenne Bayern. Man nennt mich auch den Zusammenfasser. Ich fasse nochmal zusammen. Im Sommer haben wir es mehrfach gehört und Kinder lieben es besonders. Keine Frage, das sind gute Tipps von Likey, aber ich habe trotzdem keine Ahnung. Kommt ihr denn drauf?
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0: 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In Guten Morgen Bayern auf Antenne Bayern. Ich drück die Daumen und jetzt weiter mit noch mehr Musik. Die 90er mit R.E.M. Losing My Religion.

Die Nummer ist ganz neu, aber eigentlich doch schon 12 Jahre alt. 2014 in Amsterdam haben sich Martin Garrix, der DJ, und Ed Sheeran kennengelernt, angefreundet und das Lied gemacht. Offiziell erschienen ist es erst zu Martins 30. Geburtstag im Mai dieses Jahres. Jetzt auch auf unserer Playlist. Repeat it bei Antenne Bayern. Müssen wir mal machen. Jetzt kommt aber erstmal Leonie.

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17: In Aidenbach, Niederbayern, sind es gerade 17 Grad, in Arnstein, in Unterfranken und in Lindenberg im Allgäu haben wir jeweils 18 Grad gerade. Und heute haben wir wirklich nochmal traumhaftes Wetter mit ganz, ganz viel Sonne und bis zu 22 Grad am Nachmittag. Morgen wird es dann im Norden auch größtenteils sonnig, im Süden bleibt es eher grau und einige Schauer können auch dabei sein.
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19: Um 14 Uhr und hier ist Arno Siegemund.
20: Man kann es sich im Moment noch gar nicht vorstellen, aber es dauert nicht mehr lang, dann startet die Skisaison bei uns in Bayern und die ersten Preise der Betreiber sind schon jetzt bekannt geworden. Es wird, wen wundert's, etwas teurer. Die Superschneesaisonkarte, mit der man in Skigebieten im Allgäu, im kleinen Walsertal oder auch im Tannheimer Tal auf die Piste kann, kostet jetzt etwas über 700 Euro, 6% mehr. Ähnlich der Anstieg beim Tagesticket im Gesamtgebiet der Bergbahnen Oberstdorf, klein Walsertal. Das kostet jetzt knapp 73 Euro und am großen Aber im Bayerischen Wald bleibt es für Online- und Automatentickets beim alten Preis.
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20: In Würzburg kommen die Agrarminister von Bund und Ländern zusammen. Bis Freitag geht es um wichtige Themen für die Landwirte. Bayern-Reporterin Birgit Behringer in Unterfranken.
21: Auf der Tagesordnung steht etwa weiterer Bürokratieabbau. Erste Maßnahmen hat das Bundeskabinett im Sommer bereits dazu beschlossen. Zum Beispiel entfallen einzelne Meldepflichten. Der Bauernverband fordert aber noch mehr. Die Minister wollen auch über den Einsatz von Pflanzenschutzmitteln und die Rahmenbedingungen für die Nutztierhaltung diskutieren.
20: Die DFB 11 fliegt am Nachmittag Richtung Amsterdam und am Vormittag, da gab es in Herzogenaurach bei Adidas das letzte Training. Und dabei hat sich Bundestrainer Jürgen Klopp spontan zum Gegner am Donnerstag geäußert.
0: Ja, Start ist wichtig, Anspannung da ganz bestimmt. Aber wir versuchen zu lernen, Spaß zu haben unter Druck. Brettstarker Gegner, neuer Trainer. Das Gute ist, wir haben wirklich beide identische Situationen. Wir haben sie montags getroffen und spielen am Donnerstag. Und der Trainer kennt die Mannschaft aus dem Fernsehen. So, ich kenne mehr Spieler persönlich in Holland als Xavi. Ja. Ob das ein Vorteil ist, weiß ich nicht, aber ein Fakt ist es trotzdem.
20: Bundestrainer Jürgen Klopp. Das trendet gerade online, die schrecklichsten Wiesen-Outfits zu finden, gerade überall im Netz. Das, von dem die Leute glauben, so etwas müsse man auf dem Münchner Oktoberfest anziehen, also besser pseudo-bayerisch kostümiert als in Jeans und Hoodie. Da sieht man dann zum Beispiel Badeshorts in Lederhosenoptik oder auch Hemden mit Britzen drauf. Wem's gefällt.
1: 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Wir wollen, dass ihr gut ankommt. Bitte Vorsicht, wenn ihr gerade unterwegs seid. Auf der Strecke, und zwar A3 Nürnberg-Frankfurt zwischen Randersacker und Heidingsfeld. Hier 5 Kilometer Stau, 20 Minuten braucht ihr länger. Bergungsarbeiten. Ihr werdet langsam an der Unfallstelle vorbeigeleitet. Auf der A3 Nürnberg-Frankfurt nochmal Vorsicht bei Rottendorf, Pannenfahrzeug. A8 München-Salzburg zwischen Rosenheim und Rohrdorf. 6 Kilometer Stau, 20 Minuten länger und leider länger der Stau auf der A8 Salzburg in Richtung München. Zwischen Fraßhof und Rosenheim 7 Kilometer, 53 Minuten braucht ihr länger. Die neuesten Blitzer bayernweit nur bei uns. Oberfranken auf der B4 bei Neustadt, in Oberbayern auf der B13 bei Schernfeld und Niederbayern B85 bei Kollenburg. Staus und Blitzer kostenlos melden 0800 994 9000.
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19: Noch mehr davon haben wir euch versprochen. So steht es gerade überall in Bayern auf den Plakaten. Und wir halten unser Versprechen. Jetzt gibt's 4 am Stück zum Start in die Stunde. Bittersweet Symphony von The Verve. Joel Corey featuring M. Neck mit Head and Heart von Miley Cyrus. End of the World. Und hier ist Michael Schulte

0: Andrea aus Neumarkt in der Oberpfalz freut sich auf den Winter. Was ist denn da schiefgelaufen?
1: Also ich muss sagen, ich kann das schon verstehen. Die gehen nämlich fast jedes Wochenende zum Skifahren und machen da so ein richtig geiles Happening draus mit Friends und Family, ein bisschen Pistengaudi und dann ab in die Après-Ski-Hütte. Also so würde ich es planen.
0: Ja, natürlich. Jule, Auszubildende und Rüschel-Prinzessin. Ist Micky Krause gerade Single? Das wäre doch ein Traummann für dich.
1: Digga, Stefan, also deine Tipps im Job sind gut, aber privat, da setze ich dann doch lieber auf andere. Aber danke trotzdem für den Versuch.
0: Ich hab's nur gut gemeint. Du jammerst ja immer rum. So, jetzt kommt Sunrise Avenue, Fairy Tale Gone Bad. Das ist nämlich die absolute Lieblingsband unserer lieben Andrea. Den spielen wir jetzt für dich und wünschen dir schon mal, auch wenn ich es kaum über die Lippen bringe, einen wunderbaren Winter.

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0: Christa Serendi, Good Old Days.
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16: Jawohl, und der A3 in Nürnberg Richtung Frankfurt zwischen Randersacker und Heidingsfeld weiterhin Bergungsarbeiten. Eine Spur ist hier frei, 8 Kilometer Stau. Ihr braucht hier 38 Minuten länger. Nochmal die A3 Würzburg-Frankfurt bei Rottendorf, ein Pannenfahrzeug. Wenn ihr auf der A7 unterwegs seid, Ulm Richtung Fulda zwischen Biebelrieder Kreuz und Estenfeld, Unfall, nur eine Spur ist frei. A8 München-Salzburg zwischen Rosenheim-West und Dreieck Inntal, Unfall, mittlere Spur gesperrt und Baustelle. Momentan auch zwischen Bad Aibling und Rohrdorf. 7 Kilometer Stau, 40 Minuten länger. Und A8 Salzburg-München zwischen Fraßdorf und Rosenheim, 8 Kilometer Stau, 40 Minuten braucht ihr länger. Die neuesten Blitzer bayernweit, nur bei uns in Oberbayern, auf der B299 Niedertaufkirchen, in Niederbayern auf der B85 bei Kollenburg und unter Frank in Burg Preppach. Staus und Blitzer kostenlos melden 0800 994 9000.
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0: Heute Mittag gab es schon Salat, Nudeln und Pizza für Danny und ihre Steuerkanzleikollegen.
1: Meine Lieblingssteuerfachangestellte, die hat es mit der Ordnung nämlich genauso wie ich.
2: Ich tue mir aber in der Arbeit mit den Unterlagen von den Mandanten auch 1000-mal leichter als bei meinen eigenen zu Hause. Also da schaut es auch ganz anders aus.
0: Ja? Nicht ernsthaft, wieso?
2: Natürlich. Ja, da ist es halt dann nicht so wichtig. Oder dann hat man halt keine Zeit oder was Besseres vor.
1: So,
2: das ist halt immer so.
0: Also Hauptsache, meine Jule hält Ordnung, wenn es um eure Bestellungen geht. Auch wenn ihr jetzt gerade vollgefuttert seid. Auch morgen Mittag knurrt der Magen wieder. Deshalb jetzt schon vorbestellen. Meixners Mittagsmamm für Donnerstag unter 0800 994 1000.
1: Ihr könnt bestellen, was ihr wollt, also auch Suppen, Donuts oder Bowls. Wir organisieren das dann für euch.
0: Also wenn sie hier eine Suppe wäre, dann wäre sie ein leichtes Kokos-Curry-Süppchen. Easy zum Verdauen, macht warm, aber nicht voll. Some say auf Antenne Bayern. Hier ist Nea.

Bis morgen um 12, dann starten wir den nächsten Mehrmusikmittag hier auf Antenne Bayern. Ich lasse euch jetzt noch einen italienischen Leckerbissen zum Dessert da. Eros Ramazzotti, Sebastiano una canzone. Und danach kommt dann Lisabella Augentalucci und bringt euch in den Feierabend. Also finito mit Stress. Verstehe. Ciao ragazzi. Sip.

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14: Das Antenne Bayern-Wetter. Wir haben 21 Grad in Karlstein am Main in Unterfranken, 19 sind es in Dietmannsried im Allgäu und 17 in Eging am See, Niederbayern. So, morgen am Donnerstag, da zieht so ein Schauermix durch den Freistaat. Da ist auch kräftiger Wind mit dabei und kann auch mal gewittern. Ab Freitag dann wieder richtig schön sonnig und Samstag wieder bis 23 Grad.
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14: Gleich 15 Uhr an der Zugspitze, da ist es zu einem großen Felssturz gekommen und deshalb lag der höchste Berg Deutschlands gestern in so einer richtigen Staubwolke. Und auch heute bröckelt immer wieder was nach. Was heißt es denn für unsere Wanderer, Arno Siegemund?
15: Ja, für sie besteht aktuell keine konkrete Gefahr, das sagte uns die Bergwacht in Greinau. Es bröckelt an einem schwer zugänglichen Bereich der Zugspitze abseits der Wanderwege. Grundsätzlich kann es in den Bergen immer wieder solche Felsstürze geben, in den allermeisten Fällen sind die aber kleiner. Und auch eher in Gipfelnähe. Große hört man auf jeden Fall und man sieht sie auch. Und das klingt dann eben wie ein Donnergrollen, gefolgt von einer großen Staublawine. Dann heißt es für die Wanderer, Augen offen halten, aufmerksam sein und wenn man sich unsicher fühlt, am besten umkehren. Weitere Tipps für alle Wanderer in Bayern, die haben wir zusammengestellt unter antenne.de.
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15: Der Streit um eine sogenannte Kotlagerhalle in Pfatter in der Oberpfalz landet jetzt vermutlich vor Gericht. Bayern-Reporterin Tanja Hoger.
16: Die Gemeinde hat beim Verwaltungsgericht Klage eingereicht. Viele hier wollen diese Kotlagerhalle nicht. Sie befürchten, dass dadurch mehr Lkw unterwegs sein könnten und sie haben Angst, dass es stinkt. Es geht um die Hinterlassenschaften von rund 80.000 Legehennen. Das zuständige Landratsamt Regensburg hat den Bau genehmigt und genau dagegen kämpft die Gemeinde.
15: Die angekündigten Reformen bei Pflege, Krankenversicherung und Rente sollen möglichst schnell kommen. Das hat Kanzleramtschefin Barken erklärt. Die Vorhaben würden auch nicht abgeschwächt oder auch nicht verändert. Die Vorschläge der Rentenkommission zum Beispiel seien ein Gesamtkunstwerk, sagte Barken. Nach Rekordständen in der vergangenen Woche gehen die Spritpreise aktuell wieder etwas zurück. Sowohl Diesel als auch Super E10 waren gestern im bundesweiten Tagesdurchschnitt 1 bis 2 Cent billiger als am Tag davor. Das geht aus aktuellen Daten des ADAC hervor. Grund ist der gesunkene Rohölpreis. Und das trendet gerade online. Fürs nächste Jahr empfiehlt das Reiseportal Lonely Planet wieder weltweit ausgewählte Ziele. Bayern ist nicht dabei, dafür aber ausgerechnet Sachsen-Anhalt als einziges Ziel in Deutschland, und zwar die Bauhausstadt Dessau. Der Reiseführer, der heute erscheint, präsentiert 25 Orte, die man unbedingt besuchen sollte. Außerdem 25 Erlebnisse, darunter zum Beispiel eine Reise durch die Geschichte auf der Route Napoleons in Frankreich.
14: Wir wollen doch einfach nur, dass ihr gut ankommt, Christian Franz im Antenne Bayern Verkehrszentrum.
17: Wir wollen mit der A3 von Würzburg Richtung Frankfurt zwischen Rottendorf und Heidingsfeld 6 Kilometer Stau. Ihr braucht 18 Minuten länger Bergungsarbeiten. 2 Spuren sind gesperrt. Auf der A8 München-Salzburg zwischen Rosenheim West und Dreieck Inntal Unfall. Die mittlere Spur blockiert. Und in Richtung München zwischen Fraßdorf und Rosenheim 7 Kilometer Stau. Ihr braucht hier momentan 34 Minuten länger. Und da ist er wieder, unser Dauerstau, der Manfred auf der A9 München Richtung Nürnberg, so hat ihn Lisa genannt, zwischen Manching und Denkendorf, 16 Kilometer zäh jetzt gerade. Ihr braucht 18 Minuten durch Manfred durch. Die neuesten Blitzer bayernweit, nur bei uns in Oberbayern auf der B299 bei Niedertaufkirchen. Geblitzt wird auch auf der Alpenstraße bei Ramsau und Arzberg B303. Staus und Blitzer kostenlos melden 0800 994 9000.
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14: Da sind wir schon wieder alle beieinander, gleich mit einem Millennium-Hit. Ich hab so

0: Santos. 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
0: Auf

0: das euer Mittwochnachmittag mit Bayerns bester Musik und der ganz neuen von Nico Santos hier auf Antenne Bayern. So, und jetzt haben wir was für alle von euch, die immer sagen, mei, ich darf mich so gern mehr bewegen, aber ich weiß nicht mit was, weil Laufen, das ist so fad, das ist so monoton. Beim House Run in Weiden in der Oberpfalz ist es überhaupt gar nicht mehr fad. Der ist heute um 6:30, das allererste Mal, 6 Kilometer geht es da durch die Stadt mit knapp 200 Leuten. Und da geht es sauber ab. Martin?
1: Ja, wir nehmen da umgebautes Lastenrad und da ist der DJ drauf. Und bei einem ganz moderaten Lauftempo, so ein 7er Schnitt, beschallen wir unsere Teilnehmer. Na, da läuft immer dann Musik dabei, so ein Housebeat, ja, dass die Leute halt mal mitklatschen können, dass man die Musik auf der ganzen Strecke hat und das bei einem moderaten Tempo.
0: Moderat, das für dich klingt sehr gut. Und da ist ja wirklich alles dabei.
1: Ich habe einen Bereich, wo ich Grundlagenausdauer mache. Ich habe motivierte Leute um mich rum und ich habe Musik. Was Besseres gibt es eigentlich gar nicht. Na, weil ich sag mal, beim normalen Volkslauf, da komme ich durchs Ziel, bin erst einmal völlig fertig. Ja, du wirst es kennen.
0: Ja, leider. Und danach wird sich ja noch zusammengucken. Und das motiviert ja auch nochmal.

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3: Das Antenne Bayernwetter. Wir haben 18 Grad in Teublitz in der Oberpfalz, 18 in Rosenheim und 18 sind es in Schesslitz in Oberfranken. Unser Donnerstagmorgen, der wird sauber unbeständig. Es ist Regen dabei, Wind, gewittern kann es. Es trifft aber nicht alle von uns. Und ab Freitag, da wird es dann wieder wärmer, stabiler, viel Sonne dabei. Der wunderbare Christian Franz für euch im Antenne Bayern Verkehrszentrum. Wir wollen, dass ihr gut ankommt.
8: Danke dir, liebe Lisa. Auf der A3 von Nürnberg Richtung Frankfurt zwischen Rottendorf und Heidingsfeld. Noch 4 Kilometer Stau, ihr baut 12 Minuten länger. Eine Spur ist noch gesperrt. Auf der A8 München-Salzburg die Baustelle zwischen Rosenheim und Rohrdorf. 6 Kilometer Stau, 18 Minuten braucht ihr länger. A8 Salzburg-München zwischen Fraßdorf und Rosenheim durch die Baustelle 9 Kilometer Stau, 50 Minuten länger. Und A9 München-Nürnberg der Manfred zwischen Manching und Denkendorf. Der Stau ist 15 Kilometer, sehr fließend und ihr braucht hier 20 Minuten länger durch. Die neuesten Blitzer bayernweit, ne, bei uns im Allgäu auf der B19 bei Immenstadt 120, Oberfranken B85 bei Kulmbach im 50er Bereich, Oberpfalz Amberg in der Bayernbergstraße. Staus, Blitzer kostenlos melden 0800 994 9000.
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3: Ja, und ihr seid auch schon wieder alle dabei. Das ist ja wunderbar. Ich habe so viel Sound, den kann ich alleine gar nicht hören. Da brauche ich euch. Ray Dalton gleich. Wir haben Hurts dabei, Avril Lavigne. Und wir starten mit Alex Warren. Alle bereit?

0: Ray Dalton. Für euch hier auf Antenne Bayern und im ganzen Freistaat, da powert die Sonne.
1: Und von der kurzen Hose bis zur Daunenjacke ist alles unterwegs.
0: Ein herrliches Bild. Habt einen richtig schönen Nachmittag. Wir machen ihn mit Bayerns bester Musik noch ein bisschen besser. Nur für euch. Jetzt mit diesem

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4: Das Antenne Bayernwetter. 21 Grad haben wir in Miltenberg in Unterfranken, 19 sind es in Leipheim in Schwaben, 17 in Simbach bei Landau in Niederbayern. Morgen sauber durchwachsen, Regen dabei, es ziehen mal Gewitter durch und dazu windig. Es trifft aber nicht alle von uns und ab Freitag dann wieder wärmer mit viel, viel Sonne. Samstag bis 23 Grad.
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4: Ihr habt sie bestimmt auch schon gesehen am Himmel. Da tauchen jetzt immer wieder Vogelschwärme auf. Klar, jetzt im Herbst heißt es, unsere Zugvögel, die ziehen allmählich gen Süden. Arno Siegemund.
6: Ja, Kraniche und Stare zum Beispiel, die machen sich gerade jetzt auf den Weg. Welche Vögel überhaupt losfliegen, hängt laut Landesbund für Vogelschutz aber nicht nur von der Jahreszeit ab, sondern auch vom Wetter und eben vom Angebot in Sachen Futter. Wenn es kälter wird, werden die Insekten und damit eben die Nahrungsgrundlage für einige Vogelarten knapp.
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6: In Vorburg haben rund 130 Jugendliche die höchste Auszeichnung der deutschen Jugendfeuerwehr bekommen. Bayern-Reporter Oskar Otten in Oberbayern.
7: 14 Jugendfeuerwehrgruppen aus der Region sind hier in Vorburg zur Leistungsspanne angetreten und alle haben bestanden. 5 Aufgaben mussten die Jugendlichen als Team meistern. Gefragt waren Feuerwehrwissen, Sportlichkeit und vor allem gute Zusammenarbeit. Zu den Aufgaben gehörten ein Staffellauf, Kugelstoßen, ein Allgemeinwissenstest und auch Feuerwehrübungen, wie zum Beispiel das richtige Ausrollen und Verbinden von 8 Schläuchen in nur 75 Sekunden.
6: Der Vorsitzende der CSU-Landesgruppe im Bundestag, Alexander Hoffmann, drängt darauf, die Reformen im Bund jetzt schnell umzusetzen. Die letzten Wahlergebnisse hätten nichts geändert am Reformbedarf im Land, sagte Hoffmann heute auf der CSU-Klausur im fränkischen Kloster Wanz.
8: Die Menschen wenden sich den Rändern dann zu, wenn sie das Gefühl haben, die demokratische Mitte funktioniert nicht mehr, Demokratie funktioniert nicht mehr. Und dieses Gefühl haben die Menschen, weil Reformen in Deutschland viel zu lange aufgeschoben worden sind. Und deswegen ist es wichtig, genau diese Reformen jetzt anzugehen.
6: Die Union sei bereit, über Einzelheiten zu verhandeln, etwa bei der abschlagsfreien Rente nach 45 Beitragsjahren, so Hoffmann weiter. Wer einkaufen geht, soll künftig häufiger einen digitalen statt einen gedruckten Kassenbon bekommen. Das hat das Bundeskabinett heute beschlossen. Demnach sollen Papierbelege von 2028 an grundsätzlich durch digitale Belege ersetzt werden. Und das trendet gerade online. Gute Nachrichten für alle Oasis-Fans in Deutschland. Die Band gibt ein Zusatzkonzert in München. Neben den bereits angekündigten Shows am 2. und 3. Juli im nächsten Jahr treten die Gallagher-Brüder nun auch am 6. Juli in der Allianz Arena auf. Wegen der enormen Nachfrage, so Oasis in den sozialen Medien. Es sind die ersten Deutschlandkonzerte der Gruppe seit 2009.
4: Christian Franz für euch im Antenne Bayern Verkehrszentrum. Wir wollen, dass ihr gut ankommt.
9: Jawohl, mit der A3 Nürnberg in Richtung Frankfurt zwischen Randersacker und Heidingsfeld weiterhin im Bergungsarbeiten. Es sind 4 Kilometer Stau, 15 Minuten. Braucht ihr länger? Eine Spur ist gesperrt. Auf der A7 Ulm Richtung Fulda zwischen Biebleder Kreuz und Estenfeld ein Unfall. Auch hier staut es sich momentan. Das sind, wenn wir hier schauen, auch in Richtung Würzburg momentan auf der A7 7 Kilometer Stau. A8 München-Salzburg zwischen Rosenheim und Rohrdorf 6 Kilometer Stau und A8 Salzburg-München zwischen Fraßdorf und Rosenheim 7 Kilometer Stau. Nur eine Spur ist frei, 46 Minuten länger. A9 München-Nürnberg zwischen Manti und Denkendorf, 15 Kilometer Stop-and-Go, 11 Minuten länger. Die neuesten Blitzer bayernweit, nur bei uns, und zwar die BA.
10: Vor ist er in Heppberg, stadtaus oder bergauswärts auf der rechten Seite im Gebüsch in der 50er-Zone, also kurz bevor man nach Appertshofen rausfährt. Also aufpassen.
9: Danke, Bea. Nochmal ein Anruf.
11: Hallo, hier ist das Bäumchen. Oh. Auf der A73 Richtung Bamberg, kurz vor der Auffahrt auf die A70 in der 100er-Zone.
9: Dankeschön, Bäumchen und Bea. Staus und Blitzer kostenlos melden 0800 994 9000.
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4: Lieben wir doch, dass ihr schon wieder dabei seid. Millennium ist gleich. Flashback gibt's aus den 90ern.

0: So klingt sie. Bayerns beste Musik mit Kato für euch hier auf Antenne Bayern. Und gleich gibt's die Plain White Tees. Und jetzt wurde geredet und geredet und geredet. Und jetzt geht's endlich los nach Amsterdam. Morgen ist dann das erste Spiel der neuen Nationalmannschaft unter Jürgen Klopp. Heute Vormittag haben sie nochmal trainiert im Homeground in Herzogenaurach. Und unsere Bayern-Reporterin Birgit Bieringer in Mittelfranken war natürlich für euch dabei.
1: Trainingssession Nummer 2 stand heute Mittag auf dem Programm. Ja, gestern hat Trainer Jürgen Klopp mit leichtem Aufwärmen und Gruppenspielen angefangen, haben die Spieler auch wirklich viel gelacht. Jetzt heute wirkte das Training schon etwas intensiver, wobei die Stimmung immer noch sehr locker ist. Jürgen Klopp hat dann auch nochmal betont, was für eine große Ehre es für ihn ist, Bundestrainer zu sein. Motivation haben er und die Spieler auf jeden Fall eingepackt für das Nations League-Spiel dann morgen Abend gegen die Niederlande.
0: Ja, und ich hoffe, er hat auch sein weltberühmtes Kappi eingepackt. Das hat er bei seiner Vorstellung auf. Ihr erinnert euch, da steht da drauf, einer von 83 Millionen. Okay? Weil wir ja am Ende immer alle super gescheite Bundestrainer sind.
2: Also ist bei der KBS Tennis ja ein bisschen lustig. Das Leben ist ernst genug. Fußball ohne Spaß wäre ist ein sehr unangenehmer Sport. Den brauchen wir nicht spielen, brauchen wir nicht gucken. Und das müssen wir jetzt schon wieder hinkriegen, dass wir Spaß finden an der ganzen Nummer.
0: So, jetzt wollen natürlich alle dieses Kappi haben. Aber
2: die sind nicht im Verkauf.
0: Nicht im Verkauf. Da hat er die Rechnung aber ohne unseren Likey gemacht. Likey, hast du dafür eine Niere verkauft?
3: Frage nicht. Aber wir haben sie, die Original-Klopp-Cap. Danke an dieser Stelle mal an Adidas in Herzogenaurach, die sich da eingesetzt haben, dass wir sie bekommen. Schickt uns eine WhatsApp-Sprachnachricht. Ja, und vielleicht seid ihr schon morgen früh einer von 83 Millionen mit der richtigen Ausstattung. Wir hören uns dann ab 5 in Guten Morgen Bayern auf Antenne Bayern.
0: Ich hätte es auch gern.

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16: Das Antenne Bayernwetter. 17 Grad haben wir in Lohe, Wildenau in der Oberpfalz, 17 in Himmelkron, Oberfranken und 18 in Ottobrunn in Oberbayern. So, morgen, da zieht sich so ein Schauermix durch den Freistaat. Da ist kräftiger Wind dabei, es kann auch mal ein Gewitter geben, aber es gibt auch Regionen, da bleibt es den ganzen Tag einfach trocken. Und ab Freitag, da wieder richtig schön sonnig, Samstag bis 23 Grad. Nochmal hier.
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17: Ein frisch geborenes Kalb hat hier in Neumburg vom Wald für Streit gesorgt. Ein Bauer und eine Bäuerin hatten ihre trächtigen Kühe auf benachbarten Weiden stehen. Nur das Kalb haben sie dann auf neutralem Boden entdeckt. Beide wollten es für sich. Die Polizei musste schlichten. Wer das Kalb bekommt, es ist noch offen. Tanja Hucker, Neumburg vom Wald.
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18: An der Zugspitze gab es einen großen Felssturz. Gestern war der Berg deshalb zum Teil in eine Staubwolke gehüllt. Auch heute bröckelt noch Gestein nach. Für Wanderer besteht laut Bergwacht hier in Grainau aber aktuell keine Gefahr. Die Stelle liegt abseits der Wege. Allgemein gilt, wer in den Bergen ein lautes Grollen hört oder eine große Staubwolke sieht, sollte aufmerksam bleiben und im Zweifel umkehren. Oskar Otten, Grainau.
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19: Auch die Polizei hier in Mittelfranken hat jetzt nach den Ferien Schulen besonders im Blick. Mehr als 700 Verstöße haben die Polizisten in der ersten Woche bereits festgestellt. Zu hohe Geschwindigkeit, falsch parken und in etlichen Fällen waren Eltern oder Kinder nicht oder nicht richtig angeschnallt. Die Kontrollen gehen auch in den kommenden Wochen weiter. Birgit Behringer, Nürnberg.
16: Jetzt die Meldung der Stunde aus unserer Nachrichtenredaktion Arno Siegemund.
20: Berlin will seine Olympia-Bewerbung zurückziehen. Das verlautete gerade eben aus der deutschen Hauptstadt. Dort hatte sich ja schon gestern die Linkspartei als Wahlsiegerin entsprechend geäußert. Damit steigen die Chancen für München. Im Rennen ist ja auch noch die Region Köln-Rhein-Ruhr und am Samstag gibt dann der Deutsche Olympische Sportbund ja seine endgültige Entscheidung bekannt.
16: Wir wollen, dass ihr gut ankommt, das Antenne Bayern Verkehrszentrum Christian Franz.
21: 0800 994 9000.
22: Auf der A9 München Richtung Nürnberg. Kurz nach der Ausfahrt Garching Süd ist auf der linken Spur ein Unfall passiert. Stau baut sich auf.
21: Danke für die Meldung. A8 München-Salzburg vor Rohrdorf, 6 Kilometer Stau, 20 Minuten länger Baustelle. Und A8 Salzburg Richtung München zwischen Fraßdorf und Rosenheim, 7 Kilometer Stau, 40 Minuten länger. Unfall auf der A9 Nürnberg-München zwischen Ingolstadt Süd und Manching. Linke Spur gesperrt, 8 Kilometer Stau, 30 Minuten länger. Die neuesten Blitzer bayernweit. Nur bei uns geblitzt wird in Kulmbach, B85. Arzberg B303. Stausblitzer kostenlos melden. 0800 994 9000.
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16: Und ihr seid alle dabei. Das ist ja wunderpriemstens gleich bei Rihanna. Es gibt eine Runde Coldplay mit BTS, was sehr geil ist. Adam Lambert. Und was schickert hier schon im Hintergrund? Das ist schockierend.

0: so klingt sie. Bayerns beste Musik mit dieser wunderbaren Rihanna für euch hier auf Antenne Bayern. Und gleich haben wir David Guetta mit Anne-Marie dabei. Und jetzt alle bereit für...
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0: Ja, cool, dann freue ich mich. Ihr sagt mir einen ganz typischen Satz aus eurem Berufsleben. Ich sag euch, was ihr arbeitet und alle sind am Mitraten. Jetzt beim Peer aus Mittelfranken, aus Burgtann. Peer, dein Satz.
2: Mein Satz wäre, er ist sehr fühlig.
0: Fühlig?
2: Ja, wie fühlen.
0: Fühlen. Geht's um ein Tier?
2: Ja.
0: Geht's um ein großes Tier?
2: Ist ein großes Tier, ja.
0: Ist es ein Tier, das hier bei uns in Bayern natürlich vorkommt?
2: Ja.
0: Ein Hirsch?
2: Nein, also kein Wildtier.
0: Ist es ein Haustier, ein riesiges?
2: Ja.
0: Ein Riesenhase, so ein Klopfer?
2: Nein.
0: Ein Eisbär.
2: Ja, das ist nicht unbedingt typisch in Bayern.
0: Stimmt. Hey, ich weiß es nicht. Per, bitte erlöse alle, weil es ist ja grausam, was ich hier abliefere.
2: Es geht einmal um ein Pferd oder Pferde.
0: Oh Gott. Ja, okay. Und das heißt, du bist?
2: Ich bin Hufschuhberater. Ich komme dann, wenn der Hufschmied, also der Hufbearbeiter, seine Arbeit gemacht hat und schaue an, wie die Hufe in welchem Zustand sind. Es geht immer um Kunden eigentlich, die keine Eisen haben wollen, sondern das Pferd barhuf laufen lassen wollen, aber trotzdem einen Hufschutz brauchen fürs Gelände. Und da kommt dann der Hufschuh zum Einsatz und ich überprüfe dann, welcher Hufschuh für welche Größe, für welchen Verwendungszweck der richtige ist beim Kunden und gebe entsprechend die Empfehlung ab und verkaufe auch Hufschuhe.
0: Wow, ist es toll. Das habe ich noch nie gehört einfach.
2: Ja, ist auch nicht ganz so häufig.
0: Und wann sagst du diesen Satz?
2: Dieser Satz kommt eigentlich von den Kunden. Die kommen auf mich zu, wenn das Pferd sehr fühlig ist. Ja, das heißt also, wenn er läuft und Schmerzen hat, zum Beispiel auf harten Boden. Und dann gibt es diesen Begriff, er ist sehr fühlig. Das ist eigentlich in Reiterkreisen ein bekannter Begriff.
0: Wahnsinn. Und was ist mit eurem Satz hier auf Antenne Bayern? Freuen uns 0800 994 1000 hinten.

0: Hackerkreisen ein bekannter Begriff.
1: Wahnsinn. Und was ist mit eurem Satz hier auf Antenne Bayern? Freuen uns 0800 994 1000 hinten.

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0: Also ich glaube, das könnte ein Fußball sein, wie er quasi auf dem Boden wieder aufprallt, genau.
1: Und ich sage, es ist das Eisfach.
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14: Das Antenne Bayern-Wetter. 19 Grad haben wir in Hösbach und Unterfranken, 18 sind es in Mähring, Schwaben und 15 in Regen in Niederbayern. Morgen unser Donnerstag, der wird unbeständig. Also da ist Regen dabei, es kann einen sauberen Wind geben, hier und da auch mal ein Gewitter. Es gibt aber auch Regionen, da passiert gar nichts. Und ab Freitag dann wieder wärmer und viel Sonne dabei.
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14: Um Punkt 17 Uhr. Die Chancen für die Münchner Olympiabewerbung, die steigen, weil Konkurrent Berlin, der zieht seine Bewerbung als deutscher Austragungsort zurück. Arno Siegemund.
15: Ja, damit kommt die Hauptstadt der Entscheidung des Deutschen Olympischen Sportbunds zuvor. Der entscheidet ja am Samstag über den deutschen Bewerber. Berlin hatte ja bereits seit einiger Zeit als krasser Außenseiter gegolten. Die Prüfer des DOSB hatten Berlin auch ein eher mäßiges Zeugnis ausgestellt. München dagegen gilt jetzt als großer Favorit. Das Konzept der bayerischen Landeshauptstadt für die Sommerspiele wurde ja mit 87 von 100 möglichen Punkten bewertet. Ebenfalls noch im Rennen ist die Region Köln-Rhein-Ruhr.
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15: Vor gut einem Jahr ist eine 36-jährige Frau aus Lauben im Unterallgäu spurlos verschwunden. Wochen später fanden Ermittler dann die Leiche in einem Wald. Heute hat das Memminger Landgericht den Lebensgefährten verurteilt. Bayern-Reporter Markus Pöpper.
16: 10 Jahre Gefängnis wegen Totschlags, so lautet das Urteil gegen den 39-Jährigen. Er hat vor Gericht gestanden, seine Partnerin nach einem Streit im gemeinsamen Haus in Lauben mit einem Kissen erstickt zu haben. Danach hatte er die Leiche im Wald vergraben, falsche Fährten gelegt und die Polizei schließlich selbst zu der Stelle geführt, an der sie lag. Mordmerkmale wie Habgier sah das Memminger Landgericht nicht.
15: Bayerns Wirtschaftsminister Aiwanger nennt die 12-Uhr-Regel für die Spritpreise an den Tankstellen ein gescheitertes Experiment. Statt niedrigerer Preise habe die Regel nur starke Mittagssprünge, mehr Bürokratie und praktische Probleme für Berufstätige und kleinere Tankstellen gebracht. Er hofft, dass der Bundesrat die Regel wieder kippt. Ein mehrfach vorbestrafter Holocaust-Leugner ist in München erneut verurteilt worden, dieses Mal zu 7 Jahren Haft. Der 71-Jährige hatte vor dem Landgericht zugegeben, entsprechende Verschwörungsmythen verbreitet zu haben. Das Urteil ist aber noch nicht rechtskräftig. Und das trendet gerade online. Adidas und der DFB haben heute das letzte gemeinsame Trikot für die deutsche Fußballnationalmannschaft vorgestellt. Das Shirt ist schwarz mit goldenen Streifen auf der Brust und weißen Streifen über den Ärmeln. Das haben Adidas und der DFB auf Social Media mitgeteilt. Ab 3. November gibt's das Trikot zu kaufen. Ja, und wie das aussieht, das seht ihr bei uns auf Insta und auf Facebook.
14: 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Christian Franz für euch im Antenne Bayern Verkehrszentrum. Wir wollen, dass ihr gut ankommt.
17: Lohnt sich auch. Auf der A96 Lindau München zwischen Wörthsee und hier Germering und Kirching Stau. Ein Unfall. Hier ist momentan eine Spur gesperrt. Bitte Vorsicht, wenn ihr unterwegs seid, auf der A8 München-Salzburg Baustelle vor Rohrdorf 5 Kilometer und in Richtung München zwischen Fraßdorf und Rosenheim 10 Kilometer. A96 nochmal Lindau München zwischen Weißensberg und Wangen Nord 4 Kilometer Stau. Die neuesten Blitzer, bayernweit, nur bei uns Niederbayern, Landshut, Achdorfer Straße, Gundelsheimer 73 und in der Oberpfalz in Neumarkt, Amberger Straße. Staus und Blitzer kostenlos melden 0800 994 9000.
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14: Und mit euch allen und ein Millennium-Hit gibt's dazu. Wahnsinns-Flashback. Für alle, die sich für Konzertkarten beworben haben.
15: Und was noch?
14: Und jetzt ein Hit von heute.
15: Danke.

0: Olivia Rodrigo. Drop Dead.
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0: Was ist denn das? Das ist Bayerns beste Musik mit der ganz neuen von Olivia Rodrigo für euch auf Antenne Bayern. Und gleich eine Runde The Rasmus. Und wir sollen gerade bitte alle Obacht geben. Christian Franz.
1: Ja, und zwar Wildwechsel, vor allem wenn es wieder richtig dämmert. Am Sonntag sind zum Beispiel in Bad Kissingen in Unterfranken mehrere Wildschweine einfach so über die Straße gelaufen. Und deshalb gab es hier einen Auffahrunfall mit zwei Autos. Die Tage werden jetzt wieder kürzer und dann fällt der Feierabend oft genau auf die Futtersuchzeit von Rehen und Wildschweinen.
0: Und Hirschen auch.
1: Ach, ich liebe Hirsch.
2: Also Lisa, dieses Hirschgulasch, einfach köstlich, ganz zart, ein Gedicht.
0: Ja, das kann ich leider von meinem Rehrücken nicht behaupten, Christian. Total zäh, offensichtlich viel zu lange im Kochtopf gewesen.
1: Oh nein!
0: Doch, ich würde sagen, Wildwechsel.
1: Och nö, ich mag kein Reh.
0: Christian, her mit dem Hirschgulasch. Unter Ruhe ist
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12: Das Antenne Bayern-Wetter mit 18 Grad in Dinkelsbühl in Mittelfranken, 16 haben wir in Bodenwöhr in der Oberpfalz und 16 in Waging am See Oberbayern. Morgen sauber durchwachsen, unser Donnerstag. Da ist Regen unterwegs, es ziehen Gewitter durch, dazu windig, trifft aber nicht alle von uns. Am Freitag dann langsam wieder wärmer mit viel Sonnenschein und Samstag schon wieder bis 23 Grad.
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13: Hier in Garmisch-Partenkirchen geht die Sanierung des Schwimmbads voran. Die zentrale Wasser- und Lüftungstechnik ist jetzt in Betrieb. Ab der Woche vom 19. Oktober sollen dann auch die Schulen für den Schwimmunterricht wieder ins Leerschwimmbecken und ins 50 Meter Freibecken dürfen. Für alle soll das Bad dann erst Ende November wieder öffnen. Vorher stehen noch letzte Arbeiten an der Rutsche, den Fliesen und in Sachen Brandschutz an. Oskar Otten, Garmisch-Partenkirchen.
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14: Gar nicht mehr so lang, dann startet die Skisaison im Allgäu und die wird ein bisschen teurer, unter anderem wegen der hohen Energiepreise. Die Bergbahn in Oberstdorf-Kleinwalsertal zum Beispiel verlangen für ein Tagesticket im Gesamtgebiet knapp 73 Euro, ein Plus von rund 6%. Ähnlich steigt die Superschneesaisonkarte fürs Allgäu-Kleinwalsertal und Tannheimertal. Die liegt jetzt bei über 700 Euro. Markus Pepperl, Oberstdorf.
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15: Bei der Bundesagentur für Arbeit hier in Nürnberg hat eine KI-Assistentin angefangen. Clara nimmt Anrufe entgegen und beantwortet in Pilotregionen sogar schon Standardfragen. Ziel ist es, lange Warteschleifen zu vermeiden und schnell zu informieren. Komplexere Fragen gehen weiter an Mitarbeitende. Birgit Behringer, Nürnberg.
16: Und jetzt die Meldung der Stunde aus unserer Nachrichtenredaktion, Arno Siegemund.
17: Berlin steigt aus. Der Olympia-Wettstreit wird jetzt zu einem Duell zwischen München und der Region Köln-Rhein-Ruhr. Die deutsche Hauptstadt will ihre Bewerbung für die Spiele 36, 40 oder 44 zurückziehen. Morgen will der Senat das offiziell bekannt geben. Am Samstag dann entscheidet der Deutsche Olympische Sportbund über den deutschen Bewerber.
12: der wunderbare, einzigartige, clevere Christian Franz für euch im Antenne-Bahn-Verkehrszentrum. Wir wollen, dass ihr gut ankommt.
18: Also clever hat auch noch nie jemand zu mir gesagt.
12: Ja, hab ich auch versprochen.
18: Hat, glaube ich, auf der A8 von München Richtung Salzburg zwischen Rosenheim und Rohrdorf 6 Kilometer Stau. Ihr braucht 20 Minuten länger. Und A8 Salzburg Richtung München zwischen Fraßdorf und Rosenheim 8 Kilometer Stau. 40 Minuten braucht ihr länger durch den Stau. Ihr wollt ja nicht mehr sagen, braucht ihr länger, sondern sagen 55 Minuten mehr Me-Time. A96 Lindau München zwischen Wörzi und Oberpfaffenhofen. Keine Sperre mehr, die Standspur ist noch blockiert. 3 Kilometer Stau. Die neuesten Blitzer bayernweiten bei uns in Wenzenbach auf der Böhmerwaldstraße, Wendelstein-Allersberger Straße und in Neustadt an der schönen Donau in der Abusiner Straße. Staus und Blitzer kostenlos melden 0800 994 9000.
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12: Ja, sind wir schon wieder alle beieinander. So mögen wir das. Lola Young gleich.

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0: beste Musik. Lola Young für euch hier auf Antenne Bayern. Und gleich hören wir Sascha. Die Linkspartei in Berlin, die will die Schulnoten abschaffen. Was da der Deutsche Lehrerverband davon hält, das hören wir gleich von Arno Siegemund in den Antenne Bayern Nachrichten um 6. Und bis dahin, also jetzt mal unter uns. 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Aber eins kann ich euch sagen.
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5: Da sind wir in der Bayernwetter. 19 Grad haben wir in Goldbach in Unterfranken, 16 in Bad Wörishofen im Allgäu und 14 in Buchhofen, Niederbayern. Morgen am Donnerstag, da zieht so ein Schauermix durch den Freistaat. Da ist auch ein kräftiger Wind mit dabei und es kann auch mal ein Gewitter geben. Es trifft aber lange nicht alle von uns. Freitag dann wieder richtig schön sonnig, Samstag schon wieder bis 23 Grad.
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5: Ein Defibrillator, der kann im Notfall Leben retten. Und im Freistaat ist deshalb eine Datenbank im Aufbau. Arno Siegemund.
7: Ja, und die soll dann die Standorte aller Defis in Bayern anzeigen. Ab sofort können Feuerwehren oder auch Firmen ihre Geräte online auf herzsicher.de melden. Sie werden dann in die Datenbank übernommen. Das haben CSU-Abgeordnete und die Björn-Steiger-Stiftung heute in Klosterbanz angekündigt. Das große Ziel ist, dass im nächsten März alles fertig ist. Bayern wäre damit weltweit Vorreiter.
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7: Das Land Berlin will seine Olympia-Bewerbung zurückziehen. Offiziell soll die Entscheidung morgen bekannt gegeben werden. Damit sind dann nur noch München und Köln-Rhein-Ruhr im Rennen. Der Deutsche Olympische Sportbund will am Samstag in Baden-Baden bekannt geben, wer für Deutschland an den Start geht. Personen, die in Rosenheim nur ihren zweiten Wohnsitz haben, müssen möglicherweise im nächsten Jahr eine Extrasteuer zahlen. Bayern-Reporter Oskar Otten in Oberbayern.
8: Der Stadtrat hier in Rosenheim muss dem Entwurf zur Zweitwohnungssteuer kommende Woche nur noch zustimmen. Das gilt aber als ziemlich sicher. Neben Wohnungen sollen dann ab nächstem Jahr auch Wohnmobile und Campingwagen besteuert werden. Das gilt für alle Fahrzeuge, die länger als 3 Monate auf ihrem Stellplatz stehen oder nur gelegentlich gefahren werden. Wer unter 29.000 Euro im Jahr verdient, muss aber keine Zweitwohnungssteuer zahlen.
7: Der ehemalige US-Filmproduzent Harvey Weinstein muss 15 Jahre ins Gefängnis. Das Urteil hat ein Gericht in New York gerade verkündet. In dem Fall ging es um ein Sexualverbrechen aus dem Jahr 2006. Die Linkspartei in Berlin sorgt weiter für Schlagzeilen. Erst Kontakte zu Clan-Kriminellen und judenfeindliche Kommentare. Neu ist das Thema Schule. Da will die Linkspartei die Noten in den Klassen 1 bis 9 abschaffen, ebenso die Hausaufgaben. Das lehnt der Deutsche Lehrerverband strikt ab. Man brauche einen gewissen Druck, um etwas zu erreichen, so Verbandschef Düll. Eine Bewertung sei ein klares Feedback, an dem sich Schüler und Eltern orientieren können. Und das trendet gerade online. Schauspieler Elias Mbarek und seine Frau Jessica haben sich getrennt. Das hat der Hamburger Medienanwalt Scherz erklärt. Noch im Frühjahr hatte der Schauspieler angekündigt, mit seiner Frau seine Lieblingsstadt New York verlassen zu wollen und nach München umziehen zu wollen. Ab dem 22. Oktober ist Elias Mbarek wieder in einer Komödie zu sehen. Dann startet der perfekte Urlaub in den deutschen Kinos.
5: Wir wollen, dass ihr gut ankommt. Christian Franz im Antenne Bayern Verkehrszentrum.
9: Auch gut, dass du fragst, weil die A8 München Richtung Salzburg zwischen Rosenheim und Rohrdorf noch 6 Kilometer Stau durch die Baustelle. Ihr braucht 16 Minuten länger, zeigt die Antenne Bayern Echtzeitmessung. A8 Salzburg-München zwischen Fraßdorf und Rosenheim. 8 Kilometer Stau durch die Baustelle. Hier braucht ihr 45 Minuten länger. Wenn ihr unterwegs seid auf der A9 von München in Richtung Nürnberg, der Stau Manfred zwischen Manching und Denkendorf ist nicht so lange heute. Gott sei Dank, lieber Manfred, vielen Dank. Ein bisschen sehr fließend in dem Bereich. Die neuesten Blitzer bayernweit. Und da sind wir. Nur bei uns, und zwar in Niedertaufkirchen auf der B299, B173 Lichtenfels und in Immenstadt im Allgäu auf der B19. Staus, Blitzer, kostenlos melden 0800 994 9000.
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5: Der wartet schon, der Millennium-Hit.

0: Joe. Hier auf Antenne Bayern war das zapfig heute in der Früh, oder? Teilweise sogar frostig. 2 Grad in Gollhofen, Mittelfranken. 1 Grad haben wir gehabt in Dillingen an der Donau. Und -1 Grad in Gottfieding in Niederbayern. Jetzt haben wir uns gedacht, ja super, das ist doch die perfekte Zeit, um die Lebkuchenzeit einzuläuten. Und das machen wir jetzt mit euch gemeinsam. Also das Licht ist gedimmt.
1: Schön.
0: Und damit es noch ein bisschen muckeliger und so richtig stimmungsvoll wird, braucht es natürlich auch ein Kerzenschein
1: im
0: Studio.
1: Ja, mach. Ach Gott, das ist wunderschön.
0: Das gleich ausmacht, gell? Ja. Auch dieser Geruch. Dazu brauchen wir einen Tee. Ich hätte entweder Orange, Zimt oder Bratapfel.
1: Bratapfel, auch der dampft so schön.
0: Und jetzt ist die Frage, seid ihr eher im Team Lebkuchen oder seid ihr eher im Team Spekulatius? Also, es soll ja hier keiner zu kurz kommen, deswegen hätten wir hier Nürnberger Lebküchen oder wahlweise Gewürzspekulatius.
1: Ich probiere mal den Schokoladenlebkuchen.
0: Der Spekulatius ist mal.
1: Auch der Schokolade.
0: Fühlt ihr es auch? Und dann Kräuterbrand?
1: Kann ich mir reden.
0: Also der Robby, der fühlt es auch. Viel. Oh, ja.

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2: Das Antenne Bayernwetter. Wir haben 17 Grad in Breitengüßbach in Oberfranken, 16 in Karlsfeld in Oberbayern, 15 in Furt im Wald in der Oberpfalz. Morgen, unser Donnerstag, der wird unbeständig. Da ist Regen dabei, Wind, Gewitter zieht mal durch. Es trifft aber nicht alle im Freistaat. Und am Freitag, da wird es dann wieder wärmer und viel Sonne dabei.
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18: Ein aufsehenserregender Tötungsfall ist jetzt juristisch abgeschlossen. Das Memminger Landgericht hat heute den Lebensgefährten einer 36-Jährigen aus Laum im Unterallgäu zu 10 Jahren Gefängnis wegen Totschlags verurteilt. Der Mann hat gestanden, seine Partnerin nach einem Streit mit einem Kissen erstickt und im Wald vergraben zu haben. Die Frau galt vor einem Jahr wochenlang als vermisst. Markus Pepperl, Memmingen.
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2: Nach einem tödlichen Unfall im Nürnberger Stadtteil Aibach sucht die Polizei Zeugen. Ein Motorradfahrer ist am Morgen kurz vor 7 Uhr auf der Hauptstraße mit einem Taxi zusammengestoßen, das wohl gerade aus einer Einfahrt kam. Der Motorradfahrer wurde mit immenser Wucht zu Boden geschleudert und starb an der Unfallstelle. Birgit Behringer, Nürnberg.
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19: Ein frisch geborenes Kalb hat hier in Neuenburg vom Wald für Streit gesorgt. Ein Bauer und eine Bäuerin hatten ihre trächtigen Kühe auf benachbarten Weiden stehen. Nur Das Kalb haben sie dann auf neutralem Boden entdeckt. Beide wollten es für sich. Die Polizei musste schlichten. Wer das Kalb bekommt, es ist noch offen. Tanja Hucker, Neunburg vom Wald.
3: Jetzt die Meldung der Stunde aus unserer Nachrichtenredaktion, Arno Siegemund.
8: Die USA haben den russischen Präsidenten Putin zum G20-Gipfel im Dezember in Miami eingeladen. Das hat Außenminister Rubio angekündigt. Die Amerikaner hoffen, dass Putin diese Einladung annehmen werde, sagte er. Vom Kreml gibt es bisher noch keine Reaktion.
3: Christian Franz hat immer noch ein bisschen Spekulatius und Lebkuchenreste am Mond und im Gesicht. 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
20: Also ich finde 5 Lebkuchen nicht zu viel. Auf der A8 München Richtung Salzburg zwischen Rosenheim und Rohrdorf. 5 Kilometer Stau, Baustelle, ihr braucht 15 Minuten länger. A8 Salzburg München zwischen Fraßdorf und Rosenheim. 7 Kilometer Stau, 64 Minuten länger. Wenn ihr auf der A9 unterwegs seid, München-Nürnberg, zwischen Holledau und dem Dreieck Holledau, da ist die rechte Spur gesperrt. Feuerwehr ist da. Wird eine Ölspur weggemacht. Momentan, das sehen wir hier, 8 Kilometer Stau. Ihr braucht bis zu 15 Minuten länger. Auf der A92 von München nach Deggendorf zwischen Dingolfing West und Mitte, Unfall im Baustellenbereich, nur eine Spur ist frei. Die neuesten Blitzer bayernweit nur bei uns in Wenzenbach in der Böhmerwaldstraße. B19 bei Rettenberg und noch ein Anruf. Hallo, servus.
21: Ja, Matthias, hallo. Ich möchte einen Blitzer melden und zwar von Pleinfeld kommend Richtung St. Veit steht am Ortseingang der Blitzer. Danke, ciao.
20: Danke dir, Matthias. Staus und Blitzer kostenlos melden 0800 994 9000.
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3: Und hier ist eure kleine Feierabend-Laula. Gleich, wir sind dabei, wir hören The Weeknd, die erste. Und wir starten mit was ganz Frischem. Holly Humberstone. 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

0: ganz beste Musik mit Loreen für euch hier auf Antenne Bayern. Und gleich gibt's Miles Smith.
1: Ich merk's. Hyrox. Extrem in meinem Arsch. Oh, und mir läuft so jetzt was in die Augen. Ich schwitze wie eine Sau.
0: Gestern hat unser Azubi Basti richtig reingepowert beim Hyrox-Workout. Am Montag, da war er schon beim Beckenbodentraining. Und heute, da war beim Jumping-Fitness, also Auspowern auf dem Mini-Trampolin. Das macht richtig Spaß. Das geht aber halt nach einer Zeit auch sauber in die Beine. Und hoffentlich auch ein bisschen in den Bauch, weil er will ja einen Sixpack. Die AOK Bayern, die hat unseren Basti jetzt jeden Tag diese Woche in einem Kurs bei uns im Freistaat eingebucht. Die konnten sich einfach auch nicht mehr anschauen, dass der arme Kerl sich ständig alleine beim Krafttraining abmüht und abbrackert, weil Sportel in der Gruppe ist doch eh viel lässiger. Oder, Basti?
1: Betroffen, der Schweiß ins Auge. Wie langsam wird's echt. Bis nach oben, wenn's vorbei ist. Also das ist wirklich, das geht halt brutal auf die Ausdauer. Halt, das ist echt einfach rum. Bewegen, die ganze Zeit bewegen, ist wirklich komplett auf die Ausdauer. Halt.
0: Das ist ein Video. Beziehungsweise alle Videos von Bastis Sportl-Highlight gibt es bei uns auf Insta. Und jeder, der sich auch irgendwie angesprochen fühlt und denkt, oh ja, irgendwie hört sich das gut an, macht super gerne mit. Morgen, er geht schon zum nächsten Highlight. Und was er da macht und ob er wieder heile vom Jumpen heimgekommen ist, das hört ihr morgen früh in Guten Morgen Bayern.
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7: Das Antenne Bayernwetter. Wir haben 16 Grad in Obernburg am Main in Unterfranken, 13 in Menkhofen, Niederbayern und 12 haben wir in Langweid am Lech in Schwaben. Morgen, der wird sauber durchwachsen, wir haben Regen dabei, es ziehen Gewitter durch, windig wird's und am Freitag dann langsam wieder wärmer, viel Sonne. Der Samstag schon wieder bis 23 Grad.
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7: Um 19 Uhr an der Zugspitze, da ist es zu einem großen Felssturz gekommen und deshalb lag der höchste Berg Deutschlands gestern auch in der Staubwolke und auch heute bröckelt immer wieder was nach. Was heißt es für unsere Wanderer, Arno Siegemund?
9: Ja, für sie besteht aktuell keine Gefahr, sagt die Bergwacht in Greinau. Es bröckelt in einer schwer zugänglichen Gegend der Zugspitze abseits der Wanderwege. Grundsätzlich kann es in den Bergen natürlich immer wieder solche Felsstürze geben, in den allermeisten Fällen sind die aber kleiner und auch eher in Nähe der Gipfel. Große hört man dann und man sieht sie auch und das klingt dann wie ein Donnergrollen, wie in diesem Fall jetzt gefolgt von einer großen Staublawine. Da heißt es für die Wanderer, Augen offen halten, aufmerksam sein und wenn man sich unsicher fühlt, am besten umkehren. Weitere Tipps für alle Wanderer in Bayern, die haben wir zusammengefasst unter antenne.de.
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9: Das Land Berlin will seine Olympia-Bewerbung zurückziehen. Offiziell soll die Entscheidung morgen vom Senat bekannt gegeben werden. Damit wären dann nur noch München und Köln-Rhein-Ruhr im Rennen. Der Deutsche Olympische Sportbund will ja am Samstag in Baden-Baden bekannt geben, wer für Deutschland an den Start geht. Mit einem Defibrillator kann man ja im Notfall Leben retten. Im Freistaat sollen bald alle Defis digital angezeigt werden, zum Beispiel auf Google Maps. CSU-Abgeordnete und Stiftungen haben den aktuellen Stand heute in Klosterbanz vorgestellt. Mit Initiator Sascha Schnürer im Antenne Bayern Interview.
10: Das Register besteht jetzt. Ab jetzt können sich die komplette Blaulichtfamilie, alle Verbände und auch Unternehmen, natürlich auch die öffentlichen Einrichtungen bei uns melden und sich eintragen, sodass unsere Datenbank wirklich auch jetzt testfähig ist.
9: Und die entsprechende Seite heißt herzsicher.de. Im März soll dann alles fertig sein. In Bayreuth hat ein 14-Jähriger bei der Flucht vor einer Kontrolle mit einem frisierten E-Scooter einen Polizisten umgefahren. Der Beamte musste danach ins Krankenhaus. Der Jugendliche flüchtete zunächst, wurde aber kurz danach von einer Sicherheitswacht gestellt und dann von der Streife festgenommen. Der E-Scooter fuhr laut Polizei fast 40 Stundenkilometer. Und das trendet gerade online. Ben Debüt von Bundestrainer Jürgen Klopp in Amsterdam läuft die deutsche Nationalmannschaft überraschend im neuen schwarzen Abschiedstrikot von Ausrüster Adidas auf, mit goldenen Längsstreifen aus kleinen Rauten, die die Fußballvereine in Deutschland symbolisieren sollen. Zu kaufen gibt's das Shirt dann ab November und wir haben Fotos davon auf Insta und auf Facebook.
7: Ja, guckt's euch mal an. Ist hübsch. Da hat er aufgeschaut, gerade bei hübsch. Ja. Franz, ich fühle dich angesprochen.
11: Ja, absolut.
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11: Mit der A8 München Richtung Salzburg zwischen Rosenheim und Rohrdorf. 4 Kilometer Stau ist ein bisschen weniger geworden. Ihr braucht noch 16 Minuten länger, zeigt unsere Antenne-Bayern-Echtzeitmessung. A8 Salzburg München zwischen Fraßhof und Rosenheim durch die Baustelle. 6 Kilometer Stau, 40 Minuten braucht ihr länger. Die neuesten Blitzer bayernweit nur bei uns. Oberfranken B173, Lichtenfels 80, in Schwaben, Augsburg, Berliner Allee 50 und Allgäu im Stadt bei der B19 120. Staus und Blitzer kostenlos melden 0800 994 9000.
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7: Habt ihr euch den verdient, ey? So viele Songs haben wir dabei. Millennium Hits Live.

0: Das ist Bayerns beste Musik mit Michael Schulte hier für euch auf Antenne Bayern und gleich ein Millennium-Hit von Rob Thomas. Einer von 83 Millionen. Das stand auf dem Kappi von unserem neuen Bundestrainer Jürgen Klopp bei seiner allerersten legendären Pressekonferenz, bei der es um mehr ging als Fußball.
1: Ich würde mir oder uns gerne die Fahne zurückholen. Ich möchte, dass, wenn man sie schwingt, dass niemand denkt, was ist mit dir nicht in Ordnung. Ich möchte Nationalstolz nicht den falschen Leuten überlassen.
0: Einfach ein geiler Typ, oder? Und jetzt wollen natürlich alle erst recht dieses Käppi haben, wo er halt auch noch mal ganz kurz beweist, dass er auch noch sau witzig ist mit seiner Anspielung auf uns alle, wenn wir ja mal denken, dass wir auch Bundestrainer sind, sobald die Nationalmannschaft spielt. So, und dieses Käppi gibt es aber nicht im Verkauf. Aber wir haben ja den Likey. Den alten Hund.
2: 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Danke an dieser Stelle mal an Adidas in Herzogenaurach, die sich da eingesetzt haben, dass wir sie bekommen. Schickt uns eine WhatsApp-Sprachnachricht. Ja, und vielleicht seid ihr schon morgen früh einer von 83 Millionen mit der richtigen Ausstattung. Wir hören uns dann ab 5 in Guten Morgen Bayern auf Antenne Bayern.

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17: Das Antenne Bayern Wetter morgen. Da zieht so ein Schauermix durch den Freistaat. Da ist dann auch kräftiger Wind dabei und auch mal ein Gewitter möglich. Und am Freitag dann wieder richtig schön sonnig. Spätsommer, Samstag bis 23 Grad.
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18: Eine 100 Jahre alte Frau wirft einem Sparkassenmitarbeiter vor, aus ihrem Schließfach in der Bank wertvolle Silber- und Goldmünzen gestohlen zu haben. Seit Jahren schon laufen die Ermittlungen dazu. Jetzt hat das Amtsgericht hier in Landau an der Isar entschieden, dass es keinen Prozess geben wird. Es bestehe kein belastbarer Tatverdacht, heißt es. Tanja Hucker, Landau an der Isar.
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19: An der Zugspitze gab es einen großen Felssturz. Gestern war der Berg deshalb zum Teil in eine Staubwolke gehüllt. Auch heute bröckelt noch Gestein nach. Für Wanderer besteht laut Bergwacht hier in Greinau aber aktuell keine Gefahr. Die Stelle liegt abseits der Wege. Allgemein gilt, wer in den Bergen ein lautes Grollen hört oder eine große Staubwolke sieht, sollte aufmerksam bleiben und im Zweifel umkehren. Oskar Otten, Greinau.
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20: Bei der Bundesagentur für Arbeit hier in Nürnberg hat eine KI-Assistentin angefangen, Clara
17: Fahrer nimmt Anrufe entgegen und beantwortet in Pilotregionen sogar schon Standardfragen. Ziel ist es, lange Warteschleifen zu vermeiden und schnell zu informieren. Komplexere Fragen gehen weiter an Mitarbeitende. Birgit Behringer, Nürnberg.
7: Jetzt die Meldung der Stunde aus der Nachrichtenredaktion. 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
8: Bayerns Wirtschaftsminister Aiwanger nennt die 12-Uhr-Regel für Spritpreise an den Tankstellen ein gescheitertes Experiment. Statt niedrigerer Preise habe die Regel nur starke Mittagssprünge, mehr Bürokratie und praktische Probleme für Berufstätige und kleinere Tankstellen gebracht. Aiwanger hofft, dass der Bundesrat die Regel kippt und dann die Regierung das Gesetz wieder zurücknimmt.
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9: Jawohl, und der A8 Stuttgart-München zwischen Friedberg und Dasing. Da ist die rechte Spur gesperrt, noch bis um 8 Uhr. Hier hat sich Asphalt von der Fahrbahn gelöst. Da liegen auch einige Brocken auf der Straße. Passt da bitte auf. Auf der A8 Salzburg Richtung München zwischen Fraßdorf und Rosenheim durch die Baustelle noch 6 Kilometer Stau. Ihr braucht hier momentan 35 Minuten länger. So, die neuesten Blitzer bayernweit. Nur bei uns auf der A8 München Richtung Salzburg. Am Irschenberg wird geblitzt und Traunreuth in der Werner-von-Siemens-Straße. Staus und Blitzer kostenlos melden 0800 994 9000.
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7: So viel haben wir da für euch dabei. Gleich Purple Disco Machine zusammen mit Sophie the Giants, Louis

0: Purple Disco Machine mit Sophie and the Giants hier auf Antenne Bayern und gleich Eagle Eye Cherry. Und wir sollen bitte gerade alle Obacht geben, Christian Franz.
1: Ja, absolut. Und zwar bitte Vorsicht vor Wildwechsel, vor allem gerade in der Dämmerung. Die Tage werden jetzt wieder kürzer und dann fällt der Feierabend oft genau auf die Futtersuchzeit von Rehen und Wildschweinen.
0: Und Hirschen auch.
1: Ich liebe Hirsch. Also Lisa, dieses Hirschgulasch, einfach köstlich, ganz zart, ein Gedicht.
0: Ja, das kann ich leider von meinem Rehrücken nicht behaupten, Christian. Total zäh, offensichtlich viel zu lange im Kochtopf gewesen.
1: Oh nein!
0: Doch, ich würde sagen, Wildwechsel.
1: Och nö, ich mag kein Reh.
0: Christian, her mit dem Hirschgulasch und der Ruhe ist.
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13: Das Antenne Bayern Wetter in der Nacht von Nordwesten her bewölkt, sonst ist der Himmel oft klar, morgen dann wechselhaft, in der Osthälfte Schauer, vereinzelt auch kurze Gewitter, das Ganze bei 14 bis 20 Grad.
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13: Mit Arno Siegemund um 20 Uhr. Guten Abend. Berlin will die Bewerbung um die Olympischen Spiele zurückziehen. Morgen soll die Entscheidung offiziell vom Senat bekannt gegeben werden. Damit steigen die Chancen für München. Denn das Rennen ist damit ein Duell geworden mit der Region Köln-Rhein-Ruhr. Ursula Winkler.
14: Mit dem Konzept Berlin Plus hatte sich die Hauptstadt um Olympia 2036, 2040 oder 2044 beworben. Doch ist Berlin wohl nur noch krasser Außenseiter. Hinzu kommt, dass die Linke als Wahlsieger die Bewerbung ablehnt. Spitzenkandidatin Elif Erhalb sagte nach der Wahl, die Entscheidung habe sich erledigt. Sie kritisiert den Bewerbungsprozess samt Kosten. Am Samstag entscheidet sich, ob nun München oder die Region um Köln den Zuschlag erhält.
13: Die Bundesregierung hat einen 10-Punkte-Plan gegen Sozialmissbrauch beschlossen. Unter anderem sollen Sozialleistungen für per Haftbefehl gesuchte Straftäter gestrichen werden. Geplant sind außerdem mehr Datenaustausch zwischen den Behörden sowie der Einsatz von KI-Systemen zur Erkennung von Leistungsbetrug. Die USA haben den russischen Präsidenten Putin zum G20-Gipfel im Dezember eingeladen. Das hat Außenminister Rubio angekündigt. Die USA hofften, dass Putin diese Einladung annehmen werde, sagte Rubio. Wer einkaufen geht, soll künftig häufiger einen digitalen statt einen gedruckten Kassenbon bekommen. Dazu hat das Bundeskabinett ein Gesetz beschlossen. Demnach sollen Papierbelege von 2028 an grundsätzlich durch digitale Belege ersetzt werden. Und das trendet gerade online, die Vorfreude auf das erste Länderspiel unter Bundestrainer Jürgen Klopp. Er habe eine positive Anspannung und freue sich auf die Partie morgen, sagte er gerade eben auf der Pressekonferenz in Amsterdam. Und überraschend wird die Nationalmannschaft morgen gegen die Niederlande im neuen schwarzen Abschiedstrikot von Ausrüster Adidas auflaufen, mit goldenen Längsstreifen aus kleinen Rauten, die die Fußballvereine in Deutschland symbolisieren sollen.
7: Sehr, sehr gut. Ich denke, also das wird wahrscheinlich jedem sehr gut gefallen. Es ist absolut klassisch. Ist wunderschön geworden. Ich freue mich für die Jungs, dass sie das nochmal anziehen dürfen. Ich werde mir wahrscheinlich auch eins mitnehmen, wenn das geht.
13: Bundestrainer Jürgen Klopp, Anstoß morgen in Amsterdam um 8:45. Und hier ist das Antenne Bayern Verkehrszentrum. Wir wollen, dass ihr gut ankommt. Unsere Meldungen, die A8 Stuttgart Richtung München zwischen Friedberg und Dasing. Achtung, hier die rechte Spur und die mittlere Spur gesperrt. Hier liegt Teer auf der Fahrbahn, der sich aufgelöst hat. Hier besondere Vorsicht. Dann weiter zur A8 Salzburg Richtung München zwischen Fraßdorf und Rosenheim. Hier 6 Kilometer Stau. Hier braucht ihr gut 20 Minuten länger. Die neuesten Blitzer Bayern warten nur bei uns in Bad Staffelstein auf der A73, dann in Rettenberg auf der B19 und in Cham in der Oberpfalz auf der B20. Wenn ihr noch was gesehen habt, Staus oder Blitzer, meldet sie immer gerne kostenlos unter der 0800 994 9000.
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0: Also freut euch auf die nächsten Minuten mit This and Boom. Seid soweit?
1: Wir sind soweit.
2: Wir sind ready.
0: Bock mal.
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0: live von der Wiesn groß angekündigt und das gehört sich auch so. Dis M ist da, sind da. Sagt man eigentlich Plural, Eli? Dis M sind da?
1: Ich glaube, beides geht. Beides geht. Also dann fühlt sich, dann fühlen wir uns mit Vornamen und aber auch mit unserer, mit unserem musikalischen Pseudonym quasi angesprochen. Also das passt schon. Sag sind da.
0: Naja, dann so jetzt der Tobi und der Eli sind da, der Johnny ist da hinten, zu dritt sind's. Ihr habt den Weg zur Wiesn gefunden. Ja. Ich bin ein Riesenfan, wenn ich das sagen darf. Und ich mag ja das bayerische Liedgut sehr gern, auch in einer modernen Art und Weise. Wer euch nicht kennt, wie würdet ihr euch und eure Musik denn selbst beschreiben? Tobi, Eli, erklär mal kurz, wer ist Dis M?
1: Wir machen Chiemsee-Sound. Wir sind entspannte Normalos. Ich sag das immer so ungern,
2: normal,
1: aber...
2: Normal ist schwierig.
1: Normal ist schwierig, aber ich meine einfach nur, wir haben eigentlich relativ unaufgeregt. Wir lieben das Leben, würde ich sagen, alle.
0: Der
1: und
0: grinste.
1: Sind im Leben sehr zugewandt. Und das spiegelt sich in unserer Musik, glaube ich, auch wieder.
0: Ich möchte natürlich auch von euch dann was mal live hören, ganz klar. Ja. Legendär natürlich der Kastanienbaum. Also ich bin verliebt in den Song, darf ich das sagen?
1: Geil.
0: Der Kastanienbaum, wir müssen ihn natürlich auch wieder so ein bisschen zurückholen, weil es herbstelt. Für Kastanienbaum in der vollen Pracht sieht man immer. Aber man hockt mit euch unterm Kastanienbaum.
1: Ja. Ist so entstanden, dass wir hocken sehr oft unter Kastanienbaum. Und haben uns, ich habe mir schon immer gedacht, so, hey, das gibt's ja nicht. Den hat mir irgendwer irgendwann mal gepflanzt. Und der hat da nicht Schild drunter. Sondern die haben meistens noch krackert. Seine Vorfahren, meine Vorfahren, keine Ahnung. Hat den Baum gepflanzt und gesagt, so, irgendwann in 50, 60 Jahren wäre mal unten drunter jemand chillen können. Das sind wir. Und am Schluss, ich habe mir vorgestellt, so, wenn die Welt untergeht, dann setze ich mich mit einem Weißbier unter den Kastanienbaum und schau mir das Elend an.
0: Ja, müssen wir hören.
2: Das sowieso.
0: Also live, meine Damen und Herren, sehr verehrte Zuhörerschaft, jetzt live auf Antenne Bayern, Dis M mit Kastanienbaum.

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5: Das Antenne Bayern Verkehrszentrum. Wir wollen, dass ihr gut ankommt. Eine Meldung von der A8 Salzburg Richtung München zwischen Fraßdorf und Rosenheim. 5 Kilometer Stau, 23 Minuten dauert's länger. Und A93 Holledau Richtung Regensburg zwischen Regensburg-Kumpfmühl und Regensburg-Nord. 4 Kilometer Stau, 12 Minuten Zeitverlust. Die neuesten Blitzer bayernweit nur bei uns. Auf der A92 bei Postau wird geblitzt. Außerdem auf der B12 bei Ruderatshofen und in Augsburg in der Berliner Allee. Wenn ihr noch was habt, Staus oder Blitzer, meldet uns immer gerne kostenlos unter der 0800 994 9000.
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0: und sagt immer, was auf der Wiesn passiert, bleibt auf der Wiesn. Nein, wir lüften heute ein großes Geheimnis. Wo ist Wiesnwirt Stefan Kufler, wenn er nicht zu sehen ist? Wir kriegen's raus. Jetzt, gleich.
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1: Das Antenne Bayern Verkehrszentrum mit einer Gefahrenmeldung. Achtung Autofahrer, auf der A92 München-Deggendorf in beiden Richtungen zwischen Moosburg Süd und Landshut West. Vorsicht, da kommt euch ein Geisterfahrer entgegen. Bitte fahrt hier besonders vorsichtig, fahrt nicht nebeneinander.
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1: 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Ich wiederhole nochmal, Vorsicht auf der A92 München-Deggendorf in beiden Richtungen zwischen Moosburg Süd und Landshut West. Da kommt euch ein Geisterfahrer entgegen.

0: vor dem Kufler Weinzelt Büro. Leute, da passiert alles. Und ich habe mir gedacht, ich besuche jetzt mal einen Chef um diese Uhrzeit. Schlaft er, schaut er, kontrolliert er. Wir sind gespannt wie ein Flitzebogen. So.
1: Hallo.
0: Grüß Gott, hallo. Bist wach, Stefan? Oder schlafst du schon? Ha, geh,
1: noch,
0: komm.
1: Noch geht's einigermaßen.
0: Na.
1: Grüß dich.
0: Man puzzelt sich auf der Wiesn, wie sie das gehört. Na ja, ja, es ist Mai. Wie viel Quadratmeter haben sie dir denn gegeben, Stefan?
1: Keine Ahnung. Ehrlich gesagt,
0: fünf?
1: Ja, geizig war er, der Architekt. Geizig.
0: Hat er sich gedacht, der ist ja auch älter, braucht gar nicht mehr so viel Platz, gell?
1: Für einen Älteren wird man es lange.
0: Ein Tisch ist da, was hast du noch so alles? Ein Laptop?
1: Ja, eigentlich alles, was man braucht. Ich habe einen Kühlschrank, da ist meine Coke Zero drin. Dann habe ich einen Schrank, da ist mein Krempel drin. Da hinten ist ein Bett, wenn sich mal einer ausstrecken muss oder will oder sonst irgendwas.
0: Mhm.
1: Ein kleines Bett.
0: Naja, fürs Land. Ja. Also viel machen kannst du halt nicht drin, aber es ist zum Schlafen halt.
1: Ja, genau, zum Rasten und Ruhen.
0: Zum Rasten. Und wie oft rastest und ruhst du mal so am Tag? Also wie ist denn das? Legst du mal so zu einer bestimmten Zeit hin und deine Partner wissen, jetzt nicht stören, der Stefan schläft.
1: Also da hängt das Schild jetzt nicht.
0: Tatsache, direkt. Ach, wie beim Hotel, bitte nicht stören.
1: Steht jetzt nicht. Und das ist entweder haben wir dann eine Besprechung oder ich habe mich tatsächlich. Aber das kommt eigentlich recht selten vor.
0: So, kleines Geheimnis. Was ist das Persönlichste, was du immer mit in dein Stüberl nimmst? Was hast du immer dabei? Gibt es irgendeinen Glücksbringer? Gibt es irgendein Bild? Gibt es irgendeinen Gegenstand, wo du sagst, das muss in meinem Stüberl hängen sein, damit ich mich heimisch fühle? Es gibt ja Menschen, die in ein Hotel Bilder mitnehmen. Wie ist es bei dir?
1: Ja, also da, wo ich bin, ist daheim.
0: Ach, na komm, es ist ja wurscht dann beim Stefan, gell? Du, und ganz kurz noch zu diesem Kühlschrank. Schaut euch den Kühlschrank an. Dieser Mann ist genügsam. Es reicht eine Cola Zero mit gar nichts.
1: Ja, das mag auch ein bisschen damit zusammenhängen, dass wir da hinten noch einen ganz großen Kühlschrank haben.
0: Brauchst du bloß rüber, gell?
1: Genau.
0: Stefan, alles gut. Falls du was brauchst, kommst du mal rauf. Wir haben noch andere Getränke für dich.
1: Also,
0: Stefan, so, wir geben zurück. Liebste Grüße aus dem Stübel.

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4: Das Antenne Bayern Wetter. Es ist sternenklar, später werden die Wolken langsam zahlreicher. Die Tiefstwerte liegen zwischen 10 und 3 Grad. Morgen wechseln sich dann Wolken und sonnige Phasen ab. Besonders im Osten und in Alpennähe entstehen einzelne Schauer und Gewitter. Die Temperaturen steigen auf 13 bis 19 Grad. Von Freitag bis über das Wochenende hinaus herrscht recht sonniges Altweiber-Sommerwetter.
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4: Mit Moritz Einzel, grüß Gott. Vor gut einem Jahr ist eine 36-jährige Frau aus Lauben im Unterallgäu spurlos verschwunden. Wochen später fanden Ermittler ihre Leiche in einem Wald. Heute hat das Memminger Landgericht ihren Lebensgefährten verurteilt. Bayern-Reporter Markus Pöpper.
6: 10 Jahre Gefängnis wegen Totschlags, so lautet das Urteil gegen den 39-Jährigen. Er hat vor Gericht gestanden, seine Partnerin nach einem Streit im gemeinsamen Haus in Lauben mit einem Kissen erstickt zu haben. Danach hatte er die Leiche im Wald vergraben, falsche Fährten gelegt und die Polizei schließlich selbst zu der Stelle geführt, an der sie lag. Mordmerkmale wie Habgier sah das Memminger Landgericht nicht.
4: Eltern müssen ab dem kommenden Jahr wohl wieder mit weniger Kinderkrankentagen auskommen. Gesundheitsminister Linnemann hat im Bundestag angekündigt, die Zahl wieder auf das Vor-Corona-Niveau zu reduzieren. Heißt, Eltern würden dann nur noch 10 statt der derzeit geltenden 15 Arbeitstage Geld bekommen, wenn sie ihr krankes Kind betreuen müssen. Die Bundesregierung will den Missbrauch von Sozialleistungen unterbinden. Das sieht ein Aktionsplan vor. Wer etwa per Haftbefehl gesucht wird, soll keine Grundsicherung mehr bekommen, sagte Innenminister Dobrindt.
7: Wir stellen dies ab und schließen zukünftig aus, dass Menschen, die sich dem Haftantritt entziehen, per Haftbefehl gesucht werden, weiterhin Leistungen des deutschen Steuerzahlers bekommen.
4: Der Datenaustausch zwischen den Behörden soll besser werden. Die Blockade der Straße von Hormuz treibt auch bei uns die Energiepreise nach oben. Am Rande der UN-Vollversammlung hat jetzt Bundesaußenminister Wadefuhl seinen iranischen Amtskollegen Araghchi getroffen. Dabei rief Wadefuhl den Iraner auf, sich ernsthaft und glaubhaft an Verhandlungen mit den USA und den Nachbarstaaten in der Region zu beteiligen, hieß es von der deutschen Delegation. Morgen Abend wird's ernst für Jürgen Klopp, dann feiert er sein Debüt als Bundestrainer und die deutsche Fußballnationalmannschaft wird den Nations League-Auftakt in Amsterdam gegen die Niederlande in einem besonderen Trikot bestreiten, im Abschiedstrikot des Ausrüsters Adidas, in schwarz mit goldenen Längsstreifen. Klopp gefällt's.
8: Sehr, sehr gut. Ich denke, also das wird wahrscheinlich jedem sehr gut gefallen. Es ist absolut klassisch. Ist wunderschön geworden. Ich freue mich für die Jungs, dass sie das nochmal anziehen dürfen. Ich werde mir wahrscheinlich auch eins mitnehmen, wenn das geht.
4: Die Partnerschaft zwischen Adidas und dem DFB läuft zum Jahresende nach mehr als 70 Jahren aus. Ab dem neuen Jahr ist Nike der Ausrüster. Das trendet gerade online. 17 Jahre kein einziges Deutschlandkonzert. Jetzt kehrt die Britpop-Band Oasis zurück nach Deutschland, genauer nach München. Und die Musikerbrüder haben jetzt sogar ein Zusatzkonzert in München angekündigt. Neben dem 2. und 3. Juli treten sie jetzt auch am 6. Juli 2027 in der Allianz Arena auf. Das hat die Band in den sozialen Medien mitgeteilt. Grund ist die extreme Nachfrage nach Tickets. Das Antenne Bayern Verkehrszentrum. Wir wollen, dass ihr gut ankommt. Und zunächst mal die Entwarnung von der A92 München-Deggendorf. Zwischen Moosburg Süd und Landshut West, da war ein Geisterfahrer unterwegs. Diese Gefahr besteht nicht mehr. Eine Meldung von der A7 Füssenreuth Richtung Ulm. Vorsicht zwischen Bergheim und Dettingen an der Iller, da liegt ein toter Fuchs auf der Fahrbahn. Dann die A8 Salzburg Richtung München zwischen Aachenmühle und Rosenheim. 5 Kilometer Stau, 20 Minuten Zeitverlust. Und Vorsicht auf der A8 München Richtung Stuttgart. Zwischen Ulm-West und Märklingen liegen Gegenstände auf der Fahrbahn. Die neuesten Blitzer, bayernweit nur bei uns. Auf der B4 bei Neustadt bei Coburg wird geblitzt. Außerdem auf der B12 bei Ruderatshofen und auf der B19 bei Immenstadt im Allgäu. Wenn ihr noch was habt, Staus oder Blitzer, meldet uns immer gerne kostenlos unter der 0800 994 9000.
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0: Bayern, live von der Wiesn. Oh, hört euch das an im Hintergrund. Hey, I'm back in Kornfeld. Jürgen Drews, der König von Mallorca. Und er hat eine Prinzessin, die ist nicht mehr klein, die ist groß. Seine Tochter Julina, gleich bei uns im Wiesnstudio in Kuflers Weinzelt. Schön spürens.
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0: aus Kuflers Weinzelt und ich freue mich, heute kommen die Gäste wieder angescharrt und ich freue mich, dass sie da ist. Die Julina Driefs. Erstmal Servus, dass du da bist und
1: Servus.
0: Zeit hast.
1: Ja, ich freue mich auch.
0: Du bist ja im Wiesenstress wahrscheinlich oder zig Einladungen.
1: Ja, ich habe gestern mal einen Tag frei gemacht. Ich habe gestern tatsächlich meine Einladung abgemeldet. Mhm. Also ich habe mich einfach mal einen Tag erholen müssen.
0: Wie erholt sich Julina von der Wiesen?
1: Gutes Essen, ein bisschen Schlaf, abends noch Netflix schauen, eine Serie und einfach mal den ganzen Tag nichts tun.
0: Da du ja selber wie Papa auch schon jetzt im Business bist, das heißt auch Gesang und Schlager mit Stimme. Ist ja Wiesen dann schon auch? Redest du da viel oder nickst du eher, wenn Menschen reden?
1: Nee, ich rede gezwungenermaßen. Ich bin auch so ein kleiner Socializer. Also ich connecte mich dann auch mit jedem und interessiere mich auch dafür, was die Leute zu erzählen haben. Dementsprechend bin ich jetzt auch ein bisschen heiser. Ich weiß nicht, ob man es hören kann.
0: Nein,
1: aber ein bisschen heiser bin ich schon, ein bisschen angeschlagen. Aber Gott sei Dank habe ich erst, ich glaube, nächste Woche irgendwann wieder einen Auftritt. Deshalb habe ich jetzt noch ein bisschen Zeit, mich auszukurieren.
0: Du kennst dich aus, du hast ein Ohr und Stimme und Talent. Das heißt, ich möchte dich bitten und fragen, wie du es bewertest.
1: Ja.
0: Ein Wiesen-Hit-Ranking.
1: Okay.
0: Achtung, ich sage dir die 5 Songs. Bella Napoli, Sweet Caroline, Skandal im Sperrbezirk, Angels, Ein Bett im Kornfeld.
1: Also ich muss sagen, natürlich, mein Papa, Ein Bett im Kornfeld und ich liebe den Song auch. Ich singe den auch selber. Aber es ist trotzdem nicht meine Nummer 1. Die Nummer 1 ist Skandal im Sperrbezirk. Dieser Song ist für mich der absolute Oktoberfest-Oberhit. Und das wird auch für immer so bleiben. Ich glaube, da kommt keiner dran. Also das ist die 1. 2, Ein Bett im Kornfeld.
0: Mhm.
1: Nummer 3... Sweet Caroline, Nummer 4 Bella Napoli und Nummer 5 Angels.
0: Das ist halt wegen so Schnulzen, gell?
1: Ich finde, das ist immer so der Rauswerfsong.
0: Ja.
1: Also es ist schön, alle singen mit und es ist auch wunderschön, aber ich finde, es ist eher so der Song, der wird dann zum Ende gespielt, wenn alle das Zelt verlassen sollen.
0: Wir warten auf deinen. Angelina, ich habe mich sehr gefreut, dass
1: ebenfalls
0: du da warst.
1: Ebenfalls. Danke, ich dir auch.
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8: Das Antenne Bayern Verkehrszentrum. Wir wollen, dass ihr gut ankommt. A8 Salzburg Richtung München zwischen Fraßdorf und Rosenheim. 5 Kilometer Stau. Hier dauert es ungefähr 25 Minuten länger. Allen unterwegs eine gute und vor allem sichere Fahrt. Die neuesten Blitzer bayernweit nur bei uns. Auf der A92 bei Postau, auf der B12 in Ruderatshofen und auf der B19 in Immenstadt im Allgäu. Wenn ihr noch was habt, Staus oder Blitzer, meldet es uns immer gerne kostenlos unter der 0800 994 9000.
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0: Grüß euch, servus und ich freue mich, da ist er wieder, unser Showpraktikant Lenz.
1: So Schiederin, ich melde mich zum Dienst.
0: Ja, vor allen Dingen, du hast schon einen Fan.
1: Ja, Wahnsinn!
0: Du, so sieht man aus wie du, wenn man gut gegessen hat.
1: Ja, du, ich komme heute irgendwie nicht weiter. Ich konnte ja wenig berichten. Ich habe schon 4 Kilo Presssack, 3 Kilo Kasse in mir. Das Brotzeitbrettl beim Kuffler war natürlich der Hammer. Dann auch noch Kuffler Schnitzel. Ich sag das, es steht schon bis oben, aber es ist so gut alles. Und jetzt habe ich mir gedacht, der Kaiserschmarrn, ein halber Quadratmeter, der muss auch noch mit.
0: Nein, es ist halbe, da geht immer was rein.
1: Da geht aber was. Du, ich tanze ein bisschen, dann sagt es ein bisschen runter, das geht schon.
0: Genauso machen das alle hier auf der Wiesn und ihr hoffentlich zu Hause auf der Grubkorb-Couch auch. Servus!
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0: ihr Lieben, von der Wiesn live aus Kuflers Weinzelt. So, die Marion Schieder hat sich jetzt mal nach draußen begeben, ein bisschen im Oberhalb-Bereich. Die Hütte ist voll, das freut uns sehr. Und wir sammeln mal ein paar Grüße. Wen haben wir denn da? Hi!
1: Hallo, hi.
0: Wie ist denn der Name?
1: Ich bin Alan.
0: Alan?
1: Alan, ja. Mit dem englischen Namen.
0: Was ist denn das für eine Mischung bei dir? Dialekt, da ist doch österreichisch mit drin.
1: Ja, ich wohne seit 15 Jahren in Kitzbühel, aber ich bin ursprünglich Engländer. Ich komme aus Wolverhampton in England.
0: Und dann verschlägt sich nach Österreich und auf die Wiesn.
1: Genau, ja.
0: Okay.
1: Also ich nehme meinen Urlaub da.
0: Also das sind Wege, die muss man erst einmal machen. Wo fühlst du dich wohler? In England, in Österreich oder auf der Wiesn? Jetzt sag nichts Falsches.
1: Ja, Wiesn ist natürlich schön. Also es macht Spaß für mich, ich nehme meinen Urlaub da zum Arbeiten.
0: Ja.
1: Aber es fühlt sich an wie ein Urlaub. Also für mich, ich habe keinen Stress dabei.
0: So, also wenn man schon so viel wunderbaren Sound in einer Stimme und in der Sprache hat, würde ich dich bitten, folgenden Song anzumoderieren. Natalie Imbruglia.
1: Natalie Imbruglia.
0: Torn.
1: Torn.
0: So, jetzt weißt du den Titel. Wir grüßen euch vom Oktoberfest. Grüße nach ganz Bayern. Und jetzt kommst du. Das ist dein Moment. Was kommt jetzt?
1: Natalie Imbruglia, Torn.
0: Oh, wow.

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7: Warum zweifeln wir nicht öfter daran, wie begrenzt Wachstum wirklich ist? Und nutzen diese Einsicht, um positive Veränderungen zu gestalten? In der Natur sehen wir klare Grenzen und dennoch erstaunliche Vitalität und Anpassungsfähigkeit. Nichts wächst endlos, aber aus dem Bewusstsein dieser Grenzen entstehen kreative Lösungen, neue Ideen und nachhaltige Wege, Gemeinschaften stark zu machen. Unsere Erde hat ihre eigene Größe und Ressourcen. Das bietet die Chance, smarter zu handeln, Werte zu schätzen und gemeinsam Modelle zu entwickeln, die Wohlstand und Lebensqualität für alle sichern. Statt dem Glauben an unbegrenztes Wachstum nachzugehen, können wir Wachstum als geregelte, verantwortungsbewusste Entwicklung verstehen. Innovation, Bildung, Kooperation und effiziente Nutzung von Ressourcen. Wenn Wissenschaft, Politik, Technik und Wirtschaft zusammenarbeiten, können wir ein Gleichgewicht schaffen, das stabil und zukunftsfähig ist. So entsteht ein nachhaltiges System, in dem der Wunsch nach mehr mit Rücksicht auf Grenzen in Einklang gebracht werden kann. Einen schönen Abend, Achim Happel, katholische Redaktion.
8: Das Antenne Bayern Wetter. Es ist sternenklar, später werden die Wolken aber langsam zahlreicher. Die Tiefstwerte liegen zwischen 10 und 3 Grad. Morgen wechseln sich dann Wolken und sonnige Phasen ab. Besonders im Osten und in Alpennähe entstehen einzelne Schauer und Gewitter. Die Temperaturen steigen auf 13 bis 19 Grad. Von Freitag bis über das Wochenende hinaus herrscht recht sonniges Altweibersommerwetter.
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8: Mit Joshua Heise, grüß Gott. Der Streit um eine geplante Kotlagerhalle in Pfatter landet vermutlich vor Gericht. Bayern-Reporterin Tanja Hugger in der Oberpfalz.
9: Die Gemeinde hat beim Verwaltungsgericht Klage eingereicht. Viele hier wollen diese Kotlagerhalle nicht. Sie befürchten, dass dadurch mehr Lkw unterwegs sein könnten und sie haben Angst, dass es stinkt. Es geht um die Hinterlassenschaften von rund 80.000 Legehennen. Das zuständige Landratsamt Regensburg hat den Bau genehmigt und genau dagegen kämpft die Gemeinde.
8: Berlin zieht offenbar seine Pläne für eine Olympia-Bewerbung zurück. Medienberichten zufolge ist das eine Reaktion auf die vergleichsweise schlechte Bewertung des Konzepts durch den Deutschen Olympischen Sportbund. Damit entscheidet sich die Frage, wer deutscher Olympia-Bewerber wird, am Samstag zwischen München und der Region Köln-Rhein-Ruhr. Wir bleiben in Berlin. Am Hauptstadtflughafen BER hat es am Abend erneut Drohnenalarm gegeben. Wie die Bild zuerst berichtet hat, musste der Flugbetrieb mindestens 45 Minuten unterbrochen werden. Mehrere Maschinen wurden umgeleitet. Zu den genauen Umständen des Vorfalls sowie zur Zahl der betroffenen Flüge gab es zunächst keine detaillierten Angaben. Für Eltern gibt es ab dem kommenden Jahr wohl wieder weniger Kinderkrankentage. Gesundheitsminister Linnemann hat im Bundestag angekündigt, die Anzahl wieder auf das Vor-Corona-Niveau zu reduzieren. Heißt, Eltern würden dann nur noch 10 statt der derzeit geltenden 15 Arbeitstage Geld bekommen, wenn sie ihr krankes Kind betreuen müssen. Bei Alleinerziehenden sinkt die Zahl von 30 auf 20 Tage. Jürgen Klopp hat mächtig Lust auf seine Premiere als Bundestrainer. Einen Tag vor dem Nations League-Auftakt der deutschen Fußballnationalmannschaft in Amsterdam sagte er:
10: Das mögen die Holländer gerade nicht so sehen, aber es ist trotzdem Wahnsinn, wie viele Topspieler die holländische und niederländische Nationalmannschaft hat. Und dementsprechend wissen wir, dass wir, wenn wir überhaupt eine Chance haben wollen, dann müssen wir es wirklich als richtiges, also wenn man so will, auch, wir sind ja nun mal Nachbarländer, kann man es ja auch als Derby sehen, als Derby annehmen.
8: Aufgeregt sei er noch nicht, so Klopp. Er gehe aber davon aus, dass das noch kommt. Und das trendet gerade online. Ein Ex-Fußball-Nationalspieler auf dem Teufelsrad auf der Wiesn. Der ehemalige FC Bayern-Profi Niklas Süle ist in einem Video zu sehen, wie er sich als erstes auf die drehende Scheibe hockt und dann noch eine Runde mitfährt, mitten in der Menge. Seine Zeit nach seinem Rücktritt im Sommer scheint er zu genießen und hat in der alten sportlichen Heimat wohl ein paar Freunde besucht. Wie er auf dem Teufelsrad genau abgeschnitten hat, ist auf den Ausschnitten aber leider nicht zu sehen. Das Antenne Bayern Verkehrszentrum. Wir wollen, dass ihr gut ankommt. A6 Nürnberg Richtung Heilbronn zwischen Öhringen und Bretzfeld hat es einen Unfall auf dem Beschleunigungsstreifen gegeben. Die Unfallaufnahme ist im Gange. Allen unterwegs eine gute und vor allem sichere Fahrt. Die neuesten Blitzer bayernweit nur bei uns auf der A73 bei Bad Staffelstein, auf der B20 in Cham und in Fürstenfeldbruck in der Augsburger Straße. Wenn ihr noch was habt, Staus oder Blitzer, meldet es uns immer gerne kostenlos unter der 0800 994 9000.
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11: Und mit euch, schön, dass ihr mit dabei seid. Gleich gibt's den Millennium-Hit von Crazy Town für euch. Come my lady, come my lady, you're my butterfly, sugar baby. 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Dazu den Flashback von TLC. Und die aktuellen Hits natürlich.
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auf Antenne Bayern. Schönen Feierabend wünschen wir euch. Ich hoffe, ihr könnt ihn ein bisschen genießen. Wir machen das jetzt mit ganz viel Musik. Bayerns bester Musik. Und die kommt jetzt von Tame Impala mit Dracula. Ganz neu hier.

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5: Das Antenne Bayern Verkehrszentrum. Wir wollen, dass ihr gut ankommt. Im Moment liegen uns keine Meldungen vor. Allen unterwegs eine gute und vor allem sichere Fahrt. Die neuesten Blitzer bayernweit nur bei uns auf der B173 in Lichtenfels, in Kulmbach am Kreuzstein und in Gilching in der Bodenseestraße. Wenn ihr noch was habt, Staus oder Blitzer, meldet es uns immer gerne kostenlos unter der 0800 994 9000.
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1: Und mit euren Lieblingshits, hier ist Mr. Teddy Swims mit Mr.

Das ist Bayerns beste Musik für euch und gleich gibt's da noch neuen Sommersound zum Sommer ausklingen lassen. Genau richtig. Von The Bowser, Magnetic Rock Set aus den 90ern packe ich euch rein im Flashback. Miles Smith kommt gleich noch mit dazu. Und hier die Rock-Jungs aus Finnland, Sunrise Avenue und I Don't Dance.

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1: Das Antenne Bayern Wetter. Es ist sternenklar, später werden die Wolken aber langsam zahlreicher. Die Tiefstwerte liegen zwischen 10 und 3 Grad. Morgen wechseln sich dann Wolken und sonnige Phasen ab. Besonders im Osten und in Alpennähe entstehen einzelne Schauer und Gewitter. Die Temperaturen steigen auf 13 bis 19 Grad. Von Freitag bis über das Wochenende hinaus herrscht recht sonniges Altweibersommerwetter.
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1: Mit Joshua Heise, grüß Gott. In Würzburg sind die Agrarminister von Bund und Ländern zusammengekommen. Bis Freitag geht es um wichtige Themen für Landwirte. Bayern-Reporterin Birgit Behringer in Unterfranken.
3: Auf der Tagesordnung steht etwa weiterer Bürokratieabbau. Erste Maßnahmen hat das Bundeskabinett im Sommer bereits dazu beschlossen. Zum Beispiel entfallen einzelne Meldepflichten. Der Bauernverband fordert aber noch mehr. Die Minister wollen auch über den Einsatz von Pflanzenschutzmitteln und die Rahmenbedingungen für die Nutztierhaltung diskutieren.
1: Wer einkaufen geht, soll künftig häufiger einen digitalen statt einen gedruckten Kassenbon bekommen. Dazu hat das Bundeskabinett einen Gesetzentwurf des Finanzministeriums beschlossen. Demnach sollen Papierbelege ab 2028 grundsätzlich durch digitale Belege ersetzt werden. Claudia Wächter berichtet.
4: Oft landen sie auf dem Bürgersteig oder auf der Fußmatte im Auto. Die Kassenbons nerven einfach viele. Und auch Bundesfinanzminister Klingbeil findet, die Dinger sorgen für einen unnötigen Bürokratiewust und begünstigen Steuerhinterziehung. Deshalb also digital. Allerdings nicht alle müssen umstellen. Unternehmer zum Beispiel, die wenig Umsatz machen, die dürfen auch weiterhin Kassenbelege ausgeben.
1: Die USA haben Russlands Präsident Putin zum G20-Gipfel in Miami im Dezember eingeladen. Das hat US-Außenminister Rubio mitgeteilt. Ob der Kreml die Einladung annimmt, ist noch offen. Russland hat seit 2019 nicht mehr an einem G20-Gipfel teilgenommen. Schon heute hatten sich Rubio und sein russischer Amtskollege Lavrov am Rande der UN-Vollversammlung getroffen. Ein Gericht in New York hat den früheren Hollywood-Film-Mogul Harvey Weinstein zu 15 Jahren Haft verurteilt. Es handelt sich um ein neu aufgerolltes Verfahren wegen eines Sexualverbrechens. Wegen zahlreicher Fälle sitzt der 74-jährige Weinstein bereits seit Jahren im Gefängnis. Vor knapp 10 Jahren hatten die Vorwürfe dutzender Frauen gegen Weinstein die MeToo-Bewegung ausgelöst. In Bayern sind heuer weniger Menschen ertrunken. Die DLRG zählte zwischen Jahresbeginn und dem 15. September 61 Badetote. Letztes Jahr waren es noch 73. Die allermeisten Badetoten waren demnach männlich. Dabei spielten Leichtsinn, Selbstüberschätzung und mangelnde Schwimmkompetenz eine wesentliche Rolle, so die DLRG. Und das trendet gerade online, der neue Account Bedienungen gegen Rechts auf Instagram. Zahlreiche Wiesenkellnerinnen haben sich da zusammengeschlossen und posten jetzt regelmäßig Videos von sich. Denn immer öfter werden Bedienungen selbst Zeuge von rassistischen Äußerungen. Sie wollen sich dagegen auflehnen und ein Bewusstsein dafür schaffen, wie sich die Stimmung im Land verändert hat und was das für die Wiesen bedeutet. In den Kommentaren bekommen sie richtig viel Zuspruch. Das Antenne Bayern Verkehrszentrum. Wir wollen, dass ihr gut ankommt. Im Moment liegen uns keine Meldungen vor. Allen unterwegs eine gute und vor allem sichere Fahrt. Die neuesten Blitzer bayernweit nur bei uns. Einmal in Forchheim in der Willy-Brandt-Allee, in Friedberg am Haferfeld und in Pöttmes in der Augsburger Straße. Wenn ihr noch was habt, Staus oder Blitzer, meldet es uns immer gerne kostenlos unter der 0800 994 9000.
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5: Und gleich mit dem Millennium-Hit von Anastasia. Die 90er mit Gigi D'Agostino. Und natürlich die Hit.

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2: Das Antenne Bayern Verkehrszentrum. Wir wollen, dass ihr gut ankommt. Im Moment liegen uns keine Meldungen vor. Allen unterwegs eine gute und vor allem sichere Fahrt. Die neuesten Blitzer bayernweit nur bei uns. Auf der B8 in Osterhofen, in Günzburg in der Heidenheimer Straße und in Kempten im Allgäu in der Memminger Straße. Wenn ihr noch was habt, Staus oder Blitzer, meldet es uns immer gerne kostenlos unter der 0800 994 9000.
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Sinek. Beyoncé und Texas Hold'em auf Antenne Bayern. Wir spielen euch Bayerns beste Musik. 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Morgen ab 20 Uhr ist Mario und Schieder wieder für euch in Kuflers Weinzelt auf der Wiesen. Also wenn ihr so zum Feierabend Ausklang vielleicht noch irgendwie ein bisschen Wiesen- und Volksfeststimmung braucht, seid ihr bei uns genau richtig. Jetzt für euch Fool's Garden und ein geiler Flashback aus den 90ern. Lemon Tree auf Antenne Bayern.

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4: Das Antenne Bayern Wetter. Noch ist es vielerorts sternenklar, später nehmen die Wolken zu. Die Tiefstwerte liegen zwischen 10 und 3 Grad. Tagsüber wechseln sich dann Wolken und sonnige Phasen ab. Besonders im Osten und in Alpennähe entstehen einzelne Schauer und Gewitter. Es geht rauf auf 13 bis 19 Grad. Von Freitag bis über das Wochenende hinaus herrscht recht sonniges Altweibersommerwetter.
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4: Mit Joshua Heise, grüß Gott. Seit kurzem ist es möglich, Wölfe im Landkreis Oberallgäu leichter abzuschießen. Die neue Rechtsgrundlage beschäftigt jetzt die bayerische Justiz. Der Verein Naturschutzinitiative hat gegen die Allgemeinverfügung Klage eingereicht. Auch in den Landkreisen Ostallgäu, Bad Tölz-Wolfratshausen und Berchtesgaden hatten die Behörden kürzlich entsprechende Regelungen erlassen. Am Hauptstadtflughafen BER hat es am Abend erneut Drohnenalarm gegeben. Für eine Dreiviertelstunde ging deshalb gar nichts. Flüge mussten umgeleitet, Starts und Landungen verschoben werden. Laut einer Sprecherin der Bundespolizei hatten Flughafenmitarbeiter eine Drohne gesichtet. Die Beamten konnten aber nichts finden. Daraufhin wurde der Flugbetrieb wieder aufgenommen. Der Bundestag hat erstmals über härtere Strafen für K.O.-Tropfen beraten. Nach Plänen von Justizministerin Hubig sollen die Betäubungsmittel künftig als Waffe eingestuft werden. Claudia Wächter berichtet.
5: Das würde dann bedeuten 5 Jahre Knast, mindestens. Für jeden, der solche Mittel einsetzt, um zu vergewaltigen oder andere auszurauben. Außerdem soll auch was im Vorfeld passieren, zum Beispiel in Clubs. Stichwort bessere Prävention. Das Ziel ist, Frauen besser zu schützen. Nach dem Motto, nicht Betroffene müssen sich schämen, sondern die Täter.
4: Die Bundesregierung will stärker gegen Missbrauch von Sozialleistungen vorgehen. Mit einem neuen Aktionsplan soll vor allem der organisierte Betrug im Zusammenhang mit der EU-Zuwanderung handelbar werden. Ein wichtiger Schritt dabei ist ein besserer Datenabgleich zwischen den Behörden. Außerdem hat das Kabinett das Aus von gedruckten Kassenbons ab 2028 beschlossen. Damit soll Steuerhinterziehung im Handel bekämpft werden. In etwas mehr als einem Monat stehen in den USA die wichtigen Zwischenwahlen an. Doch anders als sonst haben Wahlbeobachter der OSZE keine Einladung erhalten. Das stelle eine bedeutende Abkehr von einer etablierten demokratischen Praxis an, beklagte OSZE-Präsident Pons. Das Weiße Haus hat sich noch nicht geäußert. Die Organisation beobachtet die US-Wahlen seit 2002. Und das trendet gerade online. 17 Jahre kein einziges Deutschlandkonzert. Jetzt kehrt die Britpop-Band Oasis zurück nach Deutschland, genauer nach München. Und die Musikerbrüder haben jetzt sogar ein Zusatzkonzert in München angekündigt. Neben dem 2. und 3. Juli treten sie jetzt auch am 6. Juli 2027 in der Allianz Arena auf. Das hat die Band in den sozialen Medien mitgeteilt. Grund ist die extreme Nachfrage nach Tickets. Das Antenne Bayern Verkehrszentrum. Wir wollen, dass ihr gut ankommt. Im Moment liegen uns keine Meldungen vor. Allen unterwegs eine gute und vor allem sichere Fahrt. Die neuesten Blitzer bayernweit nur bei uns. Einmal in Regensburg in der Weißenburgstraße, in Friedberg am Haferfeld und in Königsbrunn in der Augsburger Straße. Wenn ihr noch was habt, Staus oder Blitzer, meldet es uns immer gerne kostenlos unter der 0800 994 9000.
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5: Das Antenne Bayern Verkehrszentrum. Wir wollen, dass ihr gut ankommt. A8 München Richtung Salzburg zwischen Rosenheim und Achenmühle gibt's 3 Kilometer Stau, dauert ungefähr 10 Minuten länger. Allen unterwegs eine gute und vor allem sichere Fahrt. Die neuesten Blitzer bayernweit nur bei uns. In Schwabach in der Roter Straße, in München am Frankfurter Ring und in Moosthenning in der Oberdietenau. Wenn ihr noch was habt, Staus oder Blitzer, meldet es uns immer gerne kostenlos unter der 0800 994 9000.
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0: Das Antenne Bayern-Wetter. Noch ist es vielerorts sternenklar, später nehmen die Wolken zu. Die Tiefstwerte liegen zwischen 10 und 3 Grad. Tagsüber wechseln sich dann Wolken und sonnige Phasen ab. Besonders im Osten und in Alpennähe entstehen einzelne Schauer und Gewitter. Es geht rauf auf 13 bis 19 Grad. Von Freitag bis über das Wochenende hinaus herrscht recht sonniges Altweibersommerwetter.
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0: Mit Joshua Heise, grüß Gott. Bayern, Italien und Österreich wachsen im Schienenverkehr enger zusammen. Die Deutsche Bahn startet mit der ÖBB und der Trenitalia eine neue grenzüberschreitende Kooperation. Ab kommendem Sommer gibt es bei der Bahn neue Direktverbindungen zu beliebten Urlaubszielen in Österreich und Italien. Mit dabei ist zum Beispiel eine Verbindung von München über Innsbruck nach Mailand und Rom. Fahrgäste sind dann in den modernen Frecciarossa Hochgeschwindigkeitszügen unterwegs. Zum ersten Mal haben die Chefs führender KI-Unternehmen vor dem UN-Sicherheitsrat gesprochen. Anthropic-Chef Amodei bezeichnete KI in einer Videoschalte als größte Sicherheitsherausforderung der Welt. Hintergrund ist eine Hacking-Attacke. Eine Software von OpenAI war zuletzt auf eigene Faust in die Systeme einer anderen Firma eingedrungen. Die großen KI-Firmen wollen die Entwicklung der Technologie deshalb verlangsamen. Da waren es nur noch zwei. Nach Informationen des RBB will Berlin seine Olympia-Bewerbung zurückziehen. Das liegt wohl an der jüngsten Vorbewertung des Deutschen Olympischen Sportbundes, in dem die Hauptstadt als schlechteste abgeschnitten hatte. Somit sind nur noch München und die Region Köln-Rhein-Ruhr im Rennen. Mit wem sich der DOSB letztendlich für die Sommerspiele 2036, 40 oder 44 bewirbt, entscheidet sich am Samstag. Der Regisseur Markus H. Rosenmüller bekommt heuer den Großen Preis der Deutschen Akademie für Kinder- und Jugendliteratur. Zur Begründung hieß es, Rosenmüller sei wohl der lebendigste Filmemacher in der Tradition der bayerischen Volksgeschichten. Bekannt wurde der gebürtige Oberbayer unter anderem mit dem Film »Wer früher stirbt, ist länger tot«. Es wird ernst für Jürgen Klopp. Heute feiert er beim Nations League-Auftakt in Amsterdam sein Debüt als Fußball-Bundestrainer. Und die deutsche Nationalmannschaft wird in einem besonderen Gewand auftreten. Im Abschiedstrikot des Ausrüsters Adidas. Klopp gefällt's.
2: Sehr, sehr gut. Ich denke, also das wird wahrscheinlich jedem sehr gut gefallen. Es ist absolut klassisch. Ist wunderschön geworden. Ich freue mich für die Jungs, dass sie das nochmal anziehen dürfen. Werden mir wahrscheinlich auch eins mitnehmen, wenn das geht.
0: Die Partnerschaft zwischen Adidas und dem DFB läuft zum Jahresende nach mehr als 70 Jahren aus. Neuer Ausrüster ab nächstem Jahr ist Nike. Und das trendet gerade online. Ein Ex-Fußball-Nationalspieler auf dem Teufelsrad auf der Wiesn. Der ehemalige FC Bayern-Profi Niklas Süle ist in einem Video zu sehen, wie er sich als erstes auf die drehende Scheibe hockt und dann noch eine Runde mitfährt, mitten in der Menge. Seine Zeit nach seinem Rücktritt im Sommer scheint er zu genießen und hat in der alten sportlichen Heimat wohl ein paar Freunde besucht. Wie er auf dem Teufelsrad genau abgeschnitten hat, ist auf den Ausschnitten aber leider nicht zu sehen. Das Antenne Bayern Verkehrszentrum. Wir wollen, dass ihr gut ankommt. Auf der A8 München Richtung Salzburg zwischen Siegsdorf West und Traunstein Siegsdorf Ost ist der linke Fahrstreifen nach einem Unfall blockiert. Allen unterwegs eine gute und vor allem sichere Fahrt. Die neuesten Blitzer bayernweit nur bei uns. Auf der A92 bei Postau, auf der B12 in Ruderatshofen und auf der B19 in Immenstadt im Allgäu. Wenn ihr noch was habt, Staus oder Blitzer, meldet es uns immer gerne kostenlos unter der 0800 994 9000.
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3: Das Antenne Bayern Verkehrszentrum. Wir wollen, dass ihr gut ankommt. Auf der A8 München Richtung Salzburg zwischen Siegsdorf West und Traunstein Siegsdorf Ost ist der linke Fahrstreifen nach einem Unfall blockiert. Allen unterwegs eine gute und vor allem sichere Fahrt. Die neuesten Blitzer bayernweit nur bei uns. Auf der A73 bei Bad Staffelstein, auf der B20 in Cham und in Fürstenfeldbruck in der Augsburger Straße. Wenn ihr noch was habt, Staus oder Blitzer, meldet es uns immer gerne kostenlos unter der 0800 994 9000.
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0: Das Antenne Bayern-Wetter. Noch ist es vielerorts sternenklar, später nehmen die Wolken zu. Die Tiefstwerte liegen zwischen 10 und 3 Grad. Tagsüber wechseln sich dann Wolken und sonnige Phasen ab. Besonders im Osten und in Alpennähe entstehen einzelne Schauer und Gewitter. Es geht rauf auf 13 bis 19 Grad. Von Freitag bis über das Wochenende hinaus herrscht recht sonniges Altweibersommerwetter.
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0: Mit Joshua Heise, grüß Gott. Das Experiment ist gescheitert. Das hat Bayerns Wirtschaftsminister Aiwanger über die 12-Uhr-Tankregel gesagt und fordert, dass die Regel sofort abgeschafft wird. Unterstützung bekommt Aiwanger vom ADAC. Der Automobilclub ist der Meinung, dass die seit April geltende Regel zwar die Preisschwankungen reduziert hat, Autofahrer wurden aber nicht entlastet. Wie es mit der Regelung weitergeht, könnte sich schon heute entscheiden. Da berät der Bundesrat darüber. Die USA haben Russlands Präsident Putin zum G20-Gipfel in Miami im Dezember eingeladen. Das hat US-Außenminister Rubio mitgeteilt. Ob der Kreml die Einladung annimmt, ist noch offen. Russland hat seit 2019 nicht mehr an einem G20-Gipfel teilgenommen. Schon heute hatten sich Rubio und sein russischer Amtskollege Lavrov am Rande der UN-Vollversammlung getroffen. Kassenzettel, das hören wir an jeder Supermarktkasse. Aber bald soll es den nur noch digital geben. Einen entsprechenden Gesetzentwurf hat das Bundeskabinett beschlossen. So sollen ab 2028 Papierbelege grundsätzlich durch digitale Belege ersetzt werden. Damit soll Bürokratie abgebaut und Steuerhinterziehung durch offene Ladenkassen eingeschränkt werden. Die Europäische Zentralbank kommt bei der Gestaltung neuer Euro-Banknoten voran. Ende des Jahres will der EZB-Rat endgültig über das Design entscheiden. Zur Auswahl stehen Motive wie berühmte Europäer, Institutionen oder Vögel. Fast 10 Millionen Europäer haben sich an einer Umfrage